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1: Edgarsleben. Edgarsleben liegt am nördlichen Rand des Salzlandkreises am rechten Ufer der Bode südwestlich von Magdeburg. Der Ort ist wahrscheinlich schon im 8. Jahrhundert entstanden, wurde aber erst 1051 erstmals urkundlich erwähnt und erscheint 1102 unter dem Namen Edgarsleve, 1144 als Adigersleve. Aus dem Jahre 1145 ist die Ortsbezeichnung Edgarsleve bekannt. 1240 kam Edgarsleben zum Amt Egeln. Die Edgarslever Domäne war früher vermutlich ein Jagdschloss des Herrn von Egeln. Der Dreißigjährige Krieg hinterließ im Ort seine Spuren. 1629 hatte Wallenstein mit seinen Truppen in Groß-Germersleben ein Lager aufgeschlagen. Sie plünderten, nachdem dort nichts mehr zu holen war, auch in Edgarsleben. Mit der beginnenden Industrialisierung im 19. Jahrhundert entstand 1839 eine Zuckerfabrik, ab 1894 wurde daraus eine Saftfabrik. Im Jahr 1928 gab es im Ort auch eine Zigarrenfabrik und eine Molkerei. Mit dem Bau der Bahnstrecke Stassfurt-Blumberg erhielt Edgarsleben 1881 Anschluss an das Eisenbahnnetz. Im gleichen Jahr wurde die evangelische St. Michaelskirche erbaut, die zu den bedeutendsten Sehenswürdigkeiten des Ortes zählt. Am 13.06.1998 wurde der Paddelbootverleih Bodetrapper im ehemaligen Pumpenhaus neben der Straßenbrücke nach Westeregeln eingeweiht.

Das war der Beginn des touristisch orientierten Wassersports auf der Bode. Ein Jahr später zog der Bootsverleih einige Kilometer flussabwärts in den günstiger gelegenen Gänsefurter Schlosspark um. Dies war Wissenswertes über Edgars Leben, gesprochen von Gislinde Schunke für Radio HWW.

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1: Erichsburg und Heinrichsburg. In unmittelbarer Umgebung von Mägdesprung im Selgetal sind die Ruinen der einstigen Ritterburgen Erichsburg und Heinrichsburg zu finden. Sie wurden von Seitenlinien der edlen Herren von Gatersleben Anfang des 13. Jahrhunderts angelegt. Ihre Begründer nannten sich Ritter von Erichsburg und Ritter von Heinrichsburg. Im Jahr 1333 ging die Erichsburg und die Heinrichsburg an eine Seitenlinie der Grafen von Stolberg. Die neuen Burgherren aus dem Hause Stolberg verwandelten die Erichsburg und Heinrichsburg in Raubritternester. Sie raubten, mordeten und schändeten, was das Zeug hielt, und wurden so zum Schrecken der ganzen Umgebung. Deshalb verbündeten sich die Städte Erfurt, Mühlhausen, Nordhausen und Quedlinburg mit dem Grafen von Hohenstein, um die beiden Raubritterburgen und deren Wegelagerbesatzungen zu vernichten. Sie folgten damit einem Aufgebot des Grafen von Hohenstein. So zogen sie gemeinsam zuerst gegen die Heinrichsburg, die im Jahr 1344 von ihnen erobert, zerstört und deren Besatzung hingerichtet wurde. 2 Jahre dauerte es dann noch, bis die Erichsburg und deren Männer dran waren. Die Erichsburg wurde erobert, zerstört und auch deren Besatzung hingerichtet. Auch den Grafen von Stolberg, dem Burgherren von Erichsburg und Heinrichsburg, ereilte das gleiche Schicksal wie das seiner räuberischen Burgbesatzungen. So hatte dann, nach damaligem Verständnis, die Gerechtigkeit auf ganzer Linie gesiegt. Dies war ein Beitrag über die Erichsburg und die Heinrichsburg, gesprochen von Alina Petzel für Radio HBW.

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1: Die Kunzestraße in Aschersleben. Die Kunzestraße verbindet in Aschersleben die Froser Straße mit der Kurtstraße. Diese Gegend entstand in Aschersleben im Zusammenhang mit dem Bau der Junkerswerke in den 1930er Jahren. Somit ist sie keine der wirklich historischen Straßen der ältesten Stadt Sachsen-Anhalts. Bei den Namensgebern müssen wir dann aber doch ein wenig in die Geschichte eintauchen. Einige Seifen- und Lichterfabriken gab es früher in vielen Städten. Warum? Naja, weil trotz der Vorurteile, dass es die Menschen früher mit der Reinlichkeit nicht so genau genommen hätten, Seife zum Waschen der Wäsche und natürlich auch der Menschen gebraucht wurde. Elektrischen Strom gab es auch nicht und dunkel wurde es nachts damals auch schon, da waren Lichter bzw. Kerzen mehr als hilfreich. Seit Ende des 17. Jahrhunderts gab es in Aschersleben nachweislich Seifensieder. Im Jahr 1760 taucht in den Büchern der Stadt erstmals ein Seifensieder mit dem Namen Johann Martin Kunze auf. Ende des 18. Jahrhunderts gehörten von den 8 ansässigen Seifensiedern 4 zur Familie Kunze. Und wie das bei Handwerkern so üblich war, ging das Geschäft stets vom Vater auf den Sohn über. David Christoph Kunze machte sich 1814 mit einer eigenen Seifensiederei auf dem Hopfenmarkt selbstständig. Es muss ein recht geschäftstüchtiger und innovativer Mann gewesen sein, der die handwerkliche Herstellung schnell auf eine fabrikmäßige Fertigung umstellte. Auch die Zulieferstrecke und den Warentransport nahm er in eigene Hände. Seifen mit dem Namen Kunze Aschersleben wurden schnell auch über die Grenzen der Stadt hinaus im Mansfelder Land und im Harzer Vorland bekannt und begehrt. Der Stadt gegenüber zeigten sich Kunzes auch recht spendabel. Die Familie Kunze stiftete den Brunnen auf dem nach einem Abriss von Häusern vor dem Hohen Tor frei gewordenen Platz. Auch als es galt, den Promenadenring durchgängig zu machen, gab die Familie das Geld für den Grundstückskauf auf dem Apothekergraben. So erhielt dann in Würdigung der Leistungen der Familie Kunze die Straße ihren Namen. Sie hörten einen Bericht über die Kunzestraße in Aschersleben, gesprochen von Gerda Karl für Radio HBW.

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1: 3 Uhr.
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2: Die Wolken bleiben weiterhin im Himmel, aber die Sonne kommt immer wieder. Die Temperaturen erhöhen sich auf 30 Grad. Der weitere Trend: Es wird ein Mix zwischen Wolken und Sonne geben. Einen schönen Tag noch wünscht Ihnen Philene Steibel.
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1: Die Abteigasse in Quedlinburg. Die Abteigasse in Quedlinburg ist eine kleine Straße und bildet eine sogenannte Sackgasse. Sie erhielt ihren Namen nach dem dort befindlichen Abteigarten am Brühl. Diese Bezeichnung ist neueren Ursprunges. Das Adressbuch der Stadt von 1878 führte sie noch nicht. Eine andere Bezeichnung ist nicht bekannt. Das war Wissenswertes über Straßennamen aus der Harzbürgerregion. Heute die Abteigasse in Quedlinburg, gesprochen von Beate Rust für Radio HBW.

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1: Die Wipperti-Straße in Quedlinburg. Es ist eine in der Vorstadt nach Thale führende Straße, die nach dem ehemaligen Wipperti-Kloster benannt wurde. Es war der ehemalige landwirtschaftliche Wirtschaftshof König Heinrich I. 961 wurden hier die ersten Mönche angesiedelt. Heute zeugen von der einstigen kirchlichen Pracht nur noch die frühgotische Kirche und einige Wirtschaftsbauten. Vor der Umbenennung war die Wipperti-Straße in einige andere Abschnitte und Straßen eingeteilt. Der Teil vom Kloster bis zur Mühlenstraße hieß auf dem Mühlendamm und an der Mühlenwort. Ein anderes Straßenstück hieß vor der Waage, weil dort die Freiwaage des Westendorfes stand. Das kurze Stück vor dem Seniorenheim hieß Steinweg. Der Name Wipperti stammt von einem christlichen Heiligen mit dem Namen Wigbert oder Wippert. Er war Abt im Kloster von Fitzlar und starb 747. Wippert ist der heutige Patron von Hersfeld und somit auch Schutzheiliger und Namensgeber des Klosters in Quedlinburg. Sie hörten Historisches zu Straßennamen in Quedlinburg. Eleonore Hebestreit, Radio HBW.

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1: Die St. Silvestri-Kirche in Wernigerode. Die Gründung der St. Silvestri-Kirche geht auf die große Missionstätigkeit der Benediktiner der Klosters Corvey-Weser unter dem Abt Warin und seinen Nachfolgern zurück. Von dieser ersten Kapelle oder kleinen Kirche ist nichts mehr vorhanden. Aber von dem nachfolgenden kreuzförmigen, dreischiffigen romanischen Bau sind noch die Pfeiler im Inneren der Kirche erhalten. Die letzten großen baulichen Maßnahmen fanden 1880 bis 1886 statt, wobei unter anderem der neogotische Turm entstand. Die darüber hinaus aus statischen Gründen wieder eingezogene, ursprünglich romanische Flachdecke ist zwar stilwidrig, kommt jedoch der Akustik besonders bei Kirchenkonzerten zugute. Die Kirche beherbergt viele außergewöhnliche Kunst- und Gebrauchsgegenstände, zum Beispiel zwei Glocken aus den Jahren 1297 und 1500, verschiedene Epitaphien aus dem Zeitraum zwischen dem 14. und 18. Jahrhundert, Textilien ab dem Jahr 1250 und einen Eichenbohlenschrank aus dem 13. Jahrhundert. Die Barockorgel wurde 1790 erbaut. Dominierendes Element ist der gotische Altarschrein. Eine Brüsseler Arbeit um 1480, der in Verbindung mit einem Kruzifix aufgestellt wurde. Das im Ganzen schlichte Gotteshaus soll jedoch nicht nur Besichtigungsobjekt, sondern vor allem Ort der Andacht und der Sammlung sein, äußeren und inneren Frieden vermitteln und Besinnung auf das geben, was unser Leben lebenswert macht. 1997 wurden die seit 1265 getrennten Gemeindebereiche der St. Silvestri bzw. Liebfrauenkirche wieder eine Kirchgemeinde. In der Kirche werden die Sonntagsgottesdienste gefeiert. Auch für Trauungen ist unsere Kirche beliebt. Die großen Oratorien sowie die wöchentlich stattfindenden Sommerkonzerte beleben das kulturelle Leben der Stadt. Besonderen Wert gelegt wird in der Gemeinde auf die Kirchenmusik und die kirchenmusikalische Arbeit mit Kindern. Ein Beitrag für Radio HBW, gesprochen von Julia Blisse.

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0: 4 Uhr.
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2: Die Wolken bleiben weiterhin im Himmel, aber die Sonne kommt immer wieder. Die Temperaturen erhöhen sich auf 30 Grad. Der weitere Trend: Es wird ein Mix zwischen Wolken und Sonne geben. Einen schönen Tag noch wünscht Ihnen Philine Steibel.
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1: Der heilige Laurentius. Je größer eine Stadt oder je bedeutender die Ansiedlung war, umso mehr Kirchen gab es oftmals. Und die wollten dann ja auch nicht miteinander verwechselt werden. So kamen die Kirchen einerseits zu ihrem Namen. Zum anderen konnte man in der Kirche den Schutz des jeweiligen Heiligen erbitten, dem die Kirche geweiht ist. Als Namenspatron wurde den Heiligen die Kirche bzw. auch die Gemeinde unter seinen Schutz gestellt. So ist das auch in erster Linie mit der Vielzahl von Kirchen, die auf den Namen des heiligen Laurentius geweiht worden sind. Wer aber war eben dieser Laurentius und was hat ihn zum Heiligen werden lassen? Laurentius von Rom war ein römischer Diakon zur Zeit des Papstes Sixtus II., also Mitte des 3. Jahrhunderts, und starb als Märtyrer. Nur zur Erinnerung, als Diakon war er für die Finanzen und die Sozialarbeit der Kirche von Rom zuständig. Bei der Christenverfolgung durch Kaiser Valerian erhob der Kaiser Anspruch auf diese Schätze. Laurentius wollte die Kirchenschätze aber nicht herausrücken. Um Laurentius zur Herausgabe zu zwingen, wurde der mehrfach gegeißelt. Laurentius erbat sich jedoch 3 Tage Bedenkzeit, verteilte während dieser Frist die Güter und präsentierte dann die beschenkten und christlich gewordenen Armen dem Kaiser als die wahren Schätze der Kirche. Der daraufhin erboste Valerian ließ Laurentius mit Bleiklötzen schlagen, zwischen glühende Platten legen, versuchte vergeblich, ihn zum heidnischen Opferdienst zu zwingen und befahl schließlich, den Unerschütterlichen über stetig unterhaltenem Feuer auf einem Rost langsam zu Tode zu martern. Selbst in diesen Qualen soll er sich seinen Humor bewahrt haben. Er neckte den Henker, der solle ihn auf dem Feuer wenden, der Braten sei auf der einen Seite schon gar. Sein Kerkermeister Hippolytus, durch die Standhaftigkeit des Laurentius bekehrt, begrub ihn. Allerdings starb Laurentius wohl tatsächlich durch Enthauptung, nicht auf dem legendären Rost. Er wird von christlichen Kirchen wegen seiner Standhaftigkeit als Heiliger verehrt. Sein Fest in der römisch-katholischen und der evangelischen Kirche ist einheitlich der 10. August. Schon in der Frühzeit des Christentums galt Laurentius als bedeutender Heiliger. Neben seinem Grab vor den Stadtmauern Roms wurde zu Zeiten Konstantins des Großen eine Basilika erbaut.

Diese ursprüngliche Basilika verschwand im Lauf der Jahrhunderte, blieb aber als Basilica Minor in Erinnerung. Die später über dem Grab des heiligen Laurentius gebaute Kirche und eine weitere Basilika davor sind seit dem frühen Mittelalter in einer einzigen Kirche, San Lorenzo Fuori le Mura, vereinigt. Sie zählt zu den 7 Pilgerkirchen von Rom und bezeugt so das außergewöhnliche Ansehen des Laurentius. Der Rost, der Überlieferung zufolge der ist, auf dem der Heilige das Martyrium erlitten hat, wird als Reliquie in der Kirche St. Lorenzo in Lucina in Rom verehrt. Jedes Jahr am 10. August wird die Reliquie auf einem Seitenaltar der kleinen Kirche der Heiligen Anna rechts neben den Kolonnaden des Peterplatzes gezeigt. Laurentius ist der Schutzpatron vieler Berufsgruppen, vor allem derjenigen, die mit offenem Feuer zu tun haben. Dazu gehören etwa die Feuerwehrleute, der Bäcker, der Bierbrauer, der Textilreiniger und die Köche. Als Diakon verwaltete Laurentius das Vermögen seiner Kirche. Daher wird er auch oft von Berufsgruppen wie Archivaren und Bibliothekaren angerufen. Bei Hexenschuss, Ischias und Hautleiden wird Laurentius ebenfalls angerufen. Dies war ein Bericht über den heiligen Laurentius, gesprochen von Gerda Karl für Radio HBW.

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1: Der Hund als Briefträger. Eine überlieferte Geschichte aus Güsten. Der Sattlermeister Bennig war 1692 weit über Güsten hinaus als ausgezeichneter Handwerker bekannt. Und jeder in der Umgebung ließ bei ihm arbeiten. So kam es, dass er öfter zur Grafschaft nach Warmsdorf oder zu anderen Rittergütern, Domänen und Mühlen gerufen wurde und nicht anwesend war, wenn das Posthorn das Nahen der Postkutsche ankündigte. Um trotzdem seine Pflicht als Postbeauftragter der Stadt nachzukommen, hatte er seinen Hund, Ringe zu, als Kurier abgerichtet. Während der Sattlermeister abwesend war, sammelte seine Frau Lene die Post in der Stadt ein und steckte sie in eine Ledertasche. Wenn das Posthorn von fern ertönte, klemmte sie dem Hund die Tasche ins Maul, gab ihm einen Klaps aufs Hinterteil und sagte: "Bringe zu, lauf zum Postillon!" Und stracks machte sich der Hund auf den Weg durch das Staßfurter Tor zur Postkutsche, wo der Postillon schon auf ihn wartete. Er gab seine Tasche ab, wurde mit einer Wurst belohnt und rannte, die Tasche mit den Güstener Briefen im Maul, zurück zu seinem Frauchen. Nur einmal ging die Sache schief. Ein Wächter am Tor versperrte dem Hund den Weg und öffnete das Tor erst, als Bringezu ihm die Wurst überließ. Das war die überlieferte Geschichte Der Hund als Briefträger. Eleonore Hebestreit, Radio HBW.

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1: Die Malschule in Aschersleben. Die Malschule ist Bestandteil der Bildungsakademie des Salzlandkreises und der Kreisvolkshochschule am Standort Aschersleben. Die Spanne der kreativen Angebote für alle Altersgruppen reicht von der Aquarellmalerei über die Öl- und Acrylmalerei oder Pastellmalerei bis zum Airbrush. Eine Ausbildungsmöglichkeit für Schülerinnen und Schüler besteht im Bereich Malerei und Grafik in der Grund-, Mittel- und Förderstufe, die wöchentlich stattfinden. Weitere Angebote betreffen das textile Gestalten, das Bearbeiten von Speckstein oder das Filzen, in denen die Teilnehmer sich ausprobieren, künstlerische Fähigkeiten und Fertigkeiten erwerben. Neben den regelmäßigen, wöchentlich stattfindenden Kursen gibt es eine Vielzahl von Einzelveranstaltungen, Projekten, Workshops oder Aktionstagen. Für Kindertagesstätten, Schulen und Vereine werden die verschiedensten Aktionsangebote organisiert. Das war ein Beitrag für Radio HBW, gesprochen von Axel Junghans.

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2: Heute schafft es das Thermometer sogar über 30 Grad. Dazu bekommen wir viel Sonne und auch ein paar Wolken. Auch am Abend erwarten uns noch Temperaturen um die 24 Grad. Morgen wird es dann mit 18 bis 34 Grad richtig sommerlich und auch sonnig. Der weitere Trend: In den folgenden Tagen bleibt es weiterhin warm und auch erst einmal trocken. Noch einen schönen Donnerstag wünscht Ihnen Samuel Hoffmann.
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1: Die Kunzestraße in Aschersleben. Die Kunzestraße verbindet in Aschersleben die Froser Straße mit der Kurtstraße. Diese Gegend entstand in Aschersleben im Zusammenhang mit dem Bau der Junkerswerke in den 1930er Jahren. Somit ist sie keine der wirklich historischen Straßen der ältesten Stadt Sachsen-Anhalts. Bei den Namensgebern müssen wir dann aber doch ein wenig in die Geschichte eintauchen. Einige Seifen- und Lichterfabriken gab es früher in vielen Städten. Warum? Naja, weil trotz der Vorurteile, dass es die Menschen früher mit der Reinlichkeit nicht so genau genommen hätten, Seife zum Waschen der Wäsche und natürlich auch der Menschen gebraucht wurde. Elektrischen Strom gab es auch nicht und dunkel wurde es nachts damals auch schon, da waren Lichter bzw. Kerzen mehr als hilfreich. Seit Ende des 17. Jahrhunderts gab es in Aschersleben nachweislich Seifensieder. Im Jahr 1760 taucht in den Büchern der Stadt erstmals ein Seifensieder mit dem Namen Johann Martin Kunze auf. Ende des 18. Jahrhunderts gehörten von den 8 ansässigen Seifensiedern 4 zur Familie Kunze. Und wie das bei Handwerkern so üblich war, ging das Geschäft stets vom Vater auf den Sohn über. David Christoph Kunze machte sich 1814 mit einer eigenen Seifensiederei auf dem Hopfenmarkt selbstständig. Es muss ein recht geschäftstüchtiger und innovativer Mann gewesen sein, der die handwerkliche Herstellung schnell auf eine fabrikmäßige Fertigung umstellte. Auch die Zulieferstrecke und den Warentransport nahm er in eigene Hände. Seifen mit dem Namen Kunze Aschersleben wurden schnell auch über die Grenzen der Stadt hinaus im Mansfelder Land und im Harzer Vorland bekannt und begehrt. Der Stadt gegenüber zeigten sich Kunzes auch recht spendabel. Die Familie Kunze stiftete den Brunnen auf dem nach einem Abriss von Häusern vor dem Hohen Tor frei gewordenen Platz. Auch als es galt, den Promenadenring durchgängig zu machen, gab die Familie das Geld für den Grundstückskauf auf dem Apothekergraben. So erhielt dann in Würdigung der Leistungen der Familie Kunze die Straße ihren Namen. Sie hörten einen Bericht über die Kunzestraße in Aschersleben, gesprochen von Gerda Karl für Radio HBW.

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1: Sonne und Wolken wechseln sich ab. Regen ist zwar unwahrscheinlich, aber es kann mal tröpfeln. Der Abend ist dann klar und auf dem Thermometer geht's bis auf 30 Grad. Am Freitag strahlt die Sonne den ganzen Tag und bringt das Quecksilber bis auf 34 Grad. Das ist dann auch der vorläufige Höhepunkt. Der weitere Trend: am Sonnabend sind Schauer und Gewitter unterwegs, die sich über den ganzen Tag verteilen, bei 32 Grad. Am Sonntag und Montag kann es auch mal einen Schauer geben, meist ist es aber trocken bei 29 Grad. Ich bin Steffen Erfurt, kommen Sie gut durch den Tag.

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1: Der Kapellenweg, eine Gasse Aschersleben. Eigentlich sind es nur wenige Meter Weg, die den Kapellenweg in Aschersleben ausmachen. Da ist dann auch nicht verwunderlich, wenn man ins Grübeln kommt, sollte jemand nach dem Weg dorthin fragen. Und doch ist ein fast jeder, der in der Gegend am Rande der Altstadt von Aschersleben zu tun hatte, hier schon einmal lang gegangen. Es ist eine ideale Abkürzung, um vom Kühlsplatz aus über die Fleischhauer Straße zur Stephanikirche und somit ins Zentrum der Altstadt zu gelangen. Hinter dem ehemaligen Katharinenhospital, von der Breitenstraße aus gesehen, liegt dieser Weg, der wegen seiner Enge eine bessere Gasse ist. Heute sind in diesem historischen Baukörper die Agentur für Arbeit, das Jobcenter und die Kreisbibliothek untergebracht. Das Katharinenhospital selbst gab es seit seiner Gründung im Jahr 1211 an diesem Standort. Der Aschersleben Mönch Theoderich stiftete es nebst Kapelle zu Ehren des heiligen Georg und Antonius sowie der heiligen Katharina. Es lag am östlichen Stadttor, dem Katharinen- oder Breitentor, das heute unter der Bezeichnung Liemwandsches Tor bekannt ist. Kriege und der Zahn der Zeit hinterließen ihre Spuren an dem ursprünglichen Gebäude so stark, dass es nur noch abgerissen und 1869 der heute noch stehende Gebäudekomplex eingeweiht werden konnte. Das Hospital erhielt dann auch noch im Jahr 1889 seine eigene Kapelle. In diesem Zeitraum fällt auch die Anlegung des Weges durch die Schaffung eines Durchbruchs zwischen den Badstuben und dem heutigen Dr. Wilhelm Kühlsplatz. Mit der Stirnseite grenzt die Kapelle an diesen Weg. Diese Lage erklärt dann auch die Namensgebung. Dies war ein Bericht über Straßennamen und deren Herkunft, heute über den Kapellenweg in Aschersleben, gesprochen von Jörg Buschmann für Radio HBW.

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2: Heute schafft es das Thermometer sogar über 30 Grad. Dazu bekommen wir viel Sonne und auch ein paar Wolken. Auch am Abend erwarten uns noch Temperaturen um die 24 Grad. Morgen wird es dann mit 18 bis 34 Grad richtig sommerlich und auch sonnig. Der weitere Trend: In den folgenden Tagen bleibt es weiterhin warm und auch erst einmal trocken. Noch einen schönen Donnerstag wünscht Ihnen Samuel Hoffmann.
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1: Naturlehrfahrt Hellergrund in Neudorf. Der Hellergrund am Birnbaumteich ist das älteste Bergbaugebiet in der Umgebung von Neudorf. Seit dem 13. Jahrhundert wurde am Birnbaumteich Erz geschürft, zuerst in Tagebauen, später in Gruben. Um den Neudorfern und allen interessierten Gästen die Spannweite des Erzbergbaus nahezubringen, wurde die Anlage eines Naturlehrpfades im Hellergrund am Birnbaumteich von ABM-Kräften realisiert. Hinter der Einfahrt zum Ferienpark Birnbaumteich befindet sich in Richtung Strassberg ein Rastplatz. Von dort führt der Fußweg vorbei an Pingen, Tagebauen und Gruben inmitten eines herrlichen Waldes sowie entlang eines Teiches. Es wurden Wege angelegt, Brücken gebaut, Sitzgelegenheiten und Übergänge geschaffen. Der Hellergrund ist ein lohnendes Ausflugsziel geworden, der allen Bergwerks- und Wanderfreunden sehr zu empfehlen ist. Ein Beitrag über den Naturlehrpfad Hellergrund in Neudorf, Julia Blisse, Radio HBW.

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1: Sonne und Wolken wechseln sich ab. Regen ist zwar unwahrscheinlich, aber es kann mal tröpfeln. Der Abend ist dann klar und auf dem Thermometer geht's bis auf 30 Grad. Am Freitag strahlt die Sonne den ganzen Tag und bringt das Quecksilber bis auf 34 Grad. Das ist dann auch der vorläufige Höhepunkt. Der weitere Trend: am Sonnabend sind Schauer und Gewitter unterwegs, die sich über den ganzen Tag verteilen, bei 32 Grad. Am Sonntag und Montag kann es auch mal einen Schauer geben, meist ist es aber trocken bei 29 Grad. Ich bin Steffen Erfurt, kommen Sie gut durch den Tag.

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1: Die Ruine der St. Andreaskirche in Elbingerode. Über Jahrhunderte hinweg war der alte Königshof Botfeld in Vergessenheit geraten. Auch hatte sich die Natur ihren Platz zurückerobert und alles unter sich begraben. So war nicht einmal mehr der Standort dieser alten Jagdpfalz bekannt, der durch 17 Königsaufenthalte in die Geschichte Eingang fand. Erst im 19. Jahrhundert, als man begann, Geschichtsforschung wissenschaftlich zu betreiben, erinnerte man sich an diesen Jagdhof wieder und begann um 1870 mit der Suche nach den baulichen Resten. Bekannt war, dass der Standort auf der Elbingerröder Hochfläche zu suchen war. Diese Aufgabe wurde von Historikern, Bausachverständigen und Archäologen wahrgenommen und wird bis in unsere heutige Zeit hinein fortgeführt. Doch bis heute ist es nicht mit Sicherheit gelungen, den Standort des Jagdhofes Botfeld zweifelsfrei zu bestimmen. Aber das mit dem Jagdhof ist schon wieder eine andere Geschichte. Bei den Grabungen wurde der Standort der alten Hüttensiedlung Lütgen-Botfeld gefunden. Zahlreiche montanarchäologische Funde belegen heute, dass die Elbingerröder Hochfläche bereits im frühen Hochmittelalter eine Hochburg der Eisengewinnung und Verhüttung war. Diese Erkenntnis, ins rechte Licht gesetzt mit den Hunnenkriegen der Autonen, erklärt auch die Bedeutung dieser Region für dieses Herrschergeschlecht. Dort auf dem Papenberg wurden die Grundmauern der St. Andreaskirche freigelegt. Der Standort dieser Wüstung liegt etwa 2,5 Kilometer südsüdwestlich von Elbingerode, auf beiden Seiten des Papenbaches, der in der Bode mündet. Der östliche Hang des Tales, auf dem sich in früheren Jahrhunderten noch Wiesen befanden, ist jetzt von Fichtenwald bedeckt. Auf einer Lichtung liegt der abgerundete, trapezförmige Steinwall von etwa 40 bis 45 Meter Durchmesser mit der darin befindlichen Kirchenruine. Im Wall befinden sich zwei Tore. Die Kirche hatte eine Länge von ca. 25 Metern und eine Breite von ca. 9 Metern. Das Kirchenschiff war etwa 18 Meter lang und hatte eine Mauerstärke von einem knappen Meter. Die Maße des Chors betrugen etwa 7,45 m x 6,86 m. Im Chor befindet sich das Altarfundament von quadratischer Form mit einer Seitenlänge von 1,46 m. Am Übergang zum erhöht liegenden Chor soll sich ein Triumphbogen befunden haben. Der Eingang befindet sich an der Nordseite des Hauptraums, ein anderer an der Südseite des Chores. Die Mauer besteht aus Kalk- und Granitsteinen und aus bearbeitetem Blankenburger Sandstein. Vermutungen, aufgrund des Baubefundes und im Vergleich zum Befund an west- und süddeutschen Kleinkirchen gestützt, datieren das Entstehen der Andreaskirche ins 8. und 9. Jahrhundert. Eine solche karolingische Gründung wäre auch eine plausible Erklärung für den massiven Ringwall um die Kirche. Denn solche fränkischen Kirchen hatten auch eine Schutzfunktion zu erfüllen. Eine letzte historische Nachricht von der St. Andreaskirche stammt aus einem Ablassbrief des Bischofs Vollrath von Halberstadt von 1258, wonach damals die länger erhaltene Kirche schon in der Einsamkeit des Harzes lag, das Dorf also bereits wüst war. Wie aus Quellen des Bistums Halberstadt hervorgeht, diente im Hochmittelalter der dort vorbeiführende Trockenweg noch als Wallfahrtsweg und die Kirche als Wallfahrtskirche. Dies war ein geschichtlicher Bericht über Elbingerode und die Ruine der Andreaskirche von Radio HBW, gesprochen von Jörg Buschmann.

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1: 7 Uhr.
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3: Heute schafft es das Thermometer sogar über 30 Grad. Dazu bekommen wir viel Sonne und auch ein paar Wolken. Auch am Abend erwarten uns noch Temperaturen um die 24 Grad. Morgen wird es dann mit 18 bis 34 Grad richtig sommerlich und auch sonnig. Der weitere Trend: In den folgenden Tagen bleibt es weiterhin warm und auch erst einmal trocken. Noch einen schönen Donnerstag wünscht Ihnen Samuel Hoffmann.
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1: In dieser Sendung dürfen wir Ihnen eine Sonderausstellung vorstellen. Zu Gast bei mir ist Herr Alexander Hartkopf. Guten Tag, Herr Hartkopf.
2: Hallo Frau Heine, ich grüße Sie.
1: Was genau haben Sie uns denn mitgebracht?
2: Ja, und zwar wird unsere Dauerausstellung im Salzlandmuseum in Schönebeck durch eine Sonderausstellung zum Thema Armin Timmler, der vergessene Zeichner, ergänzt. Und ja, dabei handelt es sich um eine spannende Zeitreise durch die Regionen Bördeland, Schönebeck, Kalbe und Barbie. Und ja, diese Sonderausstellung kann man in der Zeit vom 1.7.2026 bis 4.10.2026 im Salzlandmuseum in Schönebeck ansehen. Ja, und ich hoffe, dass sich der eine oder andere dahin verirrt und ja, die Sachen, die die Kollegen eben recherchiert haben, aus dem Depot geholt haben, sich einfach mal anschaut. Das ist sehr, sehr interessant.
1: Dankeschön, dass Sie uns die Sonderausstellung im Salzlandmuseum heute näher gebracht haben. Nächste Woche geht's weiter. Vielen Dank, dass Sie da waren, Herr Hartkopf.
2: Sehr gern.
1: Wir hören uns dann wieder am nächsten Donnerstag. Bis dann. Im Studio für Sie waren heute Herr Alexander Hartkopf und Vanessa Heine.

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1: Sonne und Wolken wechseln sich ab. Regen ist zwar unwahrscheinlich, aber es kann mal tröpfeln. Der Abend ist dann klar und auf dem Thermometer geht's bis auf 30 Grad. Am Freitag strahlt die Sonne den ganzen Tag und bringt das Quecksilber bis auf 34 Grad. Das ist dann auch der vorläufige Höhepunkt. Der weitere Trend: am Sonnabend sind Schauer und Gewitter unterwegs, die sich über den ganzen Tag verteilen, bei 32 Grad. Am Sonntag und Montag kann es auch mal einen Schauer geben, meist ist es aber trocken bei 29 Grad. Ich bin Steffen Erfurt, kommen Sie gut durch den Tag.

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1: Stürzen Sie sich hinein ins Vergnügen. Ich sage Ihnen, in welches Vergnügen. Ich bin Steffen Erfurt. Stürzen Sie sich zum Beispiel ins Getümmel rund um das Salzlandfest in Staßfurt. Da ist jede Menge los, denn in diesem Jahr ist zeitgleich der Deutsche Königinnentag zu Gast. Morgen um 17.30 Uhr beginnt das Festwochenende mit dem Bergaufzug an den Schachtanlagen im Kaligarten. Der Sonnabend steht ab 11 Uhr ganz im Zeichen von Unterhaltung, Familienprogramm und Livemusik. Und am Sonntag präsentieren sich dann die royalen Gäste auf der Königlichen Meile in der Steinstraße. Von der Apfelkönigin der fränkischen Moststraße über Wein- und Käsekönigin bis zur hohen Lockstädter Pellkartoffelhoheit. Das mal so als Beispiel, kaum zu glauben, was es alles so gibt. Außerdem finden Sie viele Fahrgeschäfte und Musik von Rock bis Party. Hauptveranstaltungsort ist der Bennecksche Hof. Das Ganze also von morgen bis zum Sonntag in Staßfurt. In Bernburg können Sie miteinander reden. Das Bernburger Bündnis für Demokratie und Toleranz gegen Rechtsextremismus und Gewalt hat die Aktion Verständigungsorte ins Leben gerufen. Es soll ein Ort geschaffen werden, an dem Menschen einander ausreden lassen und wirklich zuhören. An 4 Vormittagen sind die Mitglieder des Bündnisses anzutreffen, das erste Mal morgen von 10 bis 13 Uhr auf dem Karlsplatz in Bernburg. Für Klassikfreunde haben die Harzer Sinfoniker ein Programm zusammengestellt. Unter der Leitung von Johannes Rieger unterhält sie das Orchester mit Anekdoten und Kostbarkeiten aus dem klassischen Repertoire. Morgen um 19.30 Uhr im Schlossgarten Blankenburg, am Sonnabend um 18 Uhr auf der Schlossterrasse in Langenstein und am Sonntag auf dem Wasserschloss Westerburg. Da ist mir jetzt glatt die Uhrzeit entfallen. Von der Klassik zur Polizei, ja, wie soll man da hinkommen? Ganz einfach, indem Sie hingehen zum Tag der offenen Tür bei der Polizeifachhochschule in Aschersleben. Neben Fragen und Gesprächen rund um den Berufsalltag gibt's auch eine umfangreiche Technikschau, Vorführungen des Spezialeinsatzkommandos und wer berufliches Interesse hat, kann schon mal probehalber an einem Auswahlverfahren teilnehmen. Das ist nur ein kleiner Ausschnitt aus dem riesigen Programm zum Tag der offenen Tür der Polizeifachhochschule in Aschersleben am Sonnabend von 10 bis 15 Uhr. Außerdem am Sonnabend können Sie auch eine Rundfahrt durch Aschersleben machen. Auf 2 Rädern geht's auf Erkundungstour zu den Aschersleber Mühlen. Davon gab es in und um Aschersleben so einige. Die rund 15 Kilometer lange Radreise dauert etwa 3 bis 4 Stunden mit mehreren kleinen Pausen und startet am Sonnabend um 14.30 Uhr ab der Touristinformation Aschersleben. Dort bitte auch zuvor anmelden. Oder radeln Sie nach Bernburg. Eine Theateraufführung gibt's dort. In dem Stück Das Spiel von Liebe und Zufall tauscht Silvia mit ihrer Bediensteten die Rollen, um ihren zukünftigen Ehemann unerkannt kennenzulernen. Doch auch er verfolgt denselben Plan und gibt sich als sein Diener aus. So begegnen sich beide zunächst unter falschen Identitäten. Welche amüsanten Folgen das hat und wie das Ganze ausgeht, sehen Sie am Sonnabend um 19.30 Uhr im Klosterhof in Bernburg. Neben der Radeltour durch Aschersleben gibt es dann am Sonntag auch noch eine Stadtführung. Denn es lohnt sich manchmal etwas genauer hinzusehen. Es können Schätze und spannende Geschichten entdeckt werden. Lernen Sie Aschersleben auf dem zweiten Blick kennen. Seien Sie gespannt, was sich hinter unscheinbaren Inschriften, Symbolen und Zahlen verbirgt. Der Stadtrundgang Aschersleben auf dem zweiten Blick findet am Sonntag um 10.30 Uhr ab der Touristinformation in Aschersleben statt. Im Planetarium Aschersleben stehen sonnige Zeiten an, denn jeden Tag natürlich geht die Sonne auf und auch wieder unter. Aber was macht sie denn in der Nacht? Und warum sind die Tage im Sommer länger als im Winter? Das sind Fragen, die in einem Kinderprogramm beantwortet werden, am Sonntag um 11 Uhr im Planetarium. Und später dann um 14 Uhr wird nicht nur für Kinder, sondern auch für Erwachsene der Frage nachgegangen, ob die Sonne Geschwister hat. Die Wissenschaft hat einen Kandidaten für eine Zwillingsschwester gefunden. Eine Schnitzeljagd in die Tiefen der Milchstraße am Sonntag um 14 Uhr im Planetarium in Aschersleben. Und als letztes geht's nach Hettstedt zum Davidsgottesdienst. Weltweit werden sogenannte Healing- oder Segensgottesdienste immer beliebter. Eine biblische Geschichte erzählt vom Harfenspiel des David bei König Saul, das diesen aus seiner Depression herausholte. Die Dresdner Harfenistin Katharina Müller spielt zum Gottesdienst am Sonntag um 15 Uhr in der Jakobikirche in Hettstedt. So, und jetzt dürfen Sie, und zwar das, worauf Sie Lust haben, was Ihnen am besten zusagt. Ich wünsche Ihnen viel Spaß. Im Studio war Steffen Erfurt.
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2: 8 Uhr.
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4: Heute schafft es das Thermometer sogar über 30 Grad. Dazu bekommen wir viel Sonne und auch ein paar Wolken. Auch am Abend erwarten uns noch Temperaturen um die 24 Grad. Morgen wird es dann mit 18 bis 34 Grad richtig sommerlich und auch sonnig. Der weitere Trend. In den folgenden Tagen bleibt es weiterhin warm und auch erst einmal trocken. Noch einen schönen Donnerstag wünscht Ihnen Samuel Hoffmann.
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die Aufregung im Stall, wo kein Entkommen möglich war, war sein Tötungsreflex nicht zu bremsen. Er tötete alles, was sich bewegte, und fraß nichts. Heute, wo die Kleintierhaltung zumindest in Ställen außerhalb des Hauses selten geworden ist, wurde der Marder zum Angstgegner der Autofahrer. Genauer gesagt, der Steinmarder. Dieser ist ein Kulturfolger und sucht die Nähe zu menschlichen Siedlungen. Er liebt es, an Fahrzeugen Kabel und Schläuche zu zerbeißen und damit beträchtliche Schäden anzurichten. Die Gründe für dieses Verhalten sind unklar. Vermutungen gibt es zahlreiche. Dabei ist der kleine Räuber ein durchaus possierliches Tier. Mit einem Gewicht von etwa 1 bis 2 Kilogramm ist er ein Leichtgewicht, der aber durch sein graubraunes, raues, buschiges Fell größer wirkt. Wie bei allen Mardern macht der lange Schwanz das Tier zusätzlich optisch größer. Der Steinmarder ist als einziger Marderart kein reiner Waldbewohner. Er bevorzugt auch am Tage, wenn er ruht, die Nähe zum Menschen und hat sein Versteck auf Dachböden, in Scheunen und Ställen sowie in Ruinen oder verlassenen Gebäuden. Daher wird er auch häufig als Haus- oder Dachmarder bezeichnet. Wie alle Marderarten ist er außerhalb der Paarungszeit Einzelgänger mit festem Territorium. Das Revier wird gewissenhaft mit einem Duftsekret markiert und wenn erforderlich standhaft verteidigt. Bei der Nahrungsbeschaffung sind sie nicht besonders wählerisch. Man bezeichnet sie als opportunistische Allesfresser, die jedoch fleischlicher Nahrung den Vorzug geben. Gejagt wird alles, was zu überwältigen ist. Und im Sommer und Herbst spielen auch Beeren und Früchte einen bedeutenden Nahrungsfaktor. Die Paarungszeit der Steinmarder fällt in die Sommerzeit. Bedingt durch eine spezifische Keimruhe bringen die Weibchen ihre Jungen aber erst im nächsten Frühjahr zur Welt. Steinmarder haben in der Regel eine Jagd nicht zu befürchten, da ihr Pelz als wenig wertvoll gilt. Allerdings werden sie bei Einbrüchen in den Haustierbestand auch schonungslos verfolgt. Der zweite im Harz lebende Marder ist der Baummarder. Er ist etwas kleiner als der Steinmarder und sein Fell ist kastanienbraun bis dunkelbraun. Auch unterscheidet er sich durch seinen Kehlfleck, der gelblich-braun und nach unten abgerundet ist, eindeutig vom Steinmarder, dessen Kehlfleck weiß und gegabelt ist. Wie sein Name schon zum Ausdruck bringt, lebt er vorzugsweise auf hohen Bäumen. Wie alle Marder ist auch der Baummarder nachtaktiv. Seine Nester sind Baumhöhlen oder die verlassenen Nester größerer Vögel sowie Eichhörnchenkobel. Beim Nahrungsspektrum gibt es keine wesentlichen Unterschiede zum Steinmarder. Nur, dass die Baummarder die Nähe des Menschen meiden und somit Haustiere kaum auf dem Speiseplan erscheinen. Auch die Fortpflanzung verläuft analog der seines Gattungsgenossen. Nur wird die Geburt, bedingt durch die Keimruhe, noch etwas länger hinausgezögert, was mit den klimatischen Verhältnissen im Wald zu erklären ist. Beide einheimischen Marderarten zählen nicht zu den bedrohten Arten, aber zu Gesicht bekommt man sie trotzdem nur selten. Das war ein Beitrag über die Marder, gesprochen von Mandy Politz für Radio HBW.

0: Das Harz-Bördewetter.
1: Sonne und Wolken wechseln sich ab. Regen ist zwar unwahrscheinlich, aber es kann mal tröpfeln. Der Abend ist dann klar und auf dem Thermometer geht's bis auf 30 Grad. Am Freitag strahlt die Sonne den ganzen Tag und bringt das Quecksilber bis auf 34 Grad. Das ist dann auch der vorläufige Höhepunkt. Der weitere Trend: am Sonnabend sind Schauer und Gewitter unterwegs, die sich über den ganzen Tag verteilen, bei 32 Grad. Am Sonntag und Montag kann es auch mal einen Schauer geben, meist ist es aber trocken bei 29 Grad. Ich bin Steffen Erfurt, kommen Sie gut durch den Tag.

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1: Zu diesem Donnerstag beginnen wir unsere Geburtstagsrunde in Ermsleben und wünschen Berit Müller einen schönen 70. Geburtstag. Weiter im Frohse gratulieren wir auch Gudrun Oswald für 75 Jahre Leben. Angekommen in Heckling feiern wir auch die Diamantenhochzeit von Günther und Dagmar Stange. Das Radio HBW-Team wünscht Ihnen noch einen schönen Tag. In Hettstedt wünschen wir auch Gerhard Müller einen tollen 75. Ehrentag. Auch in Eberstedt wünschen wir Christiane Wunderlich ein wundervolles 70. Wiegenfest. Zum Schluss fahren wir nach Stassfurt und wünschen mehrere Jubiläare einen schönen Tag. Wir wünschen Brunhild Pingel einen tollen 85. Wir feiern auch mit Karin Schäfer 75 Jahre Leben. Wir wünschen auch Silvia Koch und Reinhard Gawalik einen schönen 70. Geburtstag. Eine schöne Feier und alles Gute wünschen wir allen genannten und ungenannten Jubiläen. Das war Feline Steibel vom Radio HBW-Team.
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1: 9 Uhr.
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3: Heute schafft es das Thermometer sogar über 30 Grad. Dazu bekommen wir viel Sonne und auch ein paar Wolken. Auch am Abend erwarten uns noch Temperaturen um die 24 Grad. Morgen wird es dann mit 18 bis 34 Grad richtig sommerlich und auch sonnig. Der weitere Trend: In den folgenden Tagen bleibt es weiterhin warm und auch erst einmal trocken. Noch einen schönen Donnerstag wünscht Ihnen Samuel Hoffmann.
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1: Die Seestraße in Aschersleben. Seestraße und Aschersleben. Wie passt denn das zusammen? Gut, es gibt den heutigen Wilsleben noch See, früher auch als Junkerssee.

Flugzeugbaubetrieben Europas werden. Zunächst die Bombardierung und dann die Demontage des Betriebes verhinderten diese hochfliegenden Pläne. Die Seestraße führte zur Rollbahn des Flugplatzes. Da das gesamte Gelände des Junkerswerks im Gebiet des Wilsleimner Sees lag, war die Namensgebung nur folgerichtig. Aber dass es weder ein Flugzeugwerk noch einen Flugplatz mehr gibt und auch der Junkersee von seiner einstigen Größe erheblich eingebüßt hat, ist die Seestraße wieder im Dunklen der Geschichte abgetaucht. Sie hörten einen kurzen Bericht über die Seestraße in Aschersleben und heute gesprochen von Gerda Karl für Radio HBW.

0: Das Harz-Börde-Wetter.
1: Sonne und Wolken wechseln sich ab. Regen ist zwar unwahrscheinlich, aber es kann mal tröpfeln. Der Abend ist dann klar und auf dem Thermometer geht's bis auf 30 Grad. Am Freitag strahlt die Sonne den ganzen Tag und bringt das Quecksilber bis auf 34 Grad. Das ist dann auch der vorläufige Höhepunkt. Der weitere Trend: am Sonnabend sind Schauer und Gewitter unterwegs, die sich über den ganzen Tag verteilen, bei 32 Grad. Am Sonntag und Montag kann es auch mal einen Schauer geben, meist ist es aber trocken bei 29 Grad. Ich bin Steffen Erfurt, kommen Sie gut durch den Tag.

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1: Deborah kann das Herzschmerzgesäusel, das ihr täglich aus dem Radio entgegendröhnt, nur schwer ertragen. Ständig fühlt sich das Ex-Playboy-Bunny von weinerlichen Frauenstimmen beschallt, die zu süßlichen Melodien über ihre gebrochenen Herzen klagen. Die knapp 30-jährige Amerikanerin findet, dass es an der Zeit ist, andere Geschichten zu erzählen. Die von selbstbewussten Frauen, die sich nicht alles gefallen lassen. Als Deborahs Freund Chris Stein 1975 einen Song für ihre frisch gegründete Band komponiert, bietet sich die Gelegenheit dafür. Die Sängerin und Stein schreiben gemeinsam an dem Text, der einen Gegenpart zu den weichgespülten Klageliedern verlassener Frauen bilden soll. Doch der Emanzipationssong namens Once I Had a Love erweist sich nicht als der erhoffte Publikumskracher. Die Zeit scheint noch nicht reif für Geschichten über Frauen, die ihren eigenen Weg gehen. Erst die einsetzende Disco-Welle beschert dem alten Ladenhüter 5 Jahre später doch noch den kommerziellen Durchbruch. Der Produzent von Deborah Harrys Band Blondie, Mike Chapman, kramt den Song 1978 noch einmal hervor und arrangiert ihn im Disco-Outfit neu. Wenig später trifft der alte Song unter neuem Namen den Nerv der Zeit. Heart of Glass.

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2: 10 Uhr.
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4: Heute schafft es das Thermometer sogar über 30 Grad. Dazu bekommen wir viel Sonne und auch ein paar Wolken. Auch am Abend erwarten uns noch Temperaturen um die 24 Grad. Morgen wird es dann mit 18 bis 34 Grad richtig sommerlich und auch sonnig. Der weitere Trend: In den folgenden Tagen bleibt es weiterhin warm und auch erst einmal trocken. Noch einen schönen Donnerstag wünscht Ihnen Samuel Hoffmann.
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1: Das Meisdorfer Schloss bis 1945. 1769 wurde unter Achaz Ferdinand das spätbarocke Meisdorfer Schloss an der Nordseite eines Gutshofes erbaut. Das Schloss ist schlicht gehalten und verzichtet auf Prunkportale und schmückende Verzierungen des Barocks und Klassizismus. Der Bautyp ist mit dem des vornehmen städtebaulichen Stadthauses verwandt. Der Bauherr arbeitete sehr rationell, sodass die Ausrichtung auf das Nutzbare und das Angemessene der bürgerlichen Denk- und Lebensweisen beschränkt war. Zur Ausstattung des Schlosses gehörte auch eine Bibliothek mit etwa 500 Bänden, 83 Gemälden, davon 42 Bildnisse, 53 Kupferstiche, 6 Gipsplastiken und 10 Gipsbüsten. 1814 wurde ein Stall an das Schloss angefügt, der das Gut zu einer Hufeisenanlage ergänzte. 1922-1923 ließ Graf Friedrich das Gebäude zu einem mehrteiligen Funktionsgebäude umbauen. Er nutzte das Gebäude als Wohnstätte für Schlossbeamte und Gutsangestellte und den Mittelteil für Garagen, Ställe und Vorrats- und Wirtschaftsräume. Im Jahr 1862 wurde inmitten des Gutshofes ein gusseisernes Bildwerk errichtet.

Zugleich ließ er die Straße vom Maisdorf zum Falkenstein, die bis dahin unmittelbar am Gut vorbeiging, westwärts an den Fuß des Berghanges verlegen. Das nun neu gewonnene Gelände wurde bepflanzt und als Gartenanlage genutzt. An der Ostseite des Schlosses fügte Max Brockert eine Zweiflügelanlage an, die den spätbarocken Stil des Schlosses weiterführte. Im Winkel zur alten Hofseite wurde ein neubarockes Portal mit geschweiften Giebel und einer segmentförmigen Freitreppe eingefügt. In den Folgejahren durchlief das Schloss zahlreiche Veränderungen. Mit vielen Mitteln und Mühe schaffte der Graf Friedrich eine Ahnengalerie. Die dazu benötigten Porträts kaufte er von verschiedenen Orten, in denen seine Familie vorherrschte. Der größte Teil der Porträts ist 1946 vom Staatlichen Museum der Burg Falkenstein überstellt worden. Das war Wissenswertes über das Maisdorfer Schloss bis 1945, gesprochen von Gislinde Schunke für Radio HBW.

0: Das Harz-Börde-Wetter.
1: Sonne und Wolken wechseln sich ab. Regen ist zwar unwahrscheinlich, aber es kann mal tröpfeln. Der Abend ist dann klar und auf dem Thermometer geht's bis auf 30 Grad. Am Freitag strahlt die Sonne den ganzen Tag und bringt das Quecksilber bis auf 34 Grad. Das ist dann auch der vorläufige Höhepunkt. Der weitere Trend: am Sonnabend sind Schauer und Gewitter unterwegs, die sich über den ganzen Tag verteilen, bei 32 Grad. Am Sonntag und Montag kann es auch mal einen Schauer geben, meist ist es aber trocken bei 29 Grad. Ich bin Steffen Erfurt, kommen Sie gut durch den Tag.

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1: Stürzen Sie sich hinein ins Vergnügen. Ich sage Ihnen, in welches Vergnügen. Ich bin Steffen Erfurt. Stürzen Sie sich zum Beispiel ins Getümmel rund um das Salzlandfest in Staßfurt. Da ist jede Menge los, denn in diesem Jahr ist zeitgleich der Deutsche Königinnentag zu Gast. Morgen um 17.30 Uhr beginnt das Festwochenende mit dem Bergaufzug an den Schachtanlagen im Kaligarten. Der Sonnabend steht ab 11 Uhr ganz im Zeichen von Unterhaltung, Familienprogramm und Livemusik. Und am Sonntag präsentieren sich dann die royalen Gäste auf der Königlichen Meile in der Steinstraße. Von der Apfelkönigin der fränkischen Moststraße über Wein- und Käsekönigin bis zur Hohen Lockstädter Pellkartoffelhoheit. Das mal so als Beispiel, kaum zu glauben, was es alles so gibt. Außerdem finden Sie viele Fahrgeschäfte und Musik von Rock bis Party. Hauptveranstaltungsort ist der Bennecksche Hof. Das Ganze also von morgen bis zum Sonntag in Staßfurt. In Bernburg können Sie miteinander reden. Das Bernburger Bündnis für Demokratie und Toleranz gegen Rechtsextremismus und Gewalt hat die Aktion Verständigungsorte ins Leben gerufen. Es soll ein Ort geschaffen werden, an dem Menschen einander ausreden lassen und wirklich zuhören. An 4 Vormittagen sind die Mitglieder des Bündnisses anzutreffen, das erste Mal morgen von 10 bis 13 Uhr auf dem Karlsplatz in Bernburg. Für Klassikfreunde haben die Harzer Sinfoniker ein Programm zusammengestellt. Unter der Leitung von Johannes Rieger unterhält sie das Orchester mit Anekdoten und Kostbarkeiten aus dem klassischen Repertoire. Morgen um 19.30 Uhr im Schlossgarten Blankenburg, am Sonnabend um 18 Uhr auf der Schlossterrasse in Langenstein und am Sonntag auf dem Wasserschloss Westerburg. Da ist mir jetzt glatt die Uhrzeit entfallen. Von der Klassik zur Polizei, ja, wie soll man da hinkommen? Ganz einfach, indem Sie hingehen zum Tag der offenen Tür bei der Polizeifachhochschule in Aschersleben. Neben Fragen und Gesprächen rund um den Berufsalltag gibt es auch eine umfangreiche Technikschau, Vorführungen des Spezialeinsatzkommandos und wer berufliches Interesse hat, kann schon mal probehalber an einem Auswahlverfahren teilnehmen. Das ist nur ein kleiner Ausschnitt aus dem riesigen Programm zum Tag der offenen Tür der Polizeifachhochschule in Aschersleben am Sonnabend von 10 bis 15 Uhr. Außerdem am Sonnabend können Sie auch eine Rundfahrt durch Aschersleben machen. Auf 2 Rädern geht's auf Erkundungstour zu den Aschersleber Mühlen. Davon gab es in und um Aschersleben so einige. Die rund 15 Kilometer lange Radreise dauert etwa 3 bis 4 Stunden mit mehreren kleinen Pausen und startet am Sonnabend um 14.30 Uhr ab der Touristinformation Aschersleben. Dort bitte auch zuvor anmelden. Oder radeln Sie nach Bernburg. Eine Theateraufführung gibt's dort. In dem Stück Das Spiel von Liebe und Zufall tauscht Silvia mit ihrer Bediensteten die Rollen, um ihren zukünftigen Ehemann unerkannt kennenzulernen. Doch auch er verfolgt denselben Plan und gibt sich als sein Diener aus. So begegnen sich beide zunächst unter falschen Identitäten. Welche amüsanten Folgen das hat und wie das Ganze ausgeht, sehen Sie am Sonnabend um 19.30 Uhr im Klosterhof in Bernburg. Neben der Radeltour durch Aschersleben gibt es dann am Sonntag auch noch eine Stadtführung. Denn es lohnt sich manchmal etwas genauer hinzusehen. Es können Schätze und spannende Geschichten entdeckt werden. Lernen Sie Aschersleben auf dem zweiten Blick kennen. Seien Sie gespannt, was sich hinter unscheinbaren Inschriften, Symbolen und Zahlen verbirgt. Der Stadtrundgang Aschersleben auf dem zweiten Blick findet am Sonntag um 10.30 Uhr ab der Touristinformation in Aschersleben statt. Im Planetarium Aschersleben stehen sonnige Zeiten an, denn jeden Tag natürlich geht die Sonne auf und auch wieder unter. Aber was macht sie denn in der Nacht? Und warum sind die Tage im Sommer länger als im Winter? Das sind Fragen, die in einem Kinderprogramm beantwortet werden, am Sonntag um 11 Uhr im Planetarium. Und später dann um 14 Uhr wird nicht nur für Kinder, sondern auch für Erwachsene der Frage nachgegangen, ob die Sonne Geschwister hat. Die Wissenschaft hat einen Kandidaten für eine Zwillingsschwester gefunden. Eine Schnitzeljagd in die Tiefen der Milchstraße am Sonntag um 14 Uhr im Planetarium in Aschersleben. Und als letztes geht's nach Hettstedt zum Davidsgottesdienst. Weltweit werden sogenannte Healing- oder Segensgottesdienste immer beliebter. Eine biblische Geschichte erzählt vom Harfenspiel des David bei König Saul, das diesen aus seiner Depression herausholte. Die Dresdner Harfenistin Katharina Müller spielt zum Gottesdienst am Sonntag um 15 Uhr in der Jakobikirche in Hettstedt. So, und jetzt dürfen Sie, und zwar das, worauf Sie Lust haben, was Ihnen am besten zusagt. Ich wünsche Ihnen viel Spaß. Im Studio war Steffen Erfurt.
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2: 11 Uhr.
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4: Heute schafft es das Thermometer sogar über 30 Grad. Dazu bekommen wir viel Sonne und auch ein paar Wolken. Auch am Abend erwarten uns noch Temperaturen um die 24 Grad. Morgen wird es dann mit 18 bis 34 Grad richtig sommerlich und auch sonnig. Der weitere Trend: In den folgenden Tagen bleibt es weiterhin warm und auch erst einmal trocken. Noch einen schönen Donnerstag wünscht Ihnen Samuel Hoffmann.
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1: Der Fortschritt. Wenn man so neu denkt, wie das Leben sich in die letzten 60 bis 80 Jahre verändert hat, fragt man sich, wie wird das wohl noch wieder gehen. Ich kann mich noch gut daran erinnern, als ich noch Kind war, wie beengt weit da wohnt him. Meistens lebe ja die ganze Großfamilie zusammen. Großvater, Großmutter, die Eltern und Kinder. Meistens in jetterer Zahl als heute. Das Water musste von den Brunnen geholt werden. Dort da wurde eine Schanne benutzt, zwar Water immer von dran hängen, und der musste der kostbare Water in Hose dran werden. In der Küche stund die Wartebank. Da wurden die Emmern drauf bestellt. Mit einer Kette wurde das Water den Ute schippt. Weil mit auch Kuh getrunken, denn Cooler jafet noch nicht. Und Brause oder Limo wurde nicht gekauft, kein Geld. Und am Anfang stand der Plansch immer. Da kam das Abwasser hin. War da immer voll, wurde einfach auf die Straße in die Jode entsorgt. Unten auf dem Hof war die Toilette, nämlich das Plumpsklo. Das ob der Säugne war vornehmlich im Winter und erst recht mit Dunkelheit ein Horror. Heute besitzt fast jede Familie ein Badezimmer und mindestens zwei WC, wenn nicht noch mehr. In dieser Hinsicht und auch in vielen anderen Dingen ist die Veränderung erfreulich. Zufriedener sind die Menschen heute aber auch nicht. Kaum ist was Nies und Schönes

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1: Heute dürfen wir uns auf einige Sonnenstunden freuen. Diese werden das Thermometer bis auf 31 Grad klettern lassen. In der Nacht werden diese dann auf etwa 18 Grad fallen bei einem bewölkten Himmel. Morgen erwarten uns sogar Temperaturen bis zu 35 Grad. Und zur Mittagszeit wird es am Firmament keine Wolken mehr geben. Dafür wird es in den späteren Stunden zuziehen. Der weitere Trend. Im Gegensatz zu heute und morgen wird es am Samstag sehr wahrscheinlich Regen geben. Trotzdem erreicht das Quecksilber weiterhin Temperaturen über 30 Grad. Noch einen schönen Donnerstag wünscht Ihnen Samuel Hoffmann.
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3: Hallo aus Tauschers Plattenkiste, sagt der Alex. Unsere Feier geht weiter. Eine Feier, die seit Jahrzehnten oft einen englischen Titel trägt. Die Party. Bei uns bleibt die Musik aber vorwiegend deutsch. Und damit nun viel Spaß im vierten Teil der Partylieder aus meinem Archiv.

Ein rosaroter Lampion. Das war France Gall mit der eingedeutschten Version des Grand Prix-Titels Poupée de Cire, Poupée de Sang. Ja, das war eine schöne Party, stellte sie fest, in dieser Version. Der Götz kommt dann später mit diesem Fazit aber swingend zu uns. Und die nächste Dame, die kommt eher rockend zur Party.

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Krista Williams mit den Serenaders im Jahr 1958 mit der Party Time in der deutschen Version. Und gleich noch eine Dame, die ist in Feierlaune. Sie tanzt ganz wild in diesen frühen Jahren. Deswegen werden es die Schlagerfreunde vielleicht auch nicht sofort erkennen, wer es ist. Die Schlagerfreunde, die vor allem ihre Lieder aus den 70ern, 80ern, teilweise auch 90ern oder 2000ern kennen und lieben. Sie wird nämlich hier begleitet von den Sixtons und dem Tanzorchester von Erwin Lehn. Hier ist der Keller-Party-Twist aus dem Film Nebelmörder. Also eine dunkle, aber heiße Nummer.

Ein längeres instrumentales Nachspiel war dies, also wenn Sie diese Stimme nicht gleich erkannt hatten, hatten Sie weniger Chancen, denn es war eine ganz, ganz junge Mary Rose. Kein Vergleich zu ihren von Dieter Bohlen später produzierten Liedern, aber wir zeigen eben in dieser Sendung die musikalische Bandbreite auch innerhalb der Sängerinnen und Sänger. Und wir öffnen damit musikalische Horizonte hier in Tauschers Plattenkiste, der Kultserie auf dieser Welle. Wir lassen sogar das Wort Tussi zu.

Paul Wörges mit dem Titel Oh Tussi auf der Party am Samstagnachmittag. So freizügig war damals die Musik. Damals waren auch Worte wie Neger oder Zigeuner völlig normal in der Musik, überhaupt nicht rassistisch unterlegt. Heute kann so ein Wort schon zu einer größeren Diskussion führen, gar zu größeren Folgen. Auch im Radio, leider. Keines dieser Worte findet sich nun im nächsten Party-Hit, hätte ich beinahe gesagt. Es ist schon ein Hit, aber nicht jeder kennt ihn. Wir werden ihn gleich kennenlernen. Auch schon viele Jahrzehnte später aufgenommen worden. Deswegen völlig unbedenklich hier zu spielen im Jahr 1988. Aber für uns hier heute, denke ich, ein Neueinsteiger auf unserer Oldie-Bühne.

Ja, wir haben es verstanden. Eine Party. Regina Toss war dies mit ihren Gedanken über dieses gesellschaftliche Treffen. Dazu passen die Gedanken von Daya Lavi. Die hören wir später gesungen. Jetzt kurz noch instrumental.

0: Barry Oldman, Partyband, fragte: Lieben Sie Partys? Ich finde sie unbequem. Keiner kennt keinen, doch jeder sagt angenehm. Man steht herum, stumm, das Glas in der rechten Hand. Und wer zuerst schläft, das ist meistens der Verstand. Doch man plaudert weiter, wohl frisiert und heiter, bla bla. Ja, und dieses heitere bla bla bla bla bla hören wir mit einem Glas Sekt in der Hand dann hier in dieser Party. Gleiche Stelle, gleiche Welle, auf alle Fälle denn. Ciao, sagt der Alex, und wie immer, auf Weiterhören.
1: Und tschüss. 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
3: Zu diesem Donnerstag beginnen wir unsere Geburtstagsrunde in Ermsleben und wünschen Berit Müller einen schönen 70. Geburtstag. Weiter im Frohse gratulieren wir auch Gudrun Oswald für 75 Jahre Leben. Angekommen in Hecklingen feiern wir auch die Diamantenhochzeit von Günther und Dagmar Stange. Das Radio HBW-Team wünscht Ihnen noch einen schönen Tag. In Hettstedt wünschen wir auch Gerhard Müller einen tollen 75. Ehrentag. Auch in Eberstedt wünschen wir Christiane Wunderlich ein wundervolles 70. Wiegenfest. Zum Schluss fahren wir nach Staßfurt und wünschen mehrere Jubiläare einen schönen Tag. Wir wünschen Brunhild Pingel einen tollen 85. Wir feiern auch mit Karin Schäfer 75 Jahre Leben. Wir wünschen auch Silvia Koch und Reinhard Gawalik einen schönen 70. Geburtstag. Eine schöne Feier und alles Gute wünschen wir allen genannten und ungenannten Jubiläen. Das war Feline Steibel vom Radio HBW-Team.
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2: 12 Uhr.
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4: Es wird heute wieder einmal heiß. Während die Wolken uns genug Schatten geben, wird das nicht die Hitze von 31 Grad aufhalten. Die Nacht wird genauso heiß mit 18 Grad. Freitag wird uns es wieder treffen mit 35 Grad. Die Sonne wird scheinen und wir werden ein wenig Wolken haben. Der weitere Trend. Die Wolken und die Sonne werden uns noch in Generellen begleiten. Einen schönen Tag noch wünscht Ihnen Feline Steibel.
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1: In dieser Sendung dürfen wir Ihnen eine Sonderausstellung vorstellen. Zu Gast bei mir ist Herr Alexander Hartkopp. Guten Tag, Herr Hartkopp.
2: Hallo, Frau Heinel, ich grüße Sie.
1: Was genau haben Sie uns denn mitgebracht?
2: Ja, und zwar wird unsere Dauerausstellung im Salzlandmuseum in Schönebeck durch eine Sonderausstellung zum Thema Armin Timmler, der vergessene Zeichner, ergänzt. Und ja, dabei handelt es sich um eine spannende Zeitreise durch die Regionen Bördeland, Schönebeck, Kalbe und Barby. Und ja, diese Sonderausstellung kann man in der Zeit vom 1.7.2026 bis 4.10.2026 im Salzlandmuseum in Schönebeck ansehen. Ja, und ich hoffe, dass sich der eine oder andere dahin verirrt und ja, die Sachen, die Kollegen eben recherchiert haben, aus dem Depot geholt haben, sich einfach mal anschaut. Das ist sehr, sehr interessant.
1: Dankeschön, dass Sie uns die Sonderausstellung im Salzlandmuseum heute näher gebracht haben. Nächste Woche geht's weiter. Vielen Dank, dass Sie da waren, Herr Hartkopp.
2: Sehr gern.
1: Wir hören uns dann wieder am nächsten Donnerstag. Bis dann. Im Studio für Sie waren heute Herr Alexander Hartkopp und Vanessa Heinel.

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1: Heute dürfen wir uns auf einige Sonnenstunden freuen. Diese werden das Thermometer bis auf 31 Grad klettern lassen. In der Nacht werden diese dann auf etwa 18 Grad fallen bei einem bewölkten Himmel. Morgen erwarten uns sogar Temperaturen bis zu 35 Grad. Und zur Mittagszeit wird es am Firmament keine Wolken mehr geben. Dafür wird es in den späteren Stunden zuziehen. Der weitere Trend. Im Gegensatz zu heute und morgen wird es am Samstag sehr wahrscheinlich Regen geben. Trotzdem erreicht das Quecksilber weiterhin Temperaturen über 30 Grad. Noch einen schönen Donnerstag wünscht Ihnen Samuel Hoffmann.

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1: Stürzen Sie sich hinein ins Vergnügen. Ich sage Ihnen, in welches Vergnügen. Ich bin Steffen Erfurt. Stürzen Sie sich zum Beispiel ins Getümmel rund um das Salzlandfest in Stassfurt. Da ist jede Menge los, denn in diesem Jahr ist zeitgleich der Deutsche Königinnentag zu Gast. Morgen um 17.30 Uhr beginnt das Festwochenende mit dem Bergaufzug an den Schachtanlagen im Kaligarten. Der Sonnabend steht ab 11 Uhr ganz im Zeichen von Unterhaltung, Familienprogramm und Livemusik. Und am Sonntag präsentieren sich dann die royalen Gäste auf der Königlichen Meile in der Steinstraße. Von der Apfelkönigin der fränkischen Moststraße über Wein- und Käsekönigin bis zur Hohen Lockstädter Pellkartoffelhoheit. Das mal so als Beispiel, kaum zu glauben, was es alles so gibt. Außerdem finden Sie viele Fahrgeschäfte und Musik von Rock bis Party. Hauptveranstaltungsort ist der Bennecksche Hof. Das Ganze also von morgen bis zum Sonntag in Stassfurt. In Bernburg können Sie miteinander reden. Das Bernburger Bündnis für Demokratie und Toleranz gegen Rechtsextremismus und Gewalt hat die Aktion Verständigungsorte ins Leben gerufen. Es soll ein Ort geschaffen werden, an dem Menschen einander ausreden lassen und wirklich zuhören. An 4 Vormittagen sind die Mitglieder des Bündnisses anzutreffen, das erste Mal morgen von 10 bis 13 Uhr auf dem Karlsplatz in Bernburg. Für Klassikfreunde haben die Harzer Sinfoniker ein Programm zusammengestellt. Unter der Leitung von Johannes Rieger unterhält sie das Orchester mit Anekdoten und Kostbarkeiten aus dem klassischen Repertoire. Morgen um 19.30 Uhr im Schlossgarten Blankenburg, am Sonnabend um 18 Uhr auf der Schlossterrasse in Langenstein und am Sonntag auf dem Wasserschloss Westerburg. Da ist mir jetzt glatt die Uhrzeit entfallen. Von der Klassik zur Polizei, ja, wie soll man da hinkommen? Ganz einfach, indem Sie hingehen zum Tag der offenen Tür bei der Polizeifachhochschule in Aschersleben. Neben Fragen und Gesprächen rund um den Berufsalltag gibt es auch eine umfangreiche Technikschau, Vorführungen des Spezialeinsatzkommandos und wer berufliches Interesse hat, kann schon mal probehalber an einem Auswahlverfahren teilnehmen. Das ist nur ein kleiner Ausschnitt aus dem riesigen Programm zum Tag der offenen Tür der Polizeifachhochschule in Aschersleben am Sonnabend von 10 bis 15 Uhr. Außerdem am Sonnabend können Sie auch eine Rundfahrt durch Aschersleben machen. Auf 2 Rädern geht's auf Erkundungstour zu den Aschersleber Mühlen. Davon gab es in und um Aschersleben so einige. Die rund 15 Kilometer lange Radreise dauert etwa 3 bis 4 Stunden mit mehreren kleinen Pausen und startet am Sonnabend um 14.30 Uhr ab der Touristinformation Aschersleben. Dort bitte auch zuvor anmelden. Oder radeln Sie nach Bernburg. Eine Theateraufführung gibt's dort. In dem Stück Das Spiel von Liebe und Zufall tauscht Silvia mit ihrer Bediensteten die Rollen, um ihren zukünftigen Ehemann unerkannt kennenzulernen. Doch auch er verfolgt denselben Plan und gibt sich als sein Diener aus. So begegnen sich beide zunächst unter falschen Identitäten. Welche amüsanten Folgen das hat und wie das Ganze ausgeht, sehen Sie am Sonnabend um 19.30 Uhr im Klosterhof in Bernburg. Neben der Radeltour durch Aschersleben gibt es dann am Sonntag auch noch eine Stadtführung. Denn es lohnt sich manchmal etwas genauer hinzusehen. Es können Schätze und spannende Geschichten entdeckt werden. Lernen Sie Aschersleben auf dem zweiten Blick kennen. Seien Sie gespannt, was sich hinter unscheinbaren Inschriften, Symbolen und Zahlen verbirgt. Der Stadtrundgang Aschersleben auf dem zweiten Blick findet am Sonntag um 10.30 Uhr ab der Touristinformation in Aschersleben statt. Im Planetarium Aschersleben stehen sonnige Zeiten an, denn jeden Tag natürlich geht die Sonne auf und auch wieder unter. Aber was macht sie denn in der Nacht? Und warum sind die Tage im Sommer länger als im Winter? Das sind Fragen, die in einem Kinderprogramm beantwortet werden, am Sonntag um 11 Uhr im Planetarium. Und später dann um 14 Uhr wird nicht nur für Kinder, sondern auch für Erwachsene der Frage nachgegangen, ob die Sonne Geschwister hat. Die Wissenschaft hat einen Kandidaten für eine Zwillingsschwester gefunden. Eine Schnitzeljagd in die Tiefen der Milchstraße am Sonntag um 14 Uhr im Planetarium in Aschersleben. Und als letztes geht's nach Hettstedt zum Davidsgottesdienst. Weltweit werden sogenannte Healing- oder Segensgottesdienste immer beliebter. Eine biblische Geschichte erzählt vom Harfenspiel des David bei König Saul, das diesen aus seiner Depression herausholte. Die Dresdner Harfenistin Katharina Müller spielt zum Gottesdienst am Sonntag um 15 Uhr in der Jakobikirche in Hettstedt. So, und jetzt dürfen Sie, und zwar das, worauf Sie Lust haben, was Ihnen am besten zusagt. Ich wünsche Ihnen viel Spaß. Im Studio war Steffen Erfurt.
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2: 13 Uhr.
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4: Es wird heute wieder einmal heiß. Während die Wolken uns genug Schatten geben, wird das nicht die Hitze von 31 Grad aufhalten. Die Nacht wird genauso heiß mit 18 Grad. Freitag wird uns es wieder treffen mit 35 Grad. Die Sonne wird scheinen und wir werden ein wenig Wolken haben. Der weitere Trend. Die Wolken und die Sonne werden uns noch in Generellen begleiten. Einen schönen Tag noch wünscht Ihnen Feline Steibel.
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0: Das Harz-Bördewetter.
1: Heute dürfen wir uns auf einige Sonnenstunden freuen. Diese werden das Thermometer bis auf 31 Grad klettern lassen. In der Nacht werden diese dann auf etwa 18 Grad fallen bei einem bewölkten Himmel. Morgen erwarten uns sogar Temperaturen bis zu 35 Grad. Und zur Mittagszeit wird es am Firmament keine Wolken mehr geben. Dafür wird es in den späteren Stunden zuziehen. Der weitere Trend. Im Gegensatz zu heute und morgen wird es am Samstag sehr wahrscheinlich Regen geben. Trotzdem erreicht das Quecksilber weiterhin Temperaturen über 30 Grad. Noch einen schönen Donnerstag wünscht Ihnen Samuel Hoffmann.

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2: 14 Uhr.
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4: Es wird heute wieder einmal heiß. Während die Wolken uns genug Schatten geben, wird das nicht die Hitze von 31 Grad aufhalten. Die Nacht wird genauso heiß mit 18 Grad. Freitag wird uns es wieder treffen mit 35 Grad. Die Sonne wird scheinen und wir werden ein wenig Wolken haben. Der weitere Trend, die Wolken und die Sonne werden uns noch in Generellen begleiten. Einen schönen Tag noch wünscht Ihnen Feline Steibel.
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1: Das Schloss Blankenburg. Mit schlichter barocker Eleganz thront das Schloss auf einem 305 Meter hohen Kalkberg, dem Blanken Stein. Über fast 800 Jahre hinweg wurden von diesem Punkt aus die Geschicke und die Entwicklung der Region beherrscht. Bereits 1122 und 1125 hielt sich der Sachsenherzog Lothar von Supplingenburg, der spätere deutsche Kaiser, hier auf und etwa ab 1133 bis 1599 residierten hier zunächst die Blankenburger und später die Regensteiner Grafen. Unter ihrer Herrschaft entwickelte sich die Schlossanlage von einer mittelalterlichen Wehranlage mit Bergfried, Burgkapelle, Palastgebäude und mehrtürmigen Mauerring, dessen Anschluss an die Stadtmauer auch heute noch besteht, zu einem anspruchsvollen dreiflügeligen Renaissance-Schloss des 16. Jahrhunderts. Die Reste der alten Burg brannten 1546 nieder. Nach Aussterben des Regensteiner Grafengeschlechts im Jahre 1599 gelangte auch das Schloss als erledigtes Lehen zurück an die Herzöge von Braunschweig. Erst von 1705 bis 1718 ließ Herzog Ludwig Rudolf von Braunschweig-Wolfenbüttel das Renaissance-Schloss der Grafen zu einer barocken Residenz von seinem Landbaumeister Hermann Korb umbauen. Die äußere Form wurde schlichter und klarer gegliedert. Im Inneren entstanden Repräsentationsräume wie Grauer Saal, Redutensaal, Kaisersaal und eine Hofkirche als mehrgeschossiges Oktagon. Der Süd- oder Turmflügel behielt im Inneren seinen Renaissance-Charakter. Während der Residenz Ludwig Rudolfs wurde durch Kaiser Joseph I. Blankenburg zum souveränen Fürstentum erhoben. Dies geschah im Zusammenhang mit der Eheschließung der ältesten Tochter des Herzogs, Elisabeth Christine, mit dem späteren Kaiser Karl VI. Sie wurde die Mutter der Kaiserin Maria Theresia. Der Hof von Blankenburg war damals wegen seiner glänzenden Feste und Theateraufführungen berühmt. Abgesehen von geringen Umbauten entspricht die Gestalt des Schlosses auch heute noch dieser Zeit. Das war Interessantes über das Schloss Blankenburg, gesprochen von Dieter Karey für Radio HBW.

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1: Heute dürfen wir uns auf einige Sonnenstunden freuen. Diese werden das Thermometer bis auf 31 Grad klettern lassen. In der Nacht werden diese dann auf etwa 18 Grad fallen bei einem bewölkten Himmel. Morgen erwarten uns sogar Temperaturen bis zu 35 Grad. Und zur Mittagszeit wird es am Firmament keine Wolken mehr geben. Dafür wird es in den späteren Stunden zuziehen. Der weitere Trend. Im Gegensatz zu heute und morgen wird es am Samstag sehr wahrscheinlich Regen geben. Trotzdem erreicht das Quecksilber weiterhin Temperaturen über 30 Grad. Noch einen schönen Donnerstag wünscht Ihnen Samuel Hoffmann.

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1: Aschers Leben nach der Reichstagswahl 1933. Was nach dem 5. März 1933, das war Tag der Reichstagswahlen in Deutschland, in Aschers Leben geschah, wird so manchen Alt-Aschers-Lebender noch in Erinnerung sein und bleiben. Zum einen Besetzung der Gewerkschaftshäuser, Auflösung der Parteien, Verhaftung zahlreicher politisch Engagierter, Terror, Konzentrationslager und zum anderen Verfolgung und Vertreibung jüdischer Mitbürger und schließlich der Krieg. Die Wahl am 5. März 1933 war außerdem die Wahl, nach der das Parlament ein Ermächtigungsgesetz beschloss und damit de facto die Weimarer Verfassung ausschaltete. Die meisten kommunistischen Abgeordneten waren zu diesem Zeitpunkt bereits inhaftiert oder untergetaucht. Sodann wurde im Beisein illegal im Reichstag anwesender bewaffneter und uniformierter SA- und SS-Angehörigen das Ermächtigungsgesetz beschlossen. Alle anderen Parteien außer der SPD stimmten dem Ermächtigungsgesetz zu. Trotz der Gegenstimmen der SPD kam eine Zweidrittelmehrheit im Reichstag und somit quasi eine Verfassungsänderung zustande. Das bildete dann, dem Anschein nach, die Legitimation für das kommende Unrecht. Und dann sollte aber auch nicht verdrängt oder vergessen werden, dass in Aschers Leben die NSDAP mit deutlichem Vorsprung mit rund 42,5% die meisten Stimmen der Wähler erhielt. Die SPD als zweitstärkste Partei bei diesen Wahlen erhielt rund 28%. Die KPD erreichte trotz massivster Verfolgung immerhin noch mit knapp 18% die dritte Position. Wenn der verheerende und verbrecherische Zweite Weltkrieg auch dem äußeren Stadtbild von Aschers Leben nicht so tiefe Wunden schlug wie den Nachbarstädten Halberstadt, Dessau und Magdeburg, so ist die Zahl der Menschenopfer doch hoch genug. Allein etwa 300 Menschen starben bei Bombenangriffen auf Aschers Leben. Weitere rund 1000 Aschers-Lebender mussten ihr Leben in diesem mörderischen Krieg lassen. Von den vielen Verwundeten und Vermissten ganz zu schweigen. Dies war ein Beitrag für Radio HBW, gesprochen von Sven Kersten.

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2: 15 Uhr.
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4: Es wird heute wieder einmal heiß. Während die Wolken uns genug Schatten geben, wird das nicht die Hitze von 31 Grad aufhalten. Die Nacht wird genauso heiß mit 18 Grad. Freitag wird uns es wieder treffen mit 35 Grad. Die Sonne wird scheinen und wir werden ein wenig Wolken haben. Der weitere Trend. Die Wolken und die Sonne werden uns noch in Generellen begleiten. Einen schönen Tag noch wünscht Ihnen Feline Steibel.
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1: Das Sommergoldhähnchen, einer der kleinsten heimischen Vögel. Wenn Sie gedacht haben, der Zaunkönig sei der kleinste heimische Vogel, liegen Sie leider falsch. Kleiner als der Zaunkönig sind das Wintergoldhähnchen und eben das Sommergoldhähnchen. Das Sommergoldhähnchen wird etwa 9 cm lang und wiegt nur zwischen 4 und 6,5 Gramm. Es hat dabei eine Flügelspannweite von 13 bis 16 cm. Das Sommergoldhähnchen hat einen gelb-grünen Rücken. Der Bauch ist weißlich-grau, die Flügel sind aber dunkler und haben zwei weiße Flügelbinden. Das beste Unterscheidungsmerkmal zum sehr ähnlichen Wintergoldhähnchen ist der weiße Überaugenstreif, der die Art insgesamt etwas bunter erscheinen lässt als die des Wintergoldhähnchens. Der schwarze Streifen über dem Überaugenstreif ist ebenfalls etwas ausgeprägter. Die Geschlechter sehen fast gleich aus, einzig der Scheitelstreifen des Männchens ist eher orange, während der des Weibchens eher gelb ist. Sommergoldhähnchen ähneln bei ihrem Gesang eher den Meisen. Ein leises Sie, Sie, Sie, Sie auf einer Höhe erklingt. Diese Singvögel leben normalerweise in Nadel- und Mischwäldern, aber auch in Parks. Sie sind nicht so sehr an Nadelwälder gebunden wie die Wintergoldhähnchen, halten sich aber auch gerne in Baumwipfeln auf. Aber auch der Umstand, dass die Brutvögel im Oktober nach Südafrika, Spanien oder Nordafrika ziehen und sie im April in ihre Brutgebiete wieder zurückkehren, unterscheiden sie von den Wintergoldhähnchen. Kein Wunder also, wenn sie bei den Wintervogelzählungen des Naturschutzbundes in unserer Ecke nicht vorkommen. Sommergoldhähnchen fressen Insekten und Insektenlarven sowie Spinnen. Die Brutzeit dauert von Mitte April bis Ende Juli. Die Nester sind tief und dick mit Moos gepolstert. Sie werden meistens an der Unterseite eines Astes befestigt. Das Gelege besteht aus 7 bis 11 Eiern. Bebrütet werden sie innerhalb von 14 bis 17 Tagen. Nach gut 3 Wochen verlassen die geschlüpften Jungen das Nest. Sie hörten einen Bericht über das Sommergoldhähnchen, einer der kleinsten heimischen Vögel, gesprochen von Gerda Karl für Radio HBW.

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1: Heute dürfen wir uns auf einige Sonnenstunden freuen. Diese werden das Thermometer bis auf 31 Grad klettern lassen. In der Nacht werden diese dann auf etwa 18 Grad fallen bei einem bewölkten Himmel. Morgen erwarten uns sogar Temperaturen bis zu 35 Grad. Und zur Mittagszeit wird es am Firmament keine Wolken mehr geben. Dafür wird es in den späteren Stunden zuziehen. Der weitere Trend. Im Gegensatz zu heute und morgen wird es am Samstag sehr wahrscheinlich Regen geben. Trotzdem erreicht das Quecksilber weiterhin Temperaturen über 30 Grad. Noch einen schönen Donnerstag wünscht Ihnen Samuel Hoffmann.

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1: Zu diesem Donnerstag beginnen wir unsere Geburtstagsrunde in Ermsleben und wünschen Berit Müller einen schönen 70. Geburtstag. Weiter in Frohse gratulieren wir auch Gudrun Oswald für 75 Jahre Leben. Angekommen in Hecklingen feiern wir auch die Diamantenhochzeit von Günther und Dagmar Stange. Das Radio HBW-Team wünscht Ihnen noch einen schönen Tag. In Hettstedt wünschen wir auch Gerhard Müller einen tollen 75. Ehrentag. Auch in Eberstedt wünschen wir Christiane Wunderlich ein wundervolles 70. Wiegenfest. Zum Schluss fahren wir nach Stassfurt und wünschen mehrere Jubiläare einen schönen Tag. Wir wünschen Brunhild Pingel einen tollen 85. Wir feiern auch mit Karin Schäfer 75 Jahre Leben. Wir wünschen auch Silvia Koch und Reinhard Gawalik einen schönen 70. Geburtstag. Eine schöne Feier und alles Gute wünschen wir allen genannten und ungenannten Jubiläen. Das war Feline Steibel vom Radio HBW-Team.
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2: 16 Uhr.
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4: Es wird heute wieder einmal heiß. Während die Wolken uns genug Schatten geben, wird das nicht die Hitze von 31 Grad aufhalten. Die Nacht wird genauso heiß mit 18 Grad. Freitag wird uns es wieder treffen mit 35 Grad. Die Sonne wird scheinen und wir werden ein wenig Wolken haben. Der weitere Trend. Die Wolken und die Sonne werden uns noch in generell begleiten. Einen schönen Tag noch wünscht Ihnen Feline Steibel.
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1: Aschers Leben ab dem Jahr 1322. Warum wählen wir eigentlich zum Einstieg in diesen Beitrag ausgerechnet das Jahr 1322? Was ist denn daran so Besonderes? In diesem Jahr erhielten die Bürger der Stadt eine für die weitere Entwicklung der Stadt bedeutsame Erlaubnis. Im Jahr 1322 wurde dem Begehren der Aschersleben Bürger zugestimmt, die begonnenen Befestigungsarbeiten nach freiem Ermessen fortsetzen zu können. So entstand eine Stadtbefestigung, die noch heute in großen Teilen erhalten ist und die im 15. und 16. Jahrhundert erweitert und verstärkt wurde. Durch ihre Türme, Tore, Mauern und Gräben war Aschersleben eine gut befestigte, mittelalterliche Stadt, die regen Anteil am Handel und Wandel der Zeit nahm. Entlang des alten Stadtgrabens, der später zugeschüttet und zur Promenade wurde, kann man heute große Teile der Stadtbefestigung betrachten. 1322 fiel Aschersleben wieder an das Hochstift Halberstadt, bei dem es trotz zahlreicher Proteste der Anhaltiner verblieb. Frühzeitig verschaffte sich die an wirtschaftliche Kraft und an Selbstbewusstsein gewachsene Bürgerschaft ihre eigenen politischen Instrumente und bestimmte die Geschicke in der Stadtgeschichte selbst. Zunächst noch um 1280 als Scabini, das waren Richter, Schöffen oder Zunftmeister, und Consules, zu Deutsch Ratsmitglieder bezeichnet, werden die Beamten ab 1308 einfach als Ratsmitglieder tituliert. Im Jahr 1426 wurde Aschersleben sogar Mitglied der Hanse. Der Rat verstand es, eine von der Politik der jeweiligen Landesherren weitgehend unabhängige Stadt zu führen. Aber das gab es auch nicht umsonst. Wohlhabend und gestärkt durch Städtebündnisse konnte die Stadt in verhältnismäßig kurzer Zeit den Bischöfen wichtige Rechte abkaufen. Den Höhepunkt erreichte diese Entwicklung 1443 mit dem sogenannten Burgkaufbrief. Alle Hoheitsrechte, bis auf die Pflicht zur Huldigung und zur Heerfolge, waren erworben worden und stärkten das Selbstbewusstsein und die Eigenständigkeit des Stadtbürgertums. So viel Eigenständigkeit und Unabhängigkeit ging den Halberstädter Bischöfen dann wohl doch aber zu weit. Schon ein halbes Jahrhundert später schränkten die Bischöfe nämlich die erworbenen Rechte allmählich wieder ein. In der Zeit, als die Stadt wesentliche Rechte innehatte, wurde viel gebaut. Die Stadt wuchs nach Norden und Osten, die Befestigungsanlagen wurden laufend verstärkt und der Markt an die jetzige Stelle verlegt. Ab 1471 führte man Schleusenbauten aus, um genügend Wasser in den Brunnen zu haben. Von 1406 bis 1507 entstand die auch noch heute das Bild der Stadt prägende Stephanikirche. Dies war ein Beitrag über die Geschichte Aschersleben ab dem Jahre 1322 für Radio HBW, gesprochen von Jörg Buschmann.

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1: Heute dürfen wir uns auf einige Sonnenstunden freuen. Diese werden das Thermometer bis auf 31 Grad klettern lassen. In der Nacht werden diese dann auf etwa 18 Grad fallen bei einem bewölkten Himmel. Morgen erwarten uns sogar Temperaturen bis zu 35 Grad. Und zur Mittagszeit wird es am Firmament keine Wolken mehr geben. Dafür wird es in den späteren Stunden zuziehen. Der weitere Trend. Im Gegensatz zu heute und morgen wird es am Samstag sehr wahrscheinlich Regen geben. Trotzdem erreicht das Quecksilber weiterhin Temperaturen über 30 Grad. Noch einen schönen Donnerstag wünscht Ihnen Samuel Hoffmann.

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1: Deborah kann das Herzschmerzgesäusel, das ihr täglich aus dem Radio entgegendröhnt, nur schwer ertragen. Ständig fühlt sich das Ex-Playboy-Bunny von weinerlichen Frauenstimmen beschallt, die zu süßlichen Melodien über ihre gebrochenen Herzen klagen. Die knapp 30-jährige Amerikanerin findet, dass es an der Zeit ist, andere Geschichten zu erzählen. Die von selbstbewussten Frauen, die sich nicht alles gefallen lassen. Als Deborahs Freund Chris Stein 1975 einen Song für ihre frisch gegründete Band komponiert, bietet sich die Gelegenheit dafür. Die Sängerin und Stein schreiben gemeinsam an dem Text, der einen Gegenpart zu den weichgespülten Klageliedern verlassener Frauen bilden soll. Doch der Emanzipationssong namens Once I Had a Love erweist sich nicht als der erhoffte Publikumskracher. Die Zeit scheint noch nicht reif für Geschichten über Frauen, die ihren eigenen Weg gehen. Erst die einsetzende Disco-Welle beschert dem alten Ladenhüter 5 Jahre später doch noch den kommerziellen Durchbruch. Der Produzent von Deborah Harrys Band Blondie, Mike Chapman, kramt den Song 1978 noch einmal hervor und arrangiert ihn im Disco-Outfit neu. Wenig später trifft der alte Song unter neuem Namen den Nerv der Zeit. Heart of Glass.

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2: 17 Uhr.
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4: Es wird heute wieder einmal heiß. Während die Wolken uns genug Schatten geben, wird das nicht die Hitze von 31 Grad aufhalten. Die Nacht wird genauso heiß mit 18 Grad. Freitag wird uns es wieder treffen mit 35 Grad. Die Sonne wird scheinen und wir werden ein wenig Wolken haben. Der weitere Trend, die Wolken und die Sonne werden uns noch in Generellen begleiten. Einen schönen Tag noch wünscht Ihnen Feline Steibel.
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1: In dieser Sendung dürfen wir Ihnen eine Sonderausstellung vorstellen. Zu Gast bei mir ist Herr Alexander Hartkopp. Guten Tag, Herr Hartkopp.
2: Hallo Frau Heinel, ich grüße Sie.
1: Was genau haben Sie uns denn mitgebracht?
2: Ja, und zwar wird unsere Dauerausstellung im Salzlandmuseum in Schönebeck durch eine Sonderausstellung zum Thema Armin Timmler, der vergessene Zeichner, ergänzt. Und ja, dabei handelt es sich um eine spannende Zeitreise durch die Regionen Bördeland, Schönebeck, Kalbe und Barby. Und ja, diese Sonderausstellung kann man in der Zeit vom 1.7.2026 bis 4.10.2026 im Salzlandmuseum in Schönebeck ansehen. Ja, und ich hoffe, dass sich der eine oder andere dahin verirrt und ja, die Sachen, die Kollegen eben recherchiert haben, aus dem Depot geholt haben, sich einfach mal anschaut. Das ist sehr, sehr interessant.
1: Dankeschön, dass Sie uns die Sonderausstellung im Salzlandmuseum heute näher gebracht haben. Nächste Woche geht's weiter. Vielen Dank, dass Sie da waren, Herr Hartkopp.
2: Sehr gern.
1: Wir hören uns dann wieder am nächsten Donnerstag. Bis dann. Im Studio für Sie waren heute Herr Alexander Hartkopp und Vanessa Heinel.

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1: Heute dürfen wir uns auf einige Sonnenstunden freuen. Diese werden das Thermometer bis auf 31 Grad klettern lassen. In der Nacht werden diese dann auf etwa 18 Grad fallen bei einem bewölkten Himmel. Morgen erwarten uns sogar Temperaturen bis zu 35 Grad. Und zur Mittagszeit wird es am Firmament keine Wolken mehr geben. Dafür wird es in den späteren Stunden zuziehen. Der weitere Trend. Im Gegensatz zu heute und morgen wird es am Samstag sehr wahrscheinlich Regen geben. Trotzdem erreicht das Quecksilber weiterhin Temperaturen über 30 Grad. Noch einen schönen Donnerstag wünscht Ihnen Samuel Hoffmann.

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1: Stürzen Sie sich hinein ins Vergnügen. Ich sage Ihnen, in welches Vergnügen. Ich bin Steffen Erfurt. Stürzen Sie sich zum Beispiel ins Getümmel rund um das Salzlandfest in Stassfurt. Da ist jede Menge los, denn in diesem Jahr ist zeitgleich der Deutsche Königinnentag zu Gast. Morgen um 17.30 Uhr beginnt das Festwochenende mit dem Bergaufzug an den Schachtanlagen im Kaligarten. Der Sonnabend steht ab 11 Uhr ganz im Zeichen von Unterhaltung, Familienprogramm und Livemusik. Und am Sonntag präsentieren sich dann die royalen Gäste auf der Königlichen Meile in der Steinstraße. Von der Apfelkönigin der fränkischen Moststraße über Wein- und Käsekönigin bis zur hohen Lockstädter Pellkartoffelhoheit. Das mal so als Beispiel, kaum zu glauben, was es alles so gibt. Außerdem finden Sie viele Fahrgeschäfte und Musik von Rock bis Party. Hauptveranstaltungsort ist der Bennecksche Hof. Das Ganze also von morgen bis zum Sonntag in Stassfurt. In Bernburg können Sie miteinander reden. Das Bernburger Bündnis für Demokratie und Toleranz gegen Rechtsextremismus und Gewalt hat die Aktion Verständigungsorte ins Leben gerufen. Es soll ein Ort geschaffen werden, an dem Menschen einander ausreden lassen und wirklich zuhören. An 4 Vormittagen sind die Mitglieder des Bündnisses anzutreffen, das erste Mal morgen von 10 bis 13 Uhr auf dem Karlsplatz in Bernburg. Für Klassikfreunde haben die Harzer Sinfoniker ein Programm zusammengestellt. Unter der Leitung von Johannes Rieger unterhält sie das Orchester mit Anekdoten und Kostbarkeiten aus dem klassischen Repertoire. Morgen um 19.30 Uhr im Schlossgarten Blankenburg, am Sonnabend um 18 Uhr auf der Schlossterrasse in Langenstein und am Sonntag auf dem Wasserschloss Westerburg. Da ist mir jetzt glatt die Uhrzeit entfallen. Von der Klassik zur Polizei, ja, wie soll man da hinkommen? Ganz einfach, indem Sie hingehen zum Tag der offenen Tür bei der Polizeifachhochschule in Aschersleben. Neben Fragen und Gesprächen rund um den Berufsalltag gibt's auch eine umfangreiche Technikschau, Vorführungen des Spezialeinsatzkommandos und wer berufliches Interesse hat, kann schon mal probehalber an einem Auswahlverfahren teilnehmen. Das ist nur ein kleiner Ausschnitt aus dem riesigen Programm zum Tag der offenen Tür der Polizeifachhochschule in Aschersleben am Sonnabend von 10 bis 15 Uhr. Außerdem am Sonnabend können Sie auch eine Rundfahrt durch Aschersleben machen. Auf 2 Rädern geht's auf Erkundungstour zu den Aschersleber Mühlen. Davon gab es in und um Aschersleben so einige. Die rund 15 Kilometer lange Radreise dauert etwa 3 bis 4 Stunden mit mehreren kleinen Pausen und startet am Sonnabend um 14.30 Uhr ab der Touristinformation Aschersleben. Dort bitte auch zuvor anmelden. Oder radeln Sie nach Bernburg. Eine Theateraufführung gibt's dort. In dem Stück Das Spiel von Liebe und Zufall tauscht Silvia mit ihrer Bediensteten die Rollen, um ihren zukünftigen Ehemann unerkannt kennenzulernen. Doch auch er verfolgt denselben Plan und gibt sich als sein Diener aus. So begegnen sich beide zunächst unter falschen Identitäten. Welche amüsanten Folgen das hat und wie das Ganze ausgeht, sehen Sie am Sonnabend um 19.30 Uhr im Klosterhof in Bernburg. Neben der Radeltour durch Aschersleben gibt es dann am Sonntag auch noch eine Stadtführung. Denn es lohnt sich manchmal etwas genauer hinzusehen. Es können Schätze und spannende Geschichten entdeckt werden. Lernen Sie Aschersleben auf dem zweiten Blick kennen. Seien Sie gespannt, was sich hinter unscheinbaren Inschriften, Symbolen und Zahlen verbirgt. Der Stadtrundgang Aschersleben auf dem zweiten Blick findet am Sonntag um 10.30 Uhr ab der Touristinformation in Aschersleben statt. Im Planetarium Aschersleben stehen sonnige Zeiten an, denn jeden Tag natürlich geht die Sonne auf und auch wieder unter. Aber was macht sie denn in der Nacht? Und warum sind die Tage im Sommer länger als im Winter? Das sind Fragen, die in einem Kinderprogramm beantwortet werden, am Sonntag um 11 Uhr im Planetarium. Und später dann um 14 Uhr wird nicht nur für Kinder, sondern auch für Erwachsene der Frage nachgegangen, ob die Sonne Geschwister hat. Die Wissenschaft hat einen Kandidaten für eine Zwillingsschwester gefunden. Eine Schnitzeljagd in die Tiefen der Milchstraße am Sonntag um 14 Uhr im Planetarium in Aschersleben. Und als letztes geht's nach Hettstedt zum Davidsgottesdienst. Weltweit werden sogenannte Healing- oder Segensgottesdienste immer beliebter. Eine biblische Geschichte erzählt vom Harfenspiel des David bei König Saul, das diesen aus seiner Depression herausholte. Die Dresdner Harfenistin Katharina Müller spielt zum Gottesdienst am Sonntag um 15 Uhr in der Jakobikirche in Hettstedt. So, und jetzt dürfen Sie, und zwar das, worauf Sie Lust haben, was Ihnen am besten zusagt. Ich wünsche Ihnen viel Spaß. Im Studio war Steffen Erfurt.
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4: Heute Abend liegen die Höchsttemperaturen bei sommerlichen 30 Grad und der Himmel ist überwiegend klar. In der Nacht zum Freitag kühlen sich die Temperaturen dann auf 18 Grad ab. Es bleibt weiterhin überwiegend klar und regnen wird es wahrscheinlich nicht. Morgen wird es nochmal um ein paar Grad heißer. Die Höchstwerte liegen bei etwa 35 Grad. Tagsüber gibt es mehr Sonne als Wolken und es bleibt trocken. Der weitere Trend. Am Wochenende gibt es eine Mischung aus Sonne und Wolken. Mit ein paar Regenschauern ist dann auch zu rechnen. Das Thermometer klettert auf maximal 34 Grad. Einen schönen Abend wünscht Ihnen Vanessa Heinel.
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7: Frau Reinke, Frau Horn, Herr Fleischer, Herr Hensken und Herr Weiß, herzlichen Glückwunsch nachträglich. So, wir kommen zum Tagesordnungspunkt 1, Feststellung der ordnungsgemäßen Einberufung, die fehlenden Mitglieder des Stadtrates und die Beschlussfähigkeit. Es haben sich entschuldigt Herr Schigulski, Herr Wollmann, Herr Sasse und Herr Kiontke. Und mit 22 Stadtratsmitgliedern sind wir beschlussfähig. Wir kommen zum Tagesordnungspunkt 2, Entscheidung über die Änderungsanträge zur Tagesordnung. Mir sind, Herr Oberbürgermeister.
8: Sehr geehrte Frau Vorsitzende, meine sehr geehrten Damen und Herren, es gibt keine Änderungen zur Tagesordnung, möchte aber darauf hinweisen, wie auch in den vorangegangenen Ausschüssen, dass der Tagesordnungspunkt 14, was die Gemarkung betrifft, falsch ausgewiesen ist. Ich bitte um redaktionelle Änderungen. Hier muss es nicht heißen Gemarkung Aschersleben, sondern Gemarkung Neukönigsaue. Das bitte ich redaktionell zu ändern, auch im Protokoll festzuhalten. Darüber hinaus beantrage ich Rederecht, einmal für Herrn Käsebier als Bürgermeister der Stadt Seeland für die Tagesordnungspunkte 6 und 7, sowohl für Herrn Olbrich für den Tagesordnungspunkt 8.
7: Wer damit einverstanden ist, dass den beiden Personen Rederecht erteilt wird, den bitte ich um das Handzeichen. Danke. Gegenstimmen? Stimmenthaltung? Das ist nicht der Fall. Wer mit der Herr Klar, Entschuldigung.
9: Ja. Und ja. Herr Mo. Sehr geehrte Frau Stadträtin, liebe Kolleginnen, liebe Kollegen, wir als CDU-FDP-Fraktion beantragen, den Tagesordnungspunkt 10 von der heutigen Tagesordnung zu nehmen. Dieser Tagesordnungspunkt, sage ich mal, hat bei uns noch sehr viele Fragen aufgeworfen in der Fraktionssitzung, zumal diese Satzung letztendlich nur einmal behandelt wurde im Finanz- und Verwaltungsausschuss und üblich ja zweimal ist. Wir haben weder, wie gesagt, uns mit dem Zahlenmaterial auseinandersetzen können und wir haben natürlich auch keine Chance gehabt, Feedback von den Vereinen uns einzuholen. Und daher beantragen wir, wie gesagt, den Tagesordnungspunkt 10 von der Tagesordnung zu nehmen.
7: Danke, Herr Klar. Herr Gohr.
10: Vielen Dank, Frau Vorsitzende. Wir möchten unseren Antrag auf dauerhafte Beflaggung unter 18.2 hiermit zurückziehen.
7: Danke, Herr Gung. Herr Michelmann, bitte.
11: Frau Vorsitzende, meine Damen und Herren, ich möchte was zum Antrag von Herrn Klar sagen. Zunächst, ja, es ist nur einmal behandelt worden, dafür bitten wir auch um Entschuldigung. Ich denke, wir haben aber im Finanzausschuss hinreichend dargelegt, dass die Veränderungen in dieser Satzung nicht ansatzweise so gravierend sind wie die Änderungen, die wir in den Jahren 24 bzw. 25 beschlossen haben, weil sie erinnern sich, im Jahr 24 wurde nach 11 Jahren zum ersten Mal die Satzung überarbeitet. Ich empfehle da auch die Anlage 4, dort sehen Sie anhand von 7 Zahlen die Veränderungen, die wirklich passiert sind. Die wesentliche Änderung ist ja sozusagen die Vereinheitlichung der Nutzungsgebühren. Bei der Frage, ob die Rückkopplung von Sportvereinen, kann ich Ihnen versichern, dass in der vergangenen Woche die Sportvereine eingeladen wurden, wurde ihnen auch die Satzung vorgestellt und mit dem Vorstellung der Satzung gab es keine kritischen Anmerkungen oder beziehungsweise Anmerkungen durch die dort vertretenen Vereine. Es ist im Rahmen der Trägerkonferenz beraten worden. Der Punkt, den Sie zwar nicht erwähnt haben, aber auf den ich gerne noch eingehen werde, ist die Frage der Nutzungsgebühren, der ja nur für die Schulen freier Trägerschaft Relevanz hat. Da ist es so, dass in der Vergangenheit Nutzungsverträge abgeschlossen wurden, also Extraverträge. Und das, was Sie in der Satzung finden an Gebühren, ich sage mal, den absoluten Durchschnitt landesweit abbildet, also nicht bewusst der Durchschnitt gesucht, aber es ist der Durchschnitt, aber mit dem Oberbürgermeister ist abgestimmt, dass es auch mit den Schulträgern Montessori, christliche Grundschule und AOS auch extra Nutzungsverträge gibt, die sozusagen eine Variation bei der Frage der Nutzungsentgelte zulässt. Ich bitte daher, dem Antrag der CDU-Fraktion nicht zuzustimmen, da, wenn Sie heute keinen Beschluss fassen, wir ab 1.7. keine gültige Satzung haben.
7: Herr Klar, bitte.
9: Ja, also ja, die Begründung kann ich nachvollziehen, aber Sie müssen unsere Begründung halt letztendlich auch nachvollziehen. Es ist nur einmal behandelt worden, wie gesagt. Wir haben jetzt Anfang der Woche Sitzungen gehabt und da sind tatsächlich viele Fragen aufgetreten. Das Argument dann, dass im Finanz- und Verwaltungsausschuss ausgiebig diskutiert wurde, das glaube ich Ihnen, aber letztendlich haben wir trotzdem noch nach Antworten gesucht, die wir nicht bekommen haben. Und im Übrigen können wir die Satzung auch rückwirkend beschließen. Das ist überhaupt kein Problem, ne, das geht.
7: Danke, Herr Klar. Wir kommen zur Abstimmung. Wer dafür ist, die Sportstätten-Satzung von der Tagesordnung zu nehmen, also dem Tagesordnungspunkt 10, den bitte ich um das Handzeichen. Das sind gut. Gegenstimmen? Vier. Enthaltungen? Zwei. Also dann ist ja mehrheitlich ist der Antrag angenommen worden. So, wir kommen zu dem zweiten von Herrn Gohr. Das ist der Antrag 18.2. Wer damit einverstanden ist, dass dieser von der Tagesordnung genommen wird, den bitte ich um das Handzeichen. Danke. Gegenstimmen? Stimmenthaltungen? Bei 2 Stimmenthaltungen. Dann ist es einstimmig angenommen worden. Wir kommen zur eigentlichen Tagesordnung. Wer damit einverstanden ist, dem bitte ich um das Handzeichen mit den Änderungen. Danke. Gegenstimmen? Stimmenthaltungen? ist einstimmig. Wir kommen dann zum Tagesordnungspunkt 3, Entscheidung über die Einwendungen zur Niederschrift und Feststellung der Niederschriften über den öffentlichen Teil der Sitzung vom 22.04.2026. Mir sind keine Einwendungen bekannt. Wer mit der Niederschrift einverstanden ist, den bitte ich um das Handzeichen. Danke. Gegenstimmen? Stimmenthaltungen? Bei 4 Stimmenthaltungen ist es einstimmig angenommen. Wir kommen zum Tagesordnungspunkt 4, Informationen der Stadtratsvorsitzenden. Ich möchte Sie nur daran erinnern, dass wir am 3.10. das Treffen in Peine haben und ich würde mich sehr freuen, wenn wir zahlreich daran teilnehmen. Dann kommen wir zum Tagesordnungspunkt 5, Informationen des Oberbürgermeisters sowie Bekanntgabe der in nicht öffentlicher Sitzung gefassten Beschlüsse und sonstigen Mitteilungen. Herr Oberbürgermeister, bitte.
8: Ja, meine sehr geehrte Vorsitzende, sehr geehrte Damen und Herren, werte Gäste, zuallererst möchte ich es nicht versäumen, auch noch den nachträglichen Glückwunsch zum Geburtstag an unsere Vorsitzende des Stadtrates zu entrichten. Frau Puchner hatte am 28.04. Geburtstag, dazu nochmal recht herzlichen Glückwunsch nachträglich. Ich komme im Folgenden zur Bekanntgabe der in nicht öffentlicher Sitzung gefassten Beschlüsse, beginnend mit dem Stadtrat am 22.04. diesen Jahres. In dieser Stadtratssitzung wurde dem Ankauf des ehemaligen Postamtes einschließlich Nebengelass zugestimmt. Und weiterhin wurde der Verkauf des Grundstückes in der Gemarkung Aschersleben, Industriegebiet Zurnitzer Weg, Flur 96, Teilflächen der Flurstücke 81 und 82 an die DGL Immobilien GmbH zugestimmt. Zu der Thematik Ankauf des ehemaligen Postamtes möchte ich die Gelegenheit nutzen, noch zwei Informationen hier Ihnen mitzuteilen. Zum Ersten hat der Notartermin auch schon stattgefunden. Der Notartermin war auf den 9.06. terminiert. Und um das Thema Fördermittel für eine mögliche Nutzung als Touristinfo, Museum, Archiv hier nochmal zu eruieren, wird es nächste Woche am 23.06. einen Gesprächstermin im Ministerium geben. An diesem Gesprächstermin wird sowohl der Staatssekretär Herr Haller teilnehmen, als auch der Staatssekretär aus der Staatskanzlei, Herr Dr. Putz, der auch für das Thema Kultur verantwortlich zeichnet. Meine sehr geehrten Damen und Herren, im Finanz- und Verwaltungsausschuss am 10.06. wurde der Hörgruppierung der Leitung der Stabsstelle 2 kommunale Beziehungen zugestimmt. Weiterhin wurde der Oberbürgermeister ermächtigt, Gestattungsverträge mit der SAB Projektentwicklung GmbH und KKG abzuschließen. Weiterhin wird auch der Stadtrat über stattgefundene Vergaben informiert und dieser Pflicht möchte ich hier auch nachkommen. So wurde die Baumunion Magdeburg GmbH am 24.04.26 mit einem Rahmenvertrag zur Baumpflege beauftragt und die HTS Baugesellschaft GmbH mit den Arbeiten zum Neubau der Brücke Winzersteg in Freckleben am 30.04. diesen Jahres. Ich möchte abschließend noch zwei Informationen Ihnen zukommen lassen. Zum einen gab es ja immer wieder die Anfrage, ganz konkret auch durch Herrn Lampadius, an die Verwaltung gestellt, was das Thema Persiluhr anbelangt.
12: Ich möchte Ihnen hier heute mitteilen, dass es schriftlich die Zusicherung gibt, dass zum 30.06. das Uhrwerk und die Beleuchtung wieder in einen funktionstüchtigen Zustand versetzt werden. Meine sehr geehrten Damen und Herren, wir befinden uns in der letzten Sitzung des Stadtrates vor der Sommerpause und ich möchte die Gelegenheit nutzen, auf die ein oder andere Veranstaltung hinzuweisen. In den kommenden Wochen erwarten uns eine Vielzahl von herausragenden Veranstaltungen und mit einer überregionalen Bedeutung für die Stadt hervorzuheben sind an dieser Stelle das vom 26.06. bis 16. August stattfindende Maislabyrinth, aber auch der 50 Kilometer Marsch am 26. September im Rahmen des Kulturprojektes Wir Vier Gemeinsam, sowie der am 2. August geplante Familientag im Rahmen des Sommer-Open-Air-Wochenendes auf der Herrenbreite und bekannte Events wie das Askania-Pferdefestival, Nachts im Zoo, magische Lichterwelten, lange Nacht der Kultur werden das kulturelle Angebot ergänzen und ich freue mich gemeinsam mit Ihnen auf viele herausragende Veranstaltungen, die auch von überregionaler Bedeutung sind, die bei uns im Stadtgebiet stattfinden. Soweit meine Informationen im öffentlichen Teil der heutigen Sitzung.
7: Danke, Herr Oberbürgermeister. Wir haben unter 5.1 aktuellen Sachstand zum interkommunalen Gewerbe- und Industriegebiet. Machen Sie gleich weiter.
12: Sehr geehrte Frau Vorsitzende, ich mache an dieser Stelle gleich weiter und erlauben Sie mir, dass ich noch mal etwas ausführe zum aktuellen Sachstand, bevor wir dann unter den Tagesordnungspunkten 6 und 7 zwei weitere Beschlussvorlagen auf der Tagesordnung haben. Ihnen ist allen bekannt, dass die Stadt Aschersleben seit mehreren Jahren eine Kooperationsvereinbarung hat, eine erfolgreiche Kooperationsvereinbarung mit den Städten Arnstein, Seeland und Falkenstein. Die Kooperation, die wir seit Jahren leben, erfolgt im Allgemeinen auf der Verwaltungsebene. Wir haben in den vergangenen Jahren uns aber dazu positioniert, diese gelebte Kooperation auch weiter auszudehnen, zum einen auf den kulturellen und touristischen Sektor bis hin auf das Thema der wirtschaftlichen Entwicklung in der Region. Und das Ergebnis mündete letztendlich in einer Machbarkeitsstudie und die Motivation darin, und das sehen Sie auch hier auf der ersten Folie, wenn wir kein Angebot schaffen und kein Angebot vorhalten können, dann gehen Investoren in andere Regionen und das bedeutet für uns, dass wir weniger Zuzug generieren. Mit einer solchen industriellen, wirtschaftlichen Entwicklung würden wir Zuzug generieren, wir würden Arbeitsplätze schaffen. Es ist aber auch das Thema der Stärkung der Kaufkraft bis hin zu der Thematik langfristig geringere Handlungsspielräume für die Kommunen in der Region. Ich würde im Folgenden noch mal ganz kurz darauf eingehen, warum, den Status quo noch einmal ganz kurz beleuchten, aber auch noch mal Bezug nehmen auf die Umweltaspekte und welche nächsten Schritte hier an dieser Stelle geplant sind. In der Mitteldeutschen Zeitung war im Februar zu lesen, verbunden natürlich auch mit der Fragestellung, wollen wir uns mit dem aktuellen Status quo begnügen? Wollen wir das, was wir haben, nur verwalten oder bedarf es nicht auch mutiger Entscheidungen, ja, die sind selten bequem, aber Stillstand war noch nie ein Zukunftskonzept und Stillstand kann auch nicht die Motivation sein und Stillstand kann auch nicht das Ziel einer wirtschaftlichen Entwicklung sein. Und daher sind wir als Stadtverwaltung, aber auch in Kombination mit den drei Kooperationsstädten fest der Überzeugung, dass dieses Projekt die wirtschaftliche Attraktivität nicht nur der Stadt Aschersleben, sondern der gesamten Region deutlich steigern wird. Und wir haben hier, und das ist auch nochmal an der Folie dargestellt, wir haben die einmalige Chance, dass Aschersleben und das Kooperationsgebiet als Vorrangstandort für landesbedeutsame Industrie- und Gewerbeflächen mit herausgehobener Bedeutung etabliert wird. Und ich gehe davon aus, dass der LEP, der sich ja in der Lesung befindet im parlamentarischen Raum des Landes, auch noch vor der Sommerpause beschlossen wird, weil das würde genau das bedeuten, dass genau dieser Vorrangstandort für landesbedeutsame Industrie- und Gewerbeflächen mit herausgehobener Bedeutung dann im Landesentwicklungsplan auch festgeschrieben ist. Und ich gehe davon aus, dass im parlamentarischen Raum es auch zur Beschlussfassung dieses LEPs kommt.

in dem Gespräch mit der Staatssekretärin Frau Pötsch im Wirtschaftsministerium bestätigt worden. Und das ist etwas, was auch Frau Pötsch nochmal unterstrichen hat, dass es momentan keine großen zusammenhängenden Flächen gibt. Und wir haben auch nochmal bei der IMG angefragt und im Durchschnitt liegen die angefragten Flächen im Land bei 19,6 Hektar. Und wenn man nochmal die Jahre von 2023 bis August 2025 zusammenfasst, dann hat das Land in diesem Zeitfenster 80 Anfragen für Industrieansiedlungen gehabt, größer 10 Hektar. Wir schaffen damit natürlich auch eine wirtschaftliche Stärkung der Region, schaffen Arbeitsplätze sowie generieren Gewerbe- und Lohnsteuereinnahmen. Wir müssen natürlich, und da sind sich die vier Kooperationspartner einig, auch über die Kostenteilung sprechen, bedeutet aber gleichzeitig auch die Bündelung von einer kommunalen Finanzkraft. Da komme ich nochmal eine Folie später drauf zu sprechen. Wir versprechen uns an der Stelle auch eine Clusterbildung eines grünen Industrieclusters. Wir haben neben dem Gewerbegebiet, neben der Potenzialfläche ein ausgewiesenes Windeignungsgebiet und wir gehen davon aus, dass wir auch die Windkraftbetreiber hier als strategische Partner für ein solches Industriecluster gewinnen können, um die dort produzierte Energie auch regional zu verwerten und nicht wie bis jetzt, dass die hier bei uns erzeugte Energie über große Trassen, wie beispielsweise den Südostlink, über ganz Deutschland bis nach Bayern runter dann verteilt wird. Wir haben an diesem Standort auch eine optimale Verkehrslage, eine optimale Verkehrsanbindung, was die Anbindung an die Bundesautobahn, aber auch an die B180 anbelangt. Und das ist auch ein Punkt, der im LEP niedergeschrieben ist, das Thema interkommunale Zusammenarbeit. Und wir hören es immer wieder, dass es seitens des Landes begrüßt wird, dass wir hier als Region diese interkommunale Zusammenarbeit nicht nur leben, sondern wirklich auch mit Inhalten füllen. Von daher besitzt dieses Vorhaben auch Modellcharakter und wir werden von Landesseite ermutigt, dies auch weiter voranzutreiben. Und der letzte Punkt ist die Stärkung weicher Standortfaktoren. Das Thema Zuzug habe ich schon erwähnt. Wir haben Stand 31.12.2025 ein positives Wanderungssaldo. Wir haben zur Stadt Aschersleben mehr Zuzug als Wegzug gehabt. Das ist sehr positiv und mit genau solchen Projekten stärken wir weiterhin den Zuzug. Das heißt nicht, dass wir mit dem positiven Wanderungssaldo den Knick zwischen Geburten- und Sterberate auffangen. Damit fangen wir diesen Knick noch nicht auf, aber es ist positiv festzuhalten, dass wir ein positives Wanderungssaldo haben. Bei den weichen Standortfaktoren dürfen wir natürlich auch unsere Bildungslandschaft nicht vergessen. Kita, Schulen und wenn wir über die Kaufkraft sprechen, dann stärkt das letztendlich auch die Innenstadt und ein wichtiger Bestandteil an der Stelle ist, Aschersleben ist Mittelzentrum und wir würden Aschersleben als Mittelzentrum auch mit einem solchen Modellprojekt weiter stärken. Ich komme zum Punkt Status quo. Die Frage, die immer wieder gestellt wird, warum brauchen wir diese Ausweisung, warum brauchen wir neue Flächen? Die derzeitigen freien Flächen im Bestand, ich gehe mal auf den Zurnitzer Weg und die Güstner Straße ein, die bemessen ca. 5 Hektar und wenn Sie an die

0: Folien. Vorher denken, wir könnten Flächen größer 10 Hektar momentan gar nicht anfragen, bedienen. Das heißt, wir bekommen seitens des Landes beispielsweise auch gar keine Anfragen dahingehend. Wir haben weiterhin bauliche Hemmnisse in diesem Bereich. Wir haben Einschränkungen durch ungünstige Zuschnitte, aber auch die Situation, dass dort Trassen drüber gehen wie Strom- und Wasserleitungen. Wir haben aber zudem noch die Situation, dass wir im Bereich des Industriegebietes Zonitzer Weg auch den Flugplatz haben. Das heißt, auch das Thema Höhenbegrenzung ist hier ein Hemmnis an der Stelle. Lassen Sie mich bitte noch mal was zum aktuellen Projektstand sagen. Wir haben im November 2024, am 27. November 2024, zumindest für die Stadt Aschersleben, die politischen Gremien in den Kooperationsstädten haben im ähnlichen Zeitfenster diese Beschlüsse gefasst. Es ist der Grundsatzbeschluss gefasst worden, was die Erstellung einer Machbarkeitsstudie anbelangt. Wir haben dann Anfang Dezember 2024 diese Machbarkeitsstudie über diesen Beschluss eingereicht beim Land über das Förderprogramm Sachsen-Anhalt-Regio, und wir haben Ende Dezember 2024 auch schon den positiven Zuwendungsbescheid bekommen, sodass wir dann das Jahr 2025 nutzen konnten mit der Erstellung der Machbarkeitsstudie. Und die Machbarkeitsstudie, diese wurde Anfang des Jahres im Februar durch die politischen Gremien beschlossen. Auch hier erfolgte der Beschluss und die Bestätigung dieser Machbarkeitsstudie in allen 4 politischen Gremien. Gleichzeitig wurden die Hauptverwaltungsbeamten damit beauftragt, eine mögliche Organisationsstruktur aufzubauen, die dann die Errichtung eines interkommunalen Gewerbe- und Industriegebietes dementsprechend hier veranlasst. Heute gibt es 2 weitere Beschlüsse auf der Tagesordnung unter den Tagesordnungspunkten 6 und 7. Zum einen Grundsatzbeschluss über die Änderung des Flächennutzungsplanes und dann im Anschluss die Beschlussfassung über die Satzung über ein besonderes Vorkaufsrecht, was nach Baugesetzbuch § 25 so möglich ist und dort auch geregelt ist. Die 2 Termine, die wir im Ministerium für Infrastruktur und Digitales hatten, habe ich erwähnt. Bei Herrn Haller als auch im 2. Termin waren noch Vertreter der regionalen Planungsgemeinschaft dabei, und am 30.04. fand dieser Termin statt und kurze Zeit später der bereits erwähnte Termin im Wirtschaftsministerium bei der Staatssekretärin Frau Pötsch. Hier ging es nochmal ganz konkret um das Thema Fördermöglichkeiten und Fördermittel. Uns ist in dem Gespräch mitgeteilt worden, dass die Möglichkeit besteht, über GAW-Förderung eine 90-prozentige Förderung zu bekommen, und neu ist, und das würden wir natürlich an der Stelle sehr gern in Anspruch nehmen, neu ist, dass von diesen 90% Förderung auch 25% für Flächenankäufe zur Verfügung stehen. Diese Fördermöglichkeit gab es bis dato nicht. Wie gesagt, das ist eine neue Regelung und die würden wir gern in Anspruch nehmen. Gestern, und das ist auf der Folie der Punkt 7, gab es eine erste Kick-off-Veranstaltung zur Gründung einer Arbeitsgruppe. Die Arbeitsgruppe wird berufen zum 1.8. diesen Jahres, und die Arbeitsgruppe soll zum Ziel haben, die Organisationsstruktur vorzubereiten und zu gründen. Den Vorsitz dieser Arbeitsgruppe wird meine Person innehaben. Ich werde diesen Vorsitz der Arbeitsgruppe leiten, um hier auch dann die notwendigen Weichen für dieses Industrie- und Gewerbegebiet dann auch zu stellen an der Stelle. Wir kommen zum Punkt Umwelt. Auch hier war immer wieder die Frage formuliert, wie soll die Entwicklung erfolgen? Es wird eine modulare Entwicklung geben. Es wird keine sofortige Versiegelung der gesamten Fläche erfolgen, sondern bedarfsabhängig und schrittweise. Auch das Thema Transparenz ist in den letzten Runden angesprochen worden. Zur Transparenz sind wir a gesetzlich verpflichtet. Wir werden das auch vollumfänglich dann so einbringen und die Öffentlichkeit dann auch im weiteren Planungsverfahren dann einbinden. Uns ist natürlich auch bewusst an der Stelle, dass wir vor Baubeginn auch umfassende Gutachten einzuholen haben, umfassende Prüfungen zu den Themen Lärm, Bodenschutz, aber auch hinsichtlich des Umwelt- und Artenschutzes. Das ist uns bekannt und diese Gutachten müssen wir natürlich dann auch im Zuge der weiteren Planung hier einholen. Und das grüne Industriecluster habe ich auf den Folien vorher schon angesprochen. Hier geht es natürlich letztendlich um die regionale Wertschöpfung, dass wir die Windanlagen, aber auch die Photovoltaikanlagen haben, die hier möglicherweise auch noch entlang der Autobahn entstehen, dann nutzen wollen. Wir haben ja die Situation nach Baugesetzbuch, dass die Trassen entlang der Autobahn, aber auch zweigleisiger Bahntrassen privilegiert sind für diesen Bereich und das würden wir an dieser Stelle dann auch nutzen wollen. In der letzten Stadtratssitzung sind dem Oberbürgermeister ja Unterschriften übergeben worden. Sie sehen hier an der Folie zwei Darstellungen. Die erste Karte resultiert aus der Machbarkeitsstudie. Diese Folie, diese Karte signalisiert die Potenzialfläche, wie sie in der Machbarkeitsstudie auch dargestellt ist. Sie sehen, dass diese Fläche nördlich der Autobahn bis an die Gemarkungsgrenze Winningen reicht. Sie sehen auf dieser Darstellung eine dicke rote Linie und an der Stelle möchte ich auf die Abbildung daneben verweisen. Es ist jetzt etwas verzerrt dargestellt, aber diese rote Linie ist der Abschluss nach oben. Aufgrund der Hinweise, die wir auch sehr ernst genommen haben und in Abstimmung auch mit dem Ministerium, sind wir quasi von der Gemarkungsgrenze runtergerückt bis an diese rote Linie. Das ist die Abstimmung, die auch mit dem MID nochmal vertiefend besprochen wurde. Zum Abschluss noch einmal die aktuelle Phase. Welche nächsten Schritte stehen an? Es bedarf natürlich weiterer Abstimmung mit Ministerien, mit Planungsinstitutionen und Genehmigungsbehörden. Wir haben auch schon Termine angefragt bei der regionalen Planungsgemeinschaft. Das wäre dann auch der nächste Schritt hinsichtlich der Änderung des Flächennutzungsplanes. Wir blicken auch schon einmal in den September. Es ist vorgesehen für den Stadtrat im September, der am 23.09. wieder zusammenkommt, eine Beschlussvorlage vorzulegen, das hatte ich vorhin schon erwähnt, was das Thema Kostenteilung anbelangt. Wir sind dabei, eine solche Vorlaufskostensatzung zu erarbeiten. Diese Satzung wird dann natürlich in allen vier politischen Gremien eingebracht werden müssen. Das ist vorgesehen dann für den September. Und ich sprach davon, dass die Arbeitsgruppe zum 1.8. berufen werden soll, berufen wird. Hier ist das Ziel, im letzten Stadtrat diesen Jahres, so wir das zeitlich hinbekommen, Ihnen dann eine mögliche Organisationsstruktur auch vorzustellen. Das ist aber zeitlich noch vage, weil im Vorfeld müssen wir hier die Stellungnahme der Kommunalaufsicht uns einholen, weil es ja um die Gründung einer Gesellschaft geht. Und da müssen wir nicht nur die Kommunalaufsicht des Seisternkreises hier mit einbinden, sondern auch die Kommunalaufsichten des Landkreises Harz für die Stadt Falkenstein und die Kommunalaufsicht des Landkreises Mansfeld-Südharz für die Stadt Arnstein. Das muss in der Regel 6 Wochen vor Beschluss erfolgen. Von daher ist dieser Zeitplan noch sehr vage, aber das ist erstmal das Ziel. Meine sehr geehrten Damen und Herren, an dieser Stelle möchte ich mich für die Aufmerksamkeit bedanken und die Entwicklung eines solchen interkommunalen Gewerbegebietes ist zielführend und die gezielte wirtschaftliche Stärkung unserer Region kann nur über ein solches Projekt erfolgen. Aschersleben und die Kooperationsstädte gestalten hier die Zukunft der Region aktiv und gemeinsam, aber auch transparent. Und an dieser Stelle möchte ich die Präsentation abschließen und würde Frau Vorsitzende dann an Frau Rippich übergeben für die Vorstellung der beiden nun folgenden Tagesordnungspunkte.
1: Danke, Herr Oberbürgermeister. Wir kommen, Frau Horn, Sie hatten sich gemeldet.
2: Ja, ich habe nur mal eine kurze Zwischenfrage zu den Folien. Folien heißt das nicht mehr, ich weiß, ja. Ist egal. Da stand, das wäre dann eine von 10 Flächen in Sachsen-Anhalt in der Größe. Nur mal eine Zwischenfrage, sind die anderen 9 alle vergeben?
1: Danke, Herr Oberbürgermeister.
0: Also, es gibt dann in Sachsen-Anhalt genau diese 10 Standorte mit herausgehobener Bedeutung. Wir wären ein Standort von 10. Und bevor die Frage kommt, wir können die Folien im Nachgang natürlich sehr gern zur Verfügung stellen.
1: Die sind nicht vergeben, nein.
0: Es geht nur um die Ausweisung dieser landesbedeutsamen Standorte.
1: Danke, Herr Oberbürgermeister. Herr Dr. Pich, bitte.
3: Vielen Dank, Frau Vorsitzende. Ich habe eine kurze Nachfrage zu den Informationen des Oberbürgermeisters. Sie haben aufgelistet, was alles bis jetzt passiert ist. Es gab Anfang Mai eine Diskussionsrunde mit den Nutzern, den Landwirten des Grund und Bodens. Auf meine Frage im Finanz- und Verwaltungsausschuss, wie das denn war, hieß es, das lief einvernehmlich ab. Können Sie vielleicht dazu noch 2 Worte sagen? Weil das wissen ja viele nicht, dass das stattgefunden hat und dass das schon eine erste Besprechungsrunde war. Wie gesagt, mit den Nutzern, nicht mit den Eigentümern. Da komme ich später zu. Danke.
1: Danke, Herr Dr. Pich. Herr Oberbürgermeister, bitte.
0: Da ist informiert worden, dass eine derartige Gesprächsrunde mit den Nutzern, mit den Pächtern stattgefunden hat. Letztendlich ja, mit den Landwirten. Und die Landwirte haben sich erstmal bedankt für die Einladung. Und den Landwirten ist in dieser Gesprächsrunde genau das mitgeteilt worden, was Ihnen auch bekannt ist, der aktuelle Sachstand. Und es war ein konstruktives Gespräch und wir sind so verblieben, dass wir natürlich, um auch die Transparenz hier zu wahren, uns im zweiten Halbjahr mit den Pächtern mit den Bewirtschaftern wieder treffen, um auch mit diesem Personenkreis dann im offenen Austausch zu bleiben.
1: Danke, Herr Oberbürgermeister. Herr Klaren, bitte.
4: Ich habe auch noch eine Nachfrage. Ich hatte im Finanz- und Verwaltungsausschuss, dem vorletzten, glaube ich, oder drittvorletzten, und auch im Ortschaftsrat Neukünnisaue nachgefragt, ob ich eine Liste bekommen kann von den Gewerbegebieten ringsrum, sprich Schönebeck, Bernburg, die wie Sangerhausen, wie die gefüllt sind, wie die belegt sind, in welcher Größenordnung. Bei Bernburg sieht man, wenn man am Kreuz vorbeifährt, dass da doch noch viele Flächen frei sind. Und dann hätte ich gern natürlich die Frage beantwortet, wie steht die regionale Planungsgemeinschaft Harz dazu, dass jetzt Quedlinburg genau in derselben Größe in Morgenroth nochmal so ein Industriegebiet machen möchte.
1: Danke, Herr Klar. Herr Oberbürgermeister, bitte. Gut,
0: mit der regionalen Planungsgemeinschaft Harz haben wir diesbezüglich nicht gesprochen. Wir haben uns natürlich mit Herrn Röpke hier in Verbindung gesetzt, der für unsere Region letztendlich auch zuständig ist. Das Gespräch mit der regionalen Planungsgemeinschaft Harz an der Stelle ist hier nicht geführt worden. Aber das kann man zukünftig auch noch mal mitnehmen an der Stelle. Wie die Belegung der Gewerbegebiete Schönebeck, Bernburg sich aktuell darstellt, kann ich jetzt nicht sagen. Herr May, haben Sie da eine Aussage zu den aktuellen Belegungen? Dann Herr Klar.
1: Danke, Herr Oberbürgermeister. Herr Klar, noch eine Nachfrage?
4: Also das befriedigt mich jetzt natürlich nicht, weil in dem Finanz- und Verwaltungsausschuss mir klar gesagt wurde, dass ich diese Liste zur Verfügung bekomme, gestellt bekomme. Ne? Und ja, darauf muss ich mich schon verlassen. Und ich spreche dann jetzt auch irgendwo im Namen des Ortschaftsrates Neukönigsaue, die genau diese Liste auch haben möchten, weil man da ja doch einiges erkennen kann, ob es notwendig ist, in dieser Größe so ein Industriegebiet letztendlich machen zu wollen.
1: Danke, Herr Klar. Wir kommen zum Tagesordnungspunkt 6, Grundsatzbeschluss über die erforderliche Anpassung des Flächennutzungsplans der Stadt Aschersleben im Hinblick auf die geplante Entwicklung gewerblicher Bauflächen. Frau Rippich, bitte.
5: Sehr geehrte Frau Vorsitzende, sehr geehrte Damen und Herren Stadträte, aus diesem dargestellten, von Herrn Amme vorgetragenen Grund für das IKG haben wir uns für einen sonst unüblichen Zwischenschritt entschieden, dass wir nicht formal schon das Änderungsverfahren zum Flächennutzungsplan einleiten, weil das auch mit finanziellen Aufwendungen verbunden ist, sondern dass wir von Ihnen als Stadträte, als auch Vertreter der Bürgerschaft sozusagen ein klares Votum zu dieser geplanten Weiterentwicklung der Stadt Aschersleben haben möchten. Und deshalb liegt Ihnen heute dieser Grundsatzbeschluss vor. Es geht also darum, ob Sie unsere Zielsetzung als Verwaltung teilen und die Stadt im Hinblick auf die gewerbliche Entwicklung nach vorne bringen wollen. Und wir mit der Einleitung eines Änderungsverfahrens zum Flächennutzungsplan sozusagen die Wege oder die Weichen stellen für künftige Ausweisungen von Gewerbe- oder Industriebauflächen. Denn es ist so, dass ein Bebauungsplan sich immer aus dem Flächennutzungsplan entwickeln muss. In der Vergangenheit haben wir es meistens so gehandhabt, dass die Änderung zum Flächennutzungsplan im Parallelverfahren gelaufen ist. Das heißt in derselben Sitzungsfolge, aber immer einen Tagesordnungspunkt davor. Hier geht es jetzt erstmal darum, die Verwaltung zu beauftragen, die erforderlichen Vorbereitungen zu treffen, um eine solche Flächennutzungsplanänderung in der Größenordnung auch anzuschieben. Wie gesagt, da hängen auch finanzielle Aufwendungen dahinter. Diese Flächennutzungsplanänderung wiederum ist dann die Voraussetzung, um auch klare Signale von Seiten der Träger öffentlicher Belange, nicht zuletzt des Landes, zu bekommen. So steht es auch in der Vorlage, ob wir zum Beispiel am Ende mit einem Zielabweichungsverfahrensantrag an die regionale Planungsgemeinschaft Magdeburg, Herr Klar, im Übrigen, wir gehören zu Magdeburg, nicht zu Harz. Insofern ist das unsere benachbarte Planungsregion, hat aber jetzt nicht unbedingt die Belange von Quedlinburg und Aschersleben gegeneinander abzuwägen. Aber wenn sozusagen die Landesregierung sagen würde, wovon wir im Moment nicht ausgehen, dass diese Gebietsausweisung den raumordnerischen Belangen entgegenläuft, dann wäre dieser Zielabweichungsantrag erforderlich. Wenn aber die Landesregierung, und so wurde es uns bisher mündlich zugesagt, unsere Stellungnahme zum zweiten Entwurf des Landesentwicklungsplanes mitträgt und diesen landesbedeutsamen Industriestandort Aschersleben in der Symbolik mehr sozusagen Richtung Westen verschiebt, auf das Kreuz B180 A36, eine Flächendarstellung gibt es im Landesentwicklungsplan nicht, dann könnten wir sofort mit diesem Änderungsverfahren starten. Und dieser Grundsatzbeschluss ist auch sozusagen ein bisschen Voraussetzung für den nachfolgenden Tagesordnungspunkt, wo es dann um das Vorkaufsrecht für Flächen innerhalb dieses Gebietes geht. Deshalb bitte ich Sie hier um Zustimmung, wenn noch Fragen sind, gerne.
1: Danke, Frau Rüppig. Herr Dr. Pich, bitte.
3: Danke, Frau Vorsitzende. Ich bin dankbar für das Wort. Wo fange ich denn an? Ich fange mal an als Vorsitzender des Finanz- und Verwaltungsausschusses, weil wir gerade gehört haben, dass wir die einen Tagesordnungspunkt, den haben wir von der Tagesordnung genommen. Ich möchte den Stadtrat darüber informieren, dass auch der Tagesordnungspunkt 6, Änderung Flächennutzungsplan, als auch Tagesordnungspunkt 7, das Vorverkaufsrecht, was heute hier behandelt wird, nicht im Finanz- und Verwaltungsausschuss in der Beratungsrunde war, sondern sollte gleich in die Beschlussrunde. Und da haben wir auf Vorschlag von Herrn Rother das als Informationsvorlage bewertet, weil wir wollten da nicht beschließen, ohne jemals darüber gesprochen zu haben. Wir haben das dann jetzt erst mit in die Fraktion genommen. Die Wiederfraktion war sich da nicht so einig, wie wir mit den Themen umgehen. Da gab es schon unterschiedliche Diskussionen, aber das ist normal in der Demokratie. Das ist Punkt 1. Punkt 2, Frau Rippig, ich kann dem natürlich nicht zustimmen, können Sie sich ja vorstellen, weil wir vernichten immer noch 500 Fußballfelder, gerade heute in der Fußball-Weltmeisterschaftszeit. Acker, muss man sich mal vorstellen, wie viele das sind, wie viele das spielen könnten. Mit einer Bodenwertzahl von 100, das möchte ich noch mal daran erinnern. Das ist, eigentlich ist es irre. Und ich bitte auch um namentliche Abstimmung, weil ich möchte, dass wir festhalten für die Geschichte, für die Zukunft, wer hier für dieses Ergebnis und für diese Entscheidung zuständig ist, für die nachfolgenden Generationen. Das würde ich gerne festhalten. Bitte um namentliche Abstimmung. Die charmanten Damen dahin können das ja schon mal vorbereiten. Frau Rippig, das war eine Suggestivaussage von Ihnen. Wenn wir dem nicht zustimmen, sind wir nicht dafür, dass sich die Stadt gewerblich weiterentwickelt. Wir können durchaus für eine gewerbliche Weiterentwicklung der Stadt Aschersleben sein, ohne dieses Gewerbegebiet, wo wir nicht wissen, wie eigentlich die Gewerbegebiete sich ringsherum gestalten, welchen Füllungsstand die haben, weil wir haben genügend Flächen. Ich erinnere daran, Zornitzer Weg, muss ich immer mal wieder ins Gedächtnis rufen, Zornitzer Weg, seit 2012, wir haben die Hausaufgaben nicht gemacht, es ist nicht besiedelt, wir haben genügend Flächen, wir haben genügend leerstehende große Industriehallen, die nicht besiedelt sind. Herr Oberbürgermeister, man kann das natürlich alles schönreden, ganz, ganz klar, Sie haben Ihre Brille auf, ich habe meine Brille auf und ich sage Ihnen, da hinten sitzen 10 Winninger, beim letzten Mal waren es 5. Bei der nächsten Stadtratssitzung müssen wir Stühle reinstellen, dann wären es wahrscheinlich 20. Weil es interessiert immer noch die Bürger und in Sachen Transparenz haben wir sicherlich noch Luft nach oben. Das ist mal ein guter Schritt heute, gute Geschichte mit der Information, aber es hätte früher passieren sollen. Ich möchte daran erinnern, dass bis heute immer noch nicht mit den Eigentümern des Grund und Bodens gesprochen worden ist. Wir machen ja Flächennutzungsplanänderungen, weil das ist dann, wir entziehen dem Grund und Boden die landwirtschaftliche Vorrangfläche, die Nutzung, und machen daraus eine Industrievorrangfläche. Das ist ein entscheidender Schritt, das muss man sich überlegen, und danach kommt natürlich irgendwann die Bauleitplanung, dann kommt wahrscheinlich Nutzung vorhabenbezogen oder macht man den Acker schön fertig mit Straßen und Leuchten, um das vorzubereiten für eventuelle Interessenten. Meine Zustimmung gibt es ja nicht, auch zur nächsten Vorlage nicht, da sage ich nachher noch separat was zu. Und ich bitte Sie nochmal darüber nachzudenken, was wir ja eigentlich tun und ob das wirklich notwendig ist, damit die Stadt Aschersleben sich weiterentwickeln kann, beziehungsweise konkurrieren kann gegenüber anderen Städten. Und interkommunales Gewerbegebiet, wir haben im Finanz- und Verwaltungsausschuss schon darüber gesprochen, das heißt jetzt interkommunales Gewerbe- und Industriegebiet. Das hat einen Grund, weil das unterschiedlich zu behandeln ist. Dieses IKG, für mich ist das schon mal ein Unwort, aber das ist meine persönliche Sache. Ich kann nur darum bitten, dem nicht zuzustimmen. Punkt.
1: Danke, Herr Dr. Pich. Gibt es weitere Fragen dazu? Frau Ring, bitte.
6: Also ich danke erstmal, ich danke Ihnen, dass ich das Wort bekomme. Ich danke Herrn Pich für die Ausführung, unterschreibe ich vollumfänglich. Es ist für mich auch nach wie vor erschreckend. Wir wissen oder sollten eigentlich wissen, dass es gerade die Landwirte waren, die über 70 Jahre den sozialen Frieden abgesichert haben mit der Versorgung durch lokale Lebensmittel. Ich finde es total erschreckend und ich weiß auch nicht, ob ein neues Industriegebiet unbedingt die Rettung ist. Ich versuche es mal ganz normal auszudrücken. Wenn ein Bordell nicht gut läuft, weil alle Männer impotent sind, hilft es auch nicht, wenn ich ein zweites Bordell aufmache. Dankeschön.
1: Danke, Frau. Ich bitte Sie um Ruhe. So, wir kommen dann. Ja, Frau Rippich, bitte.
5: Ich möchte nur mal eine kleine Sache klarstellen. Herr Dr. Pich, ich verstehe Ihre Bedenken. Bedenken Sie aber bitte auch, also Sie alle als Stadträte, es wird keiner durch diesen Beschluss in der Flächennutzung in irgendeiner Form eingeschränkt. Es wird keiner enteignet oder sonst irgendwas, sondern, also nee, da muss jetzt wirklich keine Sorgen haben. Wir haben auch in den Ortsteilen rechtskräftige Bebauungspläne, Wohngebiete und Gewerbegebiete, die man in der Örtlichkeit nicht sieht. Weil die Flächennutzung nach wie vor so ist, wie sie ist und das ist meistens eine landwirtschaftliche Nutzung. Ich habe auch in den vergangenen Ausschusssitzungen immer gesagt, wir fahren auf Sicht. Wir würden sicherlich die Änderung Flächennutzungsplan als erstes anschieben, aber die Umwandlung oder die Entwicklung einzelner Baugebiete in Abschnitten würde immer schrittweise am Bedarf orientiert erfolgen. Und vorrangig natürlich so, wie wir es in der Vergangenheit auch gehandhabt haben, als sogenannte vorhabenbezogene Bebauungspläne. Das heißt, es gibt einen konkreten Investor mit einem konkreten Vorhaben. Und da sind Sie als Stadträte dann wieder in jeder Sitzung aufgefordert, abzustimmen, ob Sie diesem konkreten Vorhaben dann Ihr Ja geben können oder nicht. Wir haben das in der Vergangenheit gut praktiziert, egal ob das gewerbliche Ansiedlungen waren, ob das PV-Anlagen waren oder. Und daran wird sich auch in Zukunft nichts ändern. Also wir fahren nach wie vor auf Sicht. Es muss keiner Sorge haben, dass in 2 Jahren dort beleuchtete Äcker stehen auf einer Gesamtflächengröße, die, so wie Sie die Skizze vorhin zeigte.
1: Danke, Frau Rüppig. Herr Metzing, bitte.
7: Vielen Dank, Herr Oberbürgermeister, für den Vortrag vorhin. Wir wissen aus dem Ratsgeschehen, sagen wir mal im Verlauf, ja schon einiges von den Informationen. Wäre natürlich gut gewesen, wenn man das auch, sagen wir mal, einer breiten Bürgerschaft vorher nochmal auch so hätte dargebracht. Mir selber ist klar zumindest, was man mit der heutigen Entscheidung macht, weil um das konkrete Vorhaben geht es ja erst noch. Um Bürgerbeteiligung geht es ja erst noch. Also das, was Frau Rippich jetzt deutlich gesagt hat, es ist also auch noch nicht aller Tage Abend. Insofern würde mich aber interessieren, was passiert, wenn die Vorlage heute im Stadtrat keine Mehrheit findet? Wie wäre dann das weitere Verfahren? Das ist jetzt ein theoretisches Modell, aber manchmal kommt man ja schneller von der Theorie in die Praxis, als man denken kann.
1: Danke, Herr Metzing. Frau Rüppich, bitte.
5: Herr Metzing, auf Ihre theoretische Frage antwortend, das ist Ihr gutes Recht. Wir haben das auch in anderen Vorlagen gehabt, also zum Beispiel auch die Aufstellungsbeschlüsse für die PV-Anlagen rund um Wilslemersee und Königsauersee. Wir müssen uns dann im Anschluss halt als Verwaltung von Ihnen die Rückmeldung einholen, was wir ändern müssen, ob das Vorhaben insgesamt abgelehnt wird oder ob nur einzelne Aspekte abgelehnt werden und dann müssen wir es anpassen. Und dann wird es entweder zu gegebener Zeit dann neu aufgerufen oder es gibt dann tatsächlich einen Investor, so wie beim Logistikpark Flugplatz, der von sich aus auf uns zukommt und sagt, er möchte sich dort ansiedeln. Und dann haben Sie wieder die Entscheidungsfreiheit, dieser Ansiedlung zuzustimmen und dann wird es ein Parallelverfahren werden, Änderung Flächennutzungsplan und genauso ein vorhabenbezogener Bebauungsplan, dann vielleicht nur für 150 Hektar, das weiß man nicht und dann sind Sie in Ihrer Entscheidung frei. Uns würde es jetzt einfach nur den zeitlichen Vorlauf bringen, auch mit dem Minister oder mit den zuständigen Ministerien die Gespräche fortzusetzen, auch was die möglichen Fördermittel betrifft, was Herr Ammer vorhin angesprochen hat. wenn Sie sozusagen diesem Grundsatz, dass wir in die richtige Richtung marschieren, heute zustimmen würden.
1: Danke, Frau Rippich. Herr Klar, bitte.
4: Ich habe jetzt noch mal eine Frage. Und zwar gibt es ja in Neuköllnisaue einen bestätigten B-Plan Richtung Schadeleben, Erweiterung, Norderweiterung zu dem jetzigen Baugebiet. Wie wird damit verfahren, wenn wir das jetzt, der ist ja doch schon, läuft schon eine ganze Weile. Müssen wir den dann auch wieder aktivieren mit diesem Flächennutzungsplan oder wie läuft das? Der ist ja eigentlich schon beschlossen worden damals. In zwei Bauabschnitten.
1: Danke, Herr Klar. Frau Rippich, bitte.
5: Der ist beschlossen worden. Soweit ich weiß, ist er auch rechtskräftig. Dort ist einfach auch die Sache, der ist ja damals noch von der eigenständigen Gemeinde beschlossen worden, soweit ich weiß. Wir haben halt generell das Gebot, dass sich die Ortschaften nur im Bereich des Eigenbedarfs weiterentwickeln dürfen, nicht über den Eigenbedarf hinaus. Das sieht anders für die Kernstadt aus, weil sie Umlandfunktionen wahrnimmt. Also es geht konkret um eine Ausweisung als Wohngebiet dieses Abschnittes, also für die anderen zur Kenntnis. So, und da ist eben die Frage, wenn sich die Bevölkerungszahlen weiter so entwickeln, die Nachfrage ist im Moment für die vorhandenen Baugebiete schon nicht hoch genug. Wir müssten dort tatsächlich auch erstmal eine Erschließung bauen. Was ich jetzt im Moment nicht weiß, ist, wie die Eigentumsverhältnisse aussehen. Ob die Verfügbarkeit der Flächen gegeben ist, um dort eine Erschließung bauen zu können als Stadt.
1: Danke, Frau Rippich. Ich stelle jetzt die Frage nach der namentlichen Abstimmung. Wer ist dafür, eine namentliche Abstimmung hier durchzuführen? Danke. Gegenstimmen? Stimmenthaltung? Zwei. Dann ist mehrheitlich angenommen. Wir kommen dann zur Abstimmung. Steffen Amme.
8: Ja.
1: Kathleen Bilsing. Also immer Nein oder Enthaltung. Nein. Katrin Brandt. Nein. Lars Bremer. Ja. Alexandra Dahl. Enthaltung. Steffen Fleischer. René Gohr. Nein. David Hartung. Nein. Herr Henske. Ach so, ich dachte, Marcel Henske. Nein. Vivien Horn. Nein. Felix Huhn. Ralf Klar. Nein. Michael Krebs. Nein. Ronny Küster. Ja. Martin Lampadius. Nein. Yves Metzing. Ja. Frau Dr. Monika Minkram. Marcel Osterburg. Ja. Herr Dr. Lars Gernot Otto. Ja. Dr. Axel Pich.
9: Nein.
1: Dr. Mike Planert.
9: Nein.
1: Frau Puchner. Ja. Frau Reinke. Frau Colette Rink.
9: Nein.
1: Herr Andreas Rossa.
9: Ja.
1: Herr Michael Rother.
10: Ja.
1: Herr Harald Spohreiter.
9: Ja.
1: Herr Holger Weiß.
9: Ja.
1: 15, ja. Ja, 12. Also wir haben 15 Ja-Stimmen, 12 Nein-Stimmen und eine Enthaltung. Ja. So, wir kommen zur Beschlussvorschlage, ja. Zum Beschlussvorschlag.
2: Das war doch der Beschluss.
1: Ach so, ja. Oh. Ich habe den gar nicht vorgelesen. Gut, wir kommen zum Tagesordnungspunkt 7. Erlass einer Satzung über ein besonderes Vorkaufsrecht gemäß Paragraf 25 Absatz 1 Satz 1 Nummer 2 Baugesetzbuch für den Bereich interkommunales Gewerbe- und Industriegebiet. Frau Rüppig, bitte.
5: Sehr geehrte Frau Vorsitzende, sehr geehrte Damen und Herren, aufbauend auf der vorherigen Beschlussvorlage, das hatte ich vorhin schon kurz erwähnt, möchten wir über diese Beschlussfassung die Möglichkeit erhalten, bei stattfindenden Kaufverträgen, also wirklich nur bei stattfindenden, als Stadt die Möglichkeit zu erhalten, über diese Vorkaufsrechtsausübung Grundstücke zu erwerben, als eine Art Vorratsbewirtschaftung für die Entwicklung dieses Gebietes. Ich hatte es in den vergangenen Sitzungen schon erwähnt. Es ist also so, wir bekommen grundsätzlich von allen Notariaten für alle Grundstücksverkäufe, die sich im Bereich der Stadt Aschersleben und der 11 Ortschaften bewegen, alle Verträge vorgelegt zur Entscheidung, ob erstens ein Vorkaufsrecht besteht und zweitens, ob wir das als Stadt ausüben wollen. Grundsätzlich besteht dieses Vorkaufsrecht innerhalb von Bebauungsplangebieten, innerhalb von Satzungsgebieten wie zum Beispiel dem Sanierungsgebiet hier in der Altstadt. Und es gibt ein Vorkaufsrecht zum Beispiel, wenn großes öffentliches Interesse besteht, im Bereich von Überschwemmungsgebieten oder ähnlichem, also indem man zum Beispiel Retentionsflächen schaffen möchte oder Hochwasserschutzmaßnahmen umsetzen möchte. Wenn man das alles nicht hat, kann man über den Paragraphen 25 Baugesetzbuch eine separate Satzung erlassen. Diese erfordert, dass für das betreffende Gebiet die städtebauliche Entwicklung hinreichend klar ist. Und das ist ja mit diesem Bekenntnis zur Entwicklung eines interkommunalen Gewerbe- oder und Industriegebietes vorhanden. Das heißt in der Praxis, es wird zwischen zwei Vertragsparteien ein Kaufvertrag mit bestimmten Bedingungen ausgehandelt. Es gibt einen Kaufpreis, es gibt vielleicht noch Nebenbestimmungen wie ein Wegerecht oder bei bebauten Grundstücken, dass Mobiliar mitverkauft wird. Das klassische Beispiel ist immer eine Einbauküche. Wir hatten aber auch schon mal, dass ein Rasenroboter mit extra aufgeführt wurde, der mitverkauft wurde. All diese Bedingungen, die da drin stehen, die würde die Stadt auch nicht ändern können. Also sie kann weder den Kaufpreis ändern noch irgendwas anderes, sondern sie tritt immer in einen bestehenden Vertrag ein. Dem Käufer steht auch ein sogenanntes Vorkaufsrechtsabwendungsrecht zu. Das heißt, wenn er sich verpflichtet, das, was die Stadt mit dem Grundstück vorhat, selber durchzuführen, dann kann er sozusagen das Grundstück auch erwerben. Also bestes Beispiel ist, wenn in einem Bebauungsplangebiet eine Planstraße auf diesem Grundstück drauf liegt und sich der Käufer verpflichtet, anstelle der Stadt diese Planstraße zu errichten, dann könnte er dieses Vorkaufsrecht abwenden und dieses Grundstück sozusagen behalten. Uns geht es darum, überhaupt die Möglichkeit zu bekommen, Grundstücke zu erwerben, unabhängig von Angeboten von Flächeneigentümern oder direkter Ansprache der Stadt an Flächeneigentümer zu Grunderwerben. Und deshalb diese Satzung heute, und ich habe es vorhin schon mal gesagt, das kommt in keinster Weise einer Enteignung, auch keiner kalten Enteignung oder sonst irgendwas gleich. Wir werden keine Preise am Markt verändern oder, sondern die sind alle vorher verhandelt. Wir können auch nicht sagen, der Gutachterausschuss des Landes sagt aber, laut Bodenrichtwertkarte ist der und der Preis. Das mag so sein, aber wir können es nicht beeinflussen. Also muss da auch keine Sorge haben, insbesondere die Verkäufer nicht, sie werden nicht schlechter gestellt. Der Käufer hat natürlich in dem Moment, wo wir dann tatsächlich das Vorkaufsrecht ausüben würden, das Nachsehen, dass er dieses Grundstück nicht bekommen kann. Das ist so. So, also wenn es da noch Fragen zu diesem Beschluss gibt, dann gerne. Ansonsten bitten wir auch hier um Zustimmung.
1: Danke, Frau Rüppig. Herr Hensken, Herr Klar und dann Herr Dr. Pich.
8: Ja, vielen Dank, Frau Vorsitzende. Dazu eine Verständnisfrage. Wenn dort jetzt ein Landwirt über viele Jahre eine Fläche gepachtet hat, jetzt eine Erbfolge sozusagen eintreten würde, wie wir das jetzt beschließen, hat er ja nicht das Vorkaufsrecht, seine langjährig gepachtete Fläche zu erwerben. Jetzt sagen wir ja, wir weisen das Gewerbegebiet aus. Wir wissen nicht, wann kommt es. Wir setzen ja kein zeitliches Limit und sagen, in 5 Jahren ist es Geschichte. Das heißt, dieses schwebt über viele Jahre über das Gebiet, wo wir ja nicht wissen, kommt das irgendwann. Das heißt, wir verhindern ja somit, dass ein Landwirt, der sich entwickeln möchte oder Flächen erwerben kann, um seinen Betrieb zu stabilisieren oder seine neuen Betriebsformen zu realisieren, das verhindern wir ja im Prinzip ja doch. Ist das für mich schon ein Stück weit wie eine Enteignung, denn er hat die Fläche viele Jahre lang gepachtet und kann sie denn nicht erwerben. Was für mich hinzukommt, kenne ich die Problematik der Landwirte, dass ja jetzt sehr geburtenstarke Jahrgänge in die Erbfolge eintreten, das ist nun mal so, und sich die Landwirte ja schon mit der Problematik beschäftigen müssen, dass die teilweise für 1 Hektar 4 Eigentümer haben und aus 1 Hektar 4 Pachtverträge werden. Das wird ja alles nicht besser mit diesem Vorkaufsrecht, und dann stellen wir fest, oder was passiert, wenn wir nach, ja, weiß ich nicht, wenn wir denn nach 10 Jahren merken, es war nicht richtig, was wir hier getan haben mit diesen Flächen, haben wir den Landwirten da natürlich schon einiges verhindert. Aber für meine Verständnisfrage, das würde denn so passieren? Danke.
1: Danke, Herr Hensken. Frau Rüppig gleich.
5: Herr Hensken, Sie werfen dort mehrere Tatbestände in einen Topf. Also zum einen kann man sich als Pächter auch ein Vorkaufsrecht im Grundbuch sichern lassen. Das würde dann, glaube ich, sogar noch vorgehen, Herr Schneider, vor unserem gesetzlichen Vorkaufsrecht. Dann der Grundsatz, Pacht bricht oder Kauf bricht Pacht oder Miete nicht. Das heißt, bestehende Pachtverträge laufen weiter. Also die Flächenbewirtschaftung ist auch weiterhin gesichert. Sie haben auch keinen 5. Pachtvertrag dann, sondern Sie haben nach wie vor 4, dann halt 3 Erben plus eine Stadt sozusagen. Also da ändert sich auch an der Anzahl nichts. Und dass wir wirklich eine wirtschaftliche Weiterentwicklung verhindern, sehe ich jetzt auch nicht so. Wenn wir in 10 Jahren feststellen, dass wir die eine oder andere Fläche doch nicht brauchen, spricht ja nichts dagegen, die wieder zu veräußern. So. Oder, ja, es ist doch aber, ein Privater macht es doch genauso. Entweder kauft man Flächen auf Vorrat oder man kauft Flächen, um möglicherweise gerade als Landwirt vielleicht auch Tauschflächen zu haben, um Äcker zusammenzuführen, benachbarte Flurstückstreifen. Jeder, der eine Liegenschaftskarte kennt, weiß, wie das teilweise aussieht, was das für Handtuchfelder sind. Und so wäre es doch bei der Stadt auch. Wir haben jetzt eine strategische Zielrichtung, die Sie als Stadträte mit uns tragen oder eben auch in eine andere Richtung lenken. Und nach der werden wir arbeiten. Und wenn sich die Zielrichtung irgendwann ändern sollte, aus bestimmten Gründen, dann wäre es doch Blödsinn, sozusagen auf alle Ewigkeiten auf bestimmten Sachen festzuhalten. Aber die Flächen, da ist doch dann die Frage, was macht man aus den Flächen? Muss man sie veräußern oder gibt es eine andere Entwicklungsrichtung, die wir tatsächlich alle mal noch nicht absehen können? Wir wissen doch auch nicht, wo sich die ganze gewerbliche, industrielle Entwicklung in 10, 20 Jahren hin entwickelt. Wir können doch nur jetzt sozusagen in den mittelfristigen Zeitraum gucken. Aber wir sehen das nicht so, dass wir irgendeinem Landwirt eine Entwicklung verhindern, weil die Flächen kann er nach wie vor bewirtschaften. Und wir werden auch keine anderen Pachtverträge abschließen, also mit einer höheren Pacht oder so, weil das sind ja Verträge, die wir übernehmen.
1: Herr Hensken, eine Nachfrage, bitte.
8: Ja, vielen Dank, das haben Sie verkehrt. verstanden ein bisschen. Ich meine das auch nicht mit den Pachtverträgen, das ist mir klar. Kauf bricht nicht Pacht, dass die Landwirte weiter bewirtschaften, das stelle ich gar nicht in Frage. Ich weiß auch, dass da keine anderen Pachtverträge kommen. Ich meine aber, in der Zeit, in den 10 Jahren, kann natürlich viel passieren. Und Ihr Ansinnen, dass Sie natürlich sagen, jeder Private macht das auch, ich bin selbst Unternehmer und diese Sicherheit würde ich mir natürlich wünschen, wenn ich mit den Flächen arbeite und ich aber was Handfestes habe und ich auf der anderen Seite in eine Glaskugel gucke, kommt etwas nicht. Da differenziere ich schon sehr wohl und stelle mich da auf die Seite des Unternehmers, der momentan damit wirtschaftet. Das ist die eine Frage. Und die andere Frage, die ich mir jetzt gerade stelle, ich weiß nicht, ob das im Finanz- und Verwaltungsausschuss behandelt wurde, wenn jetzt dieser Fall eintreten würde und es ist zufällig, dass in den nächsten 2-3 Jahren viel verkauft werden sollte, können wir uns das denn haushaltsmäßig leisten? Ja, damit, ich meine, wir verpachten denn sicherlich die Flächen ja auch wieder in dem Sinne und haben eine Einnahme, aber können wir uns das haushaltstechnisch oder können wir das erstmal darstellen? Danke.
5: Frau Bohmer, kann ich gleich antworten?
1: Ja, danke, Herr Hensken. Frau Rüppig, bitte.
5: Das ist ja das, was Herr Ammer vorhin auch gesagt hat. Es gibt diese GAW-Rahmenrichtlinie, die jetzt neu zulässt, dass bis 25% der Gesamtinvestitionen für Grunderwerb eingesetzt werden können, und zwar mit einer Förderquote von 90%. Und das ist eben das, und das ist das, was wir auch den Fraktionsvorsitzenden vorgestellt haben, zum Thema Sondervermögen, wo wir auch die Rückmeldung aus den Fraktionen, ich glaube, bis heute oder bis Ende des Monats erbeten hatten, ob unser Vorschlag zur Verwendung des Sondervermögens, ob der auf Zustimmung trifft, dass man einen Teil dieses Geldes als Eigenanteil für diese Fördermittel nutzt, um tatsächlich Grunderwerb tätigen zu können.
1: Danke, Frau Rüppig. Herr Klar, bitte.
4: Ja, ich habe auch noch mal eine Verständnisfrage. Wir haben ja gesehen, wie viel Grundstücke das sind. Das sind ja unendlich viele. Ob das dann überhaupt realisierbar ist, das steht auf einem ganz anderen Blatt. Jetzt nehmen wir mal an, es wird jetzt ein Kaufvertrag dementsprechend geschlossen oder soll geschlossen werden mit einer außergewöhnlichen hohen Preis an Quadratmeter. Sprich also, weiß ich nicht, der Acker jetzt momentan, weiß ich nicht, bin ich jetzt nicht, sagen wir mal, 50 € der Quadratmeter. Ja. Und jetzt müssen wir mit diesem Vorkaufsrecht dafür ja eintreten. Das ist ja für mich schon ein Risiko. Ich habe jetzt überspitzt die 50 €. Mir geht es nur darum, dass ich es verstehe. Das heißt, jetzt müssten wir in diesen Kaufvertrag mit den Bedingungen eintreten.
5: Richtig.
4: Richtig. Wir kaufen das für 50 € und dann sagt der Nächste, weil das ja unendlich viele Stücke sind, nee, ich verkaufe aber nicht. Und damit ist alles gegessen.
5: Das Risiko besteht immer, aber wir müssen ja dieses Vorkaufsrecht nicht ziehen, wenn wir sagen, wir können oder wollen uns die 50 € nicht leisten, auch vielleicht um den Markt dort nicht zu verzerren an der Stelle, weil man muss ja auch...
4: Das Projekt gestorben, entschuldigen Sie, Frau Rüppig. Ja, Entschuldigung.
5: Das ist nicht unbedingt gestorben, weil es gibt dann immer noch dieses Thema des vorhabenbezogenen Bebauungsplanes, weil manch einer vielleicht auch lieber an einen Privaten verkauft als an die Stadt oder über einen Erbbaurechtsvertrag, das geregelt wird. Beim vorhabenbezogenen Bebauungsplan heißt es, das Grundstück muss für den Investor verfügbar sein, rechtlich verfügbar sein. Er muss nicht zwingend Eigentümer sein. Dann kann er dieses Vorhaben auch umsetzen. Und an dem Punkt gibt es ja ein konkretes Vorhaben dann. Und da sind wir in einer anderen Ausgangsposition. Also für uns ist es jetzt einfach so, wir sind natürlich stark daran interessiert, dieses Gebiet schrittweise auf Sicht, aber als Stadt selber zu entwickeln, damit wir auch steuern können, wie die Ansiedlung dort kommt, sind das die Branchen, die wir in der städtebaulichen Zielstellung haben, die Sie als Stadtrat auch beschlossen haben, als Strategie der Stadt. Wenn es ein Privater entwickelt und vielleicht untervermietet, dann haben wir sozusagen dann weniger Möglichkeiten. Aber grundsätzlich ist das Projekt nicht komplett gestorben.
1: Okay. Danke, Frau Rüppig. Herr Dr. Pisch, bitte.
3: Sehr gerne, Frau Vorsitzende. Vielen Dank für das Wort. Ich würde da auch noch mal drauf zu sprechen kommen. Herr Klar, 50 € wären nicht schlecht. Die realistischen Preise, um das mal zu nennen, für Ackerland belaufen sich in Deutschland zwischen 1,50 und 5,50 €. Das sind 15.000 bis 55.000 € pro Hektar, weil ein Hektar hat 10.000 Quadratmeter. so ein Pachtvertrag oder auch so ein Kaufvertrag ist ja immer Verhandlungssache zwischen Käufer und Verkäufer oder Pächter und Verpächter. Für Industrie, und das betone ich jetzt ausdrücklich, von wegen kaufen und wieder verkaufen oder umnutzen, und für Industrie ist der Preis 3 bis 5 Mal höher. Und da rede ich noch nicht von Intel Magdeburg. 3 bis 5 Mal höher ist der Preis für Industrie. Es gibt keine Enteignung, habe ich aus dem Finanz- und Verwaltungsausschuss mitgenommen. Es gibt keine Enteignung. Das heißt, wenn jemand da ist, der sagt, ich verkaufe auf gar keinen Fall, weil mir steht das Wasser noch nicht bis hier, ich brauche das Geld nicht, dann muss er nicht verkaufen. Was passiert mit denen, frage ich mich. Und es gibt keine Obergrenze beim Kaufpreis. So ist es mir, habe ich mir das mitgenommen, es gibt keine Obergrenze beim Kaufpreis. Das heißt, es ist immer Verhandlungssache. Und ich habe auch mitbekommen und die Antwort bekommen, dass praktisch die Stadt nicht auf die Eigentümer direkt zugeht, sondern es geht immer in den Notarvertrag einsteigt, der vorher ausgehandelt worden ist, mit einem Käufer. Und wenn wir für die Fläche, und zwar wir reden von Stadtrandsiedlung bis Winningen, wenn wir für diese Fläche das Vorkaufrecht beschließen, dann bedeutet das, so wie Herr Hensken auch gesagt hat, dass kein Landwirt auf dieser Fläche, wenn die Stadt das Vorkaufsrecht zieht, irgendein Fleckchen dazu bekommen kann und dazu kaufen kann. Weil das hat natürlich perspektivisch auch was zu tun mit der Entwicklung von Betrieben. Das bitte ich nochmal, sich ins Gedächtnis zu rufen. Und ich überlege, ob wir jetzt nicht, um das vollständig zu machen, auch eine namentliche Abstimmung machen sollten, weil es hängt ja irgendwie doch schon miteinander zusammen. Ne? Und die Zeit sollten wir uns einfach nehmen, ist einfach zu wichtig. Deswegen bitte ich um namentliche Abstimmung.
1: Danke, Herr Dr. Pich. Frau Rüppich, bitte.
5: Herr Dr. Pich, in einem Punkt muss ich Ihnen widersprechen. Ich habe vorhin gesagt, wir werden parallel auf die Grundstückseigentümer von uns aus zugehen. Und es gibt durchaus auch Anfragen an die Stadt, wo Eigentümer verkaufen wollen. Also jetzt nicht spezifisch auf das Gebiet, sondern generell, was Flächen betrifft. Also wir warten nicht nur darauf, dass sozusagen Kaufverträge zwischen Privaten geschlossen werden, aber es gibt uns eine zusätzliche Möglichkeit. Und das Zweite ist, es geht nicht bis Winningen. Sie haben es vorhin auf der Karte gesehen und ich blende sie gerne nochmal auf. Oben. Also Sie sehen zum einen die rote Linie und Sie sehen, dass Sie da auf der linken Seite noch kein Häuschen von Winningen sehen. Also Sie sind noch weit weg von Nordslage. Nee, das ist ja die Gesamtfläche. Also rechts ist ja sozusagen die linke rosane Fläche plus zusätzlich die Flächen südlich der Autobahn, was dazu kommt. Aber das, was in der linken Karte nördlich der roten dicken Linie ist, das ist ja rausgenommen worden.
1: Danke, Frau Rüppich. Herr Dr. Pich, Nachfrage bitte.
3: Ja, eine kurze Nachfrage. Das heißt, das habe ich aus der Machbarkeitsstudie rausgenommen, das heißt, wir reden nicht von der Fläche Stadtrandsiedlung, Autobahn Winningen, am Ortsrand Winningen, sondern wir reden praktisch nur bis zur Schweinemastanlage in der Kurve.
0: Die gelbe.
3: Dann ist Schluss, auch nicht im nächsten Abschnitt.
5: Richtig.
3: Da ist wirklich Schluss.
5: Also es sind 4 Teilflächen. Danke. Und Sie sehen in der rechten Karte, dass sich 2 davon südlich befinden. Das ist also nördlich der Stadtrandsiedlung bis zur Brücke Hecklinger Straße. Und die zweite Fläche ist dann sozusagen anschließend an das Industriegebiet Zornitzer Weg. Und südlich dieser Streifen, das ist entlang der Hecklinger Straße, da geht es mehr um Flächen für Ausgleich und Ersatzmaßnahmen, also nicht für Industrie- oder Gewerbestandorte, weil das so dicht an der Wohnbebauung auch gar nicht zulässig wäre. Und nach Norden, wie gesagt, geht es nur bis zur leichten Kurve sozusagen, die wir dort haben. Also auf der linken Seite, das sieht man jetzt nicht in der Karte, ist die Schweinemast.
3: Dann ist die, Frau Rüppich. Ganz kurz, dann ist die linke Karte, dass das Rot über diese dicke rote Linie herausgezogen ist, ein Irrtum.
5: Ein alter Stand.
3: Alter Stand. Ja. Also okay, ein alter Stand heißt, wir hatten schon mal den Plan, doch bis Winningen ranzubauen.
5: Auch das geht ja nicht bis Winningen ran. Also Sie sehen doch auf der linken Seite gar nicht, was ist denn das erste, die Burgstraße oder was kommt, die sehen Sie ja noch gar nicht.
3: Burgstraße, da war mal ein Bordell übrigens, aus einer anderen Sache.
5: Dann sind wir wieder am Anfang des Themas.
3: Okay, danke.
1: Danke, Herr Dr. Pich. Herr Oberbürgermeister, bitte.
0: Herr Dr. Pich.
1: Ich bitte um Ruhe.
0: Herr Dr. Pich, das habe ich eingangs ausgeführt. Die Karte auf der linken Seite, das ist die Fläche aus der Machbarkeitsstudie. So ist diese Fläche als Potenzialfläche in der Studie dargestellt. Diese obere Abgrenzung im Norden, das ist die Gemarkungsgrenze zwischen der Gemarkung Aschersleben und der Gemarkung

0: Oberbürgermeister Herr Lampadius, bitte.
1: Vielen Dank, Frau Vorsitzende. Mit dem vorangegangenen Beschluss haben wir Spekulationen für diese Flächen erstmal Tür und Tor geöffnet. Das sagt mir erstmal die Diskussion heute. Punkt 2, Renzken, Sie fragten, was kostet das uns denn am Ende, was, wenn wir es erwerben wollen? Die Antwort haben wir von der Verwaltung jetzt nicht bekommen, aber sie steht in den Vorschlägen zur Verwendung des Sondervermögens und das ist die Zahl 10 Millionen Euro genannt. Also 10 Millionen Euro wird geschätzt, dass wir für diese Flächen aufwenden müssen. Davon gibt es eine Förderung. Man unterstellt, dass es vom Land gefördert wird mit 90%, sodass dann Kosten von 1 Million sicherlich auf uns als Stadt zukommen werden. Ich finde das jetzt schade, dass wir darüber jetzt in der Form beschließen, obwohl wir eigentlich über die Verwendung des Sondervermögens dann noch gar nicht beschlossen haben. Also wer A sagt, muss auch B sagen. Wenn wir dem heute zustimmen, müssen wir auch wissen, dass das dann auch die Folge sein wird. Und insofern gebe ich auch noch mal zu bedenken, der Quadratmeterpreis der Intel-Flächen waren halt tatsächlich nicht 5 Euro, sondern 25 Euro auf 400 Hektar. Das sind die Zahlen, die auch das Land veröffentlicht hat. Und ich denke mal, in der Größenordnung werden wir uns dann auch in Zukunft hier in Aschersleben bewegen. Ganz ehrlich, das Land tut sich sehr, sehr schwer, diese Fläche zu vermarkten. Und wir treten jetzt an, in der Hoffnung, dass uns das Land auch noch unterstützt, diese Flächen zu vermarkten. Tut mir leid, da bin ich nach wie vor sehr skeptisch in dieser Angelegenheit.
0: Danke, Herr Lampadius. Herr Oberbürgermeister, bitte.
2: Herr Lampadius, ich muss Ihnen leider in Ihren Ausführungen widersprechen, weil wenn Sie sich den Vorschlag der Verwaltung hinsichtlich des Sondervermögens noch mal anschauen, dann steht dort strategischer Flächenankauf 1 Million. Die 10 Millionen beziehen sich schon auf das Thema zuzüglich 90%iger Förderung. Das habe ich dann falsch verstanden.
0: Danke, Herr Oberbürgermeister. Herr Henzken bitte und dann Herr Metzing. Herr Henzken.
3: Ja, vielen Dank. Gibt es denn eigentlich schon eine Aufstellung? Viele Ackerflächen unterliegen ja immer noch dem Besitz der BVVG oder der Landgesellschaften, Teil privat. Gibt es hier schon eine Aufstellung, ungefähr prozentual, wie sich die Flächen privat, öffentliche Hand aufteilen?
0: Danke, Herr Henzken. Frau Rüppig, bitte.
4: Nein, die gibt es noch nicht. Das müsste man sicherlich aus den GIS-Daten rausziehen und dann in Excel verarbeiten. Das haben wir in der Tat noch nicht gemacht. Mal ganz kurz zurück zu Herrn Lampadius. Intel, da reden Sie vom Umland von Magdeburg. In Magdeburg kostet der Quadratmeter Wohnbauland auch 180, 230 Euro. Im Magdeburger Hafen, die Industriefläche ist bei 320 Euro pro Quadratmeter. Also ich weiß nicht, ob Sie wirklich hier Äpfel mit Birnen vergleichen wollen. Das funktioniert hier im ländlichen Bereich nicht. Ich wünsche es natürlich jedem Verkäufer, dass er diesen Preis irgendwo auch für sein Häuschen erzielen kann, wenn er es hier verkaufen möchte. Das funktioniert nicht. Das heißt, wir müssen immer in den Relationen denken, die wir hier vor Ort realisieren können. Auch für einen, der sich hier ansiedeln will, muss die Fläche am Ende bezahlbar sein. Das heißt, es kann gar nicht so hoch im Kaufpreis sein. Und die Differenz zwischen dem Erwerb zu einem vielleicht Ackerwert und der Weiterveräußerung an ein Unternehmen zum erschlossenen Preis ist der Preis der Erschließung. Und eine Straße kostet nun mal Geld. Und das muss am Ende irgendwo umgelegt werden. Das macht ein privater Investor auch. Also die Wohngebiete, die hier in der Stadt und in den Ortschaften entwickelt wurden, durch private Investoren, die haben sich dann in den Quadratmeterpreisen des Kaufgrundstückes, des Wohnbaugrundstückes auch niedergeschlagen. Aber nein, die Liste haben wir im Moment noch nicht ausgeführt.
0: Danke, Frau Rüppig. Wenn es keine weiteren Fragen gibt. Ach so, Herr Metzing, Entschuldigung, ich habe Sie vergessen. Ja, bitte.
5: Ich blende jetzt mal die Regelungen in der Hauptsatzung aus, die wir getroffen haben bei den Zuständigkeiten von Ausschüssen. Und möchte mal fragen, ob man sich das denken oder vorstellen könnte, dass wir in einem zuständigen Ausschuss, zum Beispiel den Stadtentwicklungsausschuss, dann noch entscheiden können, ob wir bei einer Fläche X das Vorkaufsrecht dann als Stadt auch ziehen. Ich meine, wir haben das gemeinsame Ziel, aber vielleicht müssen wir das sowieso machen. Das würde mich generell mal interessieren, weil da geht es ja dann nachher um, wer entscheidet,

0: Oder macht das Rathaus alles allein?
1: Danke, Herr Metzing. Frau Rippich, bitte.
2: Also das sind ganz klar die festgelegten Wertgrenzen in der Hauptsatzung, wonach Dinge Geschäft der laufenden Verwaltung sind und ab wann es beschlusswichtig ist. Da gibt es auch für sowas keine Ausnahme.
1: Danke, Frau Rippich. Wenn es keine weiteren Fragen gibt, stimme ich darüber ab, ob es namentliche Abstimmung sein soll. Dann bitte ich jetzt um das Handzeichen. Gegenstimmen? Stimmenthaltung? Dann ist das mehrheitlich angenommen. Wir kommen zum Beschluss. Der Stadtrat beschließt. Der Stadtrat der Stadt Aschersleben beschließt erstens die als Anlage 1 beigefügte Satzung, zweitens die Verwaltung wird beauftragt, die Satzung ortsüblich bekannt zu machen und dem zuständigen Grundbuchamt mitzuteilen. So, wir kommen zur namentlichen Abstimmung. Herr Steffen Amme.
3: Ja.
1: Frau Kathleen Bilsing. Frau Katrin Brandt, Herr Lars Bremer, Frau Alexandra Dahl, Herr Steffen Fleischer, Herr René Gur, Herr Marcel Hensken, Herr David Hartung, Frau Vivien Horn, Herr Felix Huhn, Herr Ralf Klar, Herr Michael Krebs, Herr Ronny Küster, Herr Martin Lampadius, Herr Yves Metzing, Frau Dr. Monika Minkram, Herr Marcel Osterburg, Herr Dr. Lars Gernot Otto, Herr Dr. Axel Pich, Herr Dr. Mike Planert, Frau Puchner, Enthaltung. Frau Elke Reinke. Frau Colette Rink. Herr Andreas Rosser. Herr Michael Rother. Herr Harald Spohreiter. Herr Holger Weiß.
4: 14, 12, ja. Ja. Also.
1: Also 15 Ja-Stimmen, 11 Nein und 2 Enthaltungen. Wir kommen zum Tagesordnungspunkt 8. Liquidationsschlussbilanz zum 31.08.2025 von... Einwohnerfragestunde. Ich bitte Sie bitte nach vorn, Namen bitte sagen und Ihre Frage.
5: Mein Name ist Henrik Wolf, ich komme aus Winningen, wohne in der Rathener Straße Nummer 6 und ich habe ein paar Fragen zum interkommunalen Industriegebiet. Als erstes möchte ich noch 78 Unterschriften gegen dieses Gebietes nochmal nachreichen an Herrn Oberbürgermeister. Herr Oberbürgermeister, als wir uns im Februar getroffen haben diesen Jahres, stellte ich Ihnen schon mal die Frage nach Rüstungsindustrie, worauf Sie sagten, ja, es sind Anfragen aus der Rüstung mit dabei, es hängt mit dem Drohnenflugplatz Korstedt zusammen. In meiner letzten Frage haben Sie geschrieben, nein, keine Rüstung. Nun will ich wissen, wie man das zu verstehen hat, haben Sie Ihr Angebot zurückgenommen oder wird das umgemünzt in metallverarbeitende Betriebe oder anderswertig? Warten Sie, geht noch. Einige Fragen wurden im Laufe der Versammlung schon beantwortet. Aber zum Beispiel, was passiert mit den Grundstückseigentümern, die nicht bereit sind zu verkaufen? Und wann werden die mit ins Boot geholt? Wann fragt man die überhaupt? Ja, Unterschied zwischen Ackerland und Industrieland. Die Frage hatten wir schon. Das war's denn. Danke.
1: Danke, Herr Wolf. Gibt es weitere Fragen, bitte?
3: Hallo, schönen guten Abend hier in der Runde. Mein Name ist Tondi Kroch-Heike, wohne in Aschersleben, Straße ist egal. Ich wollte eigentlich nochmal nachfragen, was mit meiner letzten Frage geblieben ist. Ich warte auch bis heute noch auf meine Antwort. Ich habe keine bekommen. Wegen dem Fachwerkhaus in der Breitenstraße. Und da hätte ich gerne mal gewusst, wie und was. Okay, danke schön.
1: Dankeschön. Dankeschön.

0: Mein Name wurde schon genannt. Herr Bürgermeister, Herr Oberbürgermeister, um den Dünkel des Adels auch zu pflegen. Sie haben mir auf die Frage damals wegen der Kriegstreiberdebatte, die Frau Baerbock hat ja Russland den Krieg erklärt damals, und ich hatte gefragt nach diesen Möglichkeiten der Sicherheitsunterkünfte, also Bunker oder so ähnlich, dann haben sie gesagt, haben mir geschrieben, irgendein Ministerium für Kriegstreiberei oder wie das heißt, sind dafür verantwortlich für die Sachen. Wir sind nur verantwortlich, oder Sie, für Turnhallen, wo es wahrscheinlich auch noch durchregnet. Das genügt mir natürlich nicht, und auch den, mit denen ich gesprochen habe, mit den Bürgern, genügt das nicht. Ich habe eine Frage, können Sie nicht aus eigener Initiative etwas tun, weil sich das ja zuspitzt. Jetzt vor 2 Tagen hat ein Offizier gesagt, sie wären jetzt bereit, direkt gegen Russland kriegerisch aktiv zu werden. Ich sage es mal vorsichtshalber. Somit also das Szenario immer näher rückt, und hoffe, dass sie nicht ein Verbot erteilt bekommen haben, selbst initiativ zu werden, um in Aschersleben irgendwelche Bunker oder Sicherheitsgebäude oder Räume zu schaffen. Und auf die letzte Frage haben Sie, vom letzten Mal haben Sie auch nicht, bisher noch nicht geantwortet. Im Zuge der Modernisierung der Büroarbeit werden ja bestimmt Arbeitskräfte frei. Und da habe ich gesagt, das wäre nicht schlecht, wenn Sie Leute finden würden, die unsere Generation zweiter, dritter, vierter Art das Sondervermögen was sie erben, zu erklären, damit sie wissen, welche Schuld auf sie zukommt. Die 2 Dinge hätte ich gerne beantwortet. Dankeschön.
1: Danke, Herr Rink.

0: Herr Oberbürgermeister, bitte.
1: Gut. Herr Rink, ich fange mal hinten an. Das Sondervermögen, das ist Geld, was vom Bund an die Kommunen ausgereicht wird. Und dann müssten Sie auch den Bund an der Stelle fragen, wie der Bund an der Stelle auch gedenkt, dann mit diesen möglichen Schulden umzugehen. Sie sprachen das Thema Notfallkonzept an. Die Stadt Aschersleben hat ein Notfallkonzept. Die Stadt Aschersleben hat auch einen Krisenstab. Es gab einen Antrag der AfD-BAFA-Fraktion, um im nicht öffentlichen Teil genau zu dieser Thematik auch zu berichten. Dieser Antrag ist von der Fraktion zurückgezogen worden. Somit haben wir bis dato auch das politische Gremium im nicht öffentlichen Teil, und das würde ich nach wie vor nicht öffentlich behandeln, weil es auch um kritische Infrastruktur geht und diese Punkte sind nach wie vor nicht öffentlich zu behandeln. Aber zu Ihrer Beruhigung, ja, die Stadt Aschersleben hat ein Notfallkonzept. Was das Thema Breite Straße 26 anbelangt, bin ein bisschen überrascht, weil das habe ich abgezeichnet, Ihre Beantwortung. Sollte Ihnen eigentlich per E-Mail zugesandt werden, dann würde ich das nochmal nachprüfen. Da stand drauf, Versendung per E-Mail, was ich abgezeichnet habe. Ja. Dann würden wir das nochmal prüfen an der Stelle, kann Ihnen aber hier und heute mitteilen, dass dieses Thema, das denkmalgeschützte Gebäude in der Breitenstraße 26, dann auch Gegenstand der nächsten Beratung mit der Denkmalschutzbehörde sein wird. Wir haben regelmäßig Runden mit der Denkmalschutzbehörde und dieses Thema wird dann auch Gegenstand der nächsten Beratungsrunde sein. Soweit dazu, Herr Wolf. Als wir uns im Februar getroffen haben, ja, da gab es eine Anfrage in der Richtung. Wir haben, und das ist auch dementsprechend mit den Fraktionen vorab besprochen worden, die sind informiert worden, es gab aber keine Informationen dazu mehr. Und diese Anfrage steht in keinem Kontext mit dem jetzigen Industrie- und Gewerbegebiet. Sollte es, zum jetzigen Zeitpunkt gibt es solche Anfragen nicht, und das ist das, was ich Ihnen auch schriftlich mitgeteilt habe. Sollte es möglicherweise zukünftig solche Anfragen geben, dann werden wir uns natürlich als Verwaltung, aber auch mit dem politischen Gremium genau mit dieser Thematik auseinandersetzen müssen, wie wir das auch mit allen bis dato eingehenden Anfragen tun, das dem politischen Gremium an der Stelle vorlegen. Die Grundstückseigentümer, die nicht verkaufen wollen, verkaufen nicht. Das ist ganz einfach.
0: Ja, Herr Rink, bitte nicht von dem Platz aus. Also wir. Jetzt Schluss, wir machen von dem Hausrecht Gebrauch, dann verlassen Sie bitte den Raum. Wir reden auch nicht so mit Ihnen.
2: Wir disziplinieren dich. Ja. Das ist nur eine andere Art.
0: So, wenn es keine weiteren Fragen gibt, dann kommen wir jetzt zum Tagesordnungspunkt 8, der Liquidationsschlussbilanz. Herr Fuchshuber, bitte.
3: So, nach dieser kleinen Aufregung kommen wir zum Liquidationsschlussbilanz für die VWG Wohnungsgesellschaft MBH Frohe Harzer Heimstätte. Es steckt schon im Wort ganz enthalten hier Schluss, also wir bringen etwas zu Ende. Und hier geht es ganz konkret um die hier immer auch so bezeichnete Frohe Harzer Heimstätte. Anwesend ist auch heute, es wurde eingangs schon gesagt und auch Rederecht erteilt, der Liquidator und vormalige Geschäftsführer Olbrich und ehemalige Geschäftsführer Klar ist auch hier mit anwesend. Wir kennen die ganze Geschichte, die mit der Frohe Harzer Heimstätte zusammenhängt. Es war dann so, dass im Jahr 2023 die Liquidation beschlossen wurde vom Stadtrat. Die Liquidation, das können Sie jetzt sehen, wir sind jetzt im Jahr 2026, dauert dann doch immer länger, als man sich sowas vorstellt, weil dann doch die eine oder andere Schwierigkeit hier noch sich immer auftut im Laufe eines solchen Liquidationsverfahrens, weil da sehr viele Regeln mit einzuhalten sind. Nichtsdestotrotz, jetzt gibt es diese Liquidationsschlussbilanz, die auch geprüft wurde. Sie haben ja alle diese sehr umfangreichen Unterlagen auch vorliegen. Es sind auch noch andere Beschlüsse, die hier jeweils von der Gesellschaftsversammlung zu beschließen waren. Immer auch vorangegangen ein Testat, also auch diese Prüfungen durch die Wirtschaftsprüfungsgesellschaft Domus, die erfolgt sind. Dieser Beschluss ist auch gleichlautend in der Stadt Zeeland. Die Stadt Zeeland ist ja hier Hauptgesellschafterin der Frohe Harzer Heimstätte mit 82,7%, wir mit 17,3% Mitgesellschafter. Das Verfahren dieser Liquidation ist auch abgestimmt mit dem Landkreis. Die warten ja dann auf diesen Beschluss und die ganzen Anlagen, die hier mit enthalten sind. Im Verwaltungsausschuss der Stadt Zeeland kann ich jetzt so sagen, Herr Käsebier ist ja auch heute hier mit anwesend, ist bereits eine Vorentscheidung getroffen worden. Da ist es einstimmig beschlossen worden, diese Beschlussvorlage, und wird dann im Stadtrat der Stadt Zeeland am 23.06. sein. Bei uns war es im Finanz- und Verwaltungsausschuss am 10.06. ist dort auch einstimmig bestätigt worden. Und eine Sache, die natürlich hier dann noch ganz wichtig ist, außer den ganzen Beschlüssen, die hier gefasst werden, was ist denn jetzt dann von diesem Kuchen noch übrig geblieben? Hier ist es ja ein bisschen anders, als es bei der ÖSEG war. Das kennen Sie, den Beschluss vom letzten Jahr. Da war das ja auch diese Liquidationsschlussbilanz, die gefasst wurde. Da ist dieser Erlös ja dann praktisch für bestimmte Zwecke zu verwenden gewesen. Es ist hier anders. Der Erlös, der geht direkt in den städtischen Haushalt. Und entsprechend unserer Anteile ist es so, dass dann bei der Stadt Aschersleben noch ein Erlös von 36.330 Euro verblieben ist. Stadt Zeeland sind 148.770 Euro. Da ist ein kleiner Abschlag noch, denn selbst jetzt, wo wir die beendet haben, die Liquidation zum August, ist es immer noch so, dass hier kleinere Arbeiten durchzuführen sind oder auch kleinere Dinge noch zu veranlassen sind, zum Beispiel sowas wie eine Steuererklärung. Da können also immer noch kleinere Kosten auf uns zukommen. Deshalb dieser Puffer von den 10%, die werden natürlich dann, wenn insgesamt dann auch die Löschung erfolgt ist im Register, zur Auszahlung gelangen, und zwar entsprechend dieser Aufteilung, wie wir auch die Gesellschaftsanteile halten. Wenn da noch Fragen sind, dann stehe ich gerne zur Verfügung. Auch der Liquidator, Herr Olbrich, ist ja hier mit anwesend. Ansonsten bleibt mir nur den Geschäftsführern, beiden, die anwesend sind, und auch Herrn Olbrich an dieser Stelle zu danken, dass wir hier das Ganze, also auch diese jetzt, es ist immer schöner, was in die Welt zu setzen, als etwas abzuwickeln, aber dass es dann auch ordentlich abgewickelt wurde. Und ich bitte Sie um Zustimmung zu dieser Beschlussvorlage. Dankeschön.
0: Danke, Herr Fuchshuber. Gibt es Fragen dazu? Das ist nicht der Fall. Dann kommen wir zum Beschluss. Der Stadtrat beschließt: Erstens, die von der Wirtschaftsprüfgesellschaft Domus Steuerberater AG Berlin Niederlassung Hannover geprüfte und mit einem uneingeschränkten Bestätigungsvermerk versehene Liquidationsschlussbilanz der Wohnungsgesellschaft MBH zur Vorheimstätte zum 31.08.2025 wird zur Kenntnis genommen. Zweitens, der in der Gesellschafterversammlung am 10.12.2024 gefasste Beschluss Nummer 2 aus 2024 zur Feststellung des Jahresabschlusses für das Rumpfgeschäftsjahr vom 01.01.2023 bis zum 05.03.2023 sowie die Entlastung des Aufsichtsrates und des Geschäftsführers und zur Liquidationseröffnungsbilanz zum 06.03.2023 wird bestätigt. Drittens, der in der Gesellschafterversammlung am 31.03.2025 gefasste Beschluss Nummer 1 aus 2025 zur Feststellung des Jahresabschlusses 2022 vom 01.01.2022 bis zum 31.12.2022 sowie zur Entlastung des Aufsichtsrates und des Geschäftsführers wird bestätigt. Viertens, der in der Gesellschafterversammlung am 10.11.2025 gefasste Beschluss zur Feststellung des Jahresabschlusses für das Geschäftsjahr vom 6.03.2023 bis zum 5.03.2024 sowie zur Entlastung des Aufsichtsrates und zur Entlastung des Liquidators wird bestätigt. Fünftens, die in der Gesellschafterversammlung am 19.01.2026 gefassten Beschlüsse Nummer 1 aus 2026 zur Feststellung des Jahresabschlusses vom 6.03.2024 bis zum 5.03.2025 und Nummer 2 aus 2026 zur Feststellung der Liquidationsschlussbilanz zum 31.08.2025 sowie zur Entlastung des Aufsichtsrates und zur Entlastung des Liquidators sowie Nummer 3 aus 2026 zur Schlussrechnung zum Schlussbilanzstichtag 31.08.2025 werden bestätigt. Wer diesem Beschluss zustimmen kann, den bitte ich um das Handzeichen. Danke. Gegenstimmen? Stimmenthaltungen? Bei einer Stimmenthaltung ist es einstimmig angenommen.
3: Vielen Dank.
0: Wir kommen zum Tagesordnungspunkt 9, Beschluss zur kommunalen Wärmeplanung. Herr Ehley, bitte.
4: Ja, herzlichen Dank, Frau Vorsitzende, sehr geehrte Damen und Herren. Es geht heute um den Beschluss zur kommunalen Wärmeplanung. Ich möchte die Arbeit in den Ausschüssen, in den Ortsteilen nicht unter den Scheffel stellen, habe aber hier noch mal ein paar Grafiken mitgebracht, um im Zweifel auf Fragen reagieren zu können und würde auf ein paar wesentliche Inhalte noch mal eingehen wollen. Die schlechte Nachricht ist, auf die Zusammenfassung des KI-Assistenten muss ich verzichten. Und wurde so angeboten. Ich möchte einmal differenzieren, was die Wärmeplanung hier in dem letzten Jahr ausgearbeitet hat. Also es ging primär darum, eine Umgestaltung der Wärmeversorgung oder eine mögliche Umgestaltung der Wärmeversorgung auf kommunaler Ebene auszuarbeiten, mögliche Wege zu identifizieren, wie die Energieversorgung in den nächsten Jahren sich hier entwickeln könnte. Was nicht Teil der Wärmeplanung ist, sind die Haushaltsentscheidungen. Also wir sind auf der Flugebene nicht in der Lage gewesen, Einzelentscheidungen oder Entscheidungen einzelner Mehrfamilienhäuser oder so gezielt ausformulieren zu können. Das sind dann Schritte, die entweder jeden Einzelnen betreffen oder nachfolgende Studien betreffen. Und alles das, was in der Wärmeplanung ausgearbeitet wurde, ist rechtlich unverbindlich. Also es hat keine rechtlichen Konsequenzen für irgendeinen Akteur im Gemeindegebiet. In der Bestandsanalyse, sprich in der Analyse aller erfassten Daten im Rahmen der Wärmeplanung, ist das so eine Kerngrafik, die dazu gezeigt werden kann, und zwar mit dem Bezugsjahr 2024. Hat sich gezeigt, dass wir einen gesamten Wärmebedarf von 293 Gigawattstunden im Kommunalgebiet haben und dass der Großteil davon zurzeit über Erdgas gestemmt wird. Was zum einen zeigt, welche Herausforderungen auf uns zukommt, die nach wie vor geltenden gesetzlichen Vorgaben umzusetzen. Zum anderen aber auf der rechten Seite zeigt, welches die großen Verbraucher oder Hebel sind. Also hier sind mit 11% die kommunalen Liegenschaften genannt, also eine Herausforderung, die auch die Stadt Aschersleben als solche stemmen muss. Und der große Teil hier kommt aus dem Wohnbereich. Also im Zuge der Veränderung der Wärmeversorgung ist die Wärmeversorgung in den Wohnbereichen ein besonders großer Hebel, um die gesetzlichen Vorgaben umzusetzen. Eine zweite Karte, die jetzt auf die Entfernung sicherlich nicht sehr scharf aufgelöst ist, aber so ein bisschen ein Gefühl dafür geben soll, wo wir uns in der Analyse bewegt haben, zeigt den Wärmebedarf oder die Wärmedichte pro Fläche. Da ist klar zu sehen, dass je dunkler, je röter die Färbung ist, desto mehr Wärmebedarf pro Fläche ist ausgewiesen. Und da sehen wir, dass es im Innenstadtbereich den größten Bedarf gibt. Dass dieser Kennwert ist besonders relevant zur Erarbeitung von möglichen Fernwärmeversorgungsgebieten. Die grüneren Bereiche zeigen dann eher einen geringeren Bedarf für oder pro Fläche und damit wenig Potenzial, zentralisierte Wärmeversorgungssysteme wie Fernwärme dort zu etablieren. Im Zuge des Projekts wurden sich auch die Potenziale im Gemeindegebiet angeguckt. Ich habe hier mal aufgelistet, welche das alle sind, die wir untersucht haben, also über Gewässerthermie, Abwärme, Geothermie, Biomassen, Freiflächen, Dachflächen und Speicher. Und die einzelnen Potenziale und wie sie ermittelt wurden, das können Sie dem Bericht entnehmen. Ein Ergebnis, was daraus hervorgeht, ist, dass wir in der Stadt Aschersleben aufgrund der vielen Freiflächen da auch die höchsten Potenziale haben. Das sind jetzt, wie gesagt, theoretische Potenziale, die im Zuge der Wirtschaftlichkeitsbetrachtungen erst noch weiter eingeschränkt werden müssen. Auf die Biomasse möchte ich hier nochmal eingehen. Auch dieses Potenzial ist ausgewiesen und für uns dann auch strategisch nochmal in der Zukunft interessant. Und auch die Dachphotovoltaik hat es hier in diesem Ranking relativ weit hoch geschafft. Was ich hier nochmal anmerken möchte, ist, dass wir gerade, weil wir das in den Ausschusssitzungen auch diskutiert haben, das Thema oberflächennahe Geothermie in den Karten, wie sie von den Landes- und Bundesämtern zur Verfügung gestellt wurden, abweichen von den reellen Bohrungen, die sich hier im Gemeindegebiet gezeigt haben, sodass das noch ein Potenzial ist, was näher spezifiziert werden muss, aber zeigt, dass wenn so die Probebohrungen ihr Versprechen erfüllen, dass auch ein Erschließungspotenzial in den Bereichen, die Sie da vorne auf der Karte sehen oder auf dem Diagramm sehen, aufgewertet werden kann. Genau, das hatte ich hier auch nochmal hingeschrieben. Biomassepotenziale für Spitzenlastkessel versuchen wir strategisch nochmal weiter zu untersuchen. Der Transformationspfad, die Frage ist jetzt, wie kann eine Wärmeversorgung in die Zukunft gedacht aussehen? Dazu wurde eine Simulation durchgeführt. Die Simulation hat zum einen gezeigt, dass es erhebliches Potenzial in der Effizienzsteigerung und der Gebäudesanierung gibt. Man sieht diese eingefärbten Karten, die einmal 2024 und dann rechts 2045 gezeigt mögliche Wärmebedarfsentwicklungen zeigen, und je grüner es wird, desto effizienter werden die Gebäude aufgrund energetischer Sanierung oder desto effizienter werden die Heiztechnologien. Im Bericht ist das auch noch mal ein bisschen detaillierter ausformuliert, welches Potenzial aufgrund von allein Gebäudesanierung und Effizienzsteigerung zu heben ist. Darüber hinaus zeigt sich die Aufteilung der Wärmeversorgung bis 2045. Der große gelbe Balken hier in dem Bereich ist nach wie vor das Erdgas, was tendenziell, so ist die Simulation suggeriert, bis 2045 abnehmend ist. Und wir sehen den Fernwärmebereich, der zunehmend ist, und wir sehen den Heizstrom-Umweltwärmebereich, was so das Thema Wärmepumpen und Direktstromheizung so betrifft, die immer mehr an Wichtigkeit in diesen Jahren gewinnen. Was man auch sieht, ist der abnehmende Wärmebedarf im Stadtgebiet aufgrund dieser Sanierungsquoten, aber auch aufgrund von demografischem Wandel bis 2045. Eine etwas andere Darstellung mit ähnlichem Inhalt ist das hier. Das sind nochmal die Versorgungsbaublöcke zum Stichjahr 2045 dargestellt und hier nochmal die prozentuale Auflistung, weil das ja gerade absolute Zahlen waren, die dann zeigen, dass es zukünftig bis zu 77% verstromte Wärme im Stadtgebiet geben kann und dass die großen Sprünge weg vom Erdgasnetz so im späten 2030er Bereich prognostiziert werden aufgrund von steigenden Netzgebühren und anderen Faktoren, die da in die Simulation mit reingespielt haben. Aufgrund dessen wurden Maßnahmen definiert, auch die finden Sie in dem Bericht in Form von Maßnahmen-Steckbriefen, die nochmal recht detailliert beschreiben, was in der Maßnahme drinsteckt, aber auch erahnen lassen, was da für Kosten mit einhergehen. Die sind einmal differenziert in Wärmenetze. Ich habe das hier ganz grob zusammengefasst, wo es im grünen Bereich um so strategische Gespräche und Kommunikationsplattformen geht unter den Akteuren und in den gelben konkrete Konzeptstudien, zum Beispiel zu regionalem grünen Strom in der Industriestromversorgung, als auch um die Transformationsplanung des bestehenden Wärmenetzes durch die Stadtwerke. Dezentrale Lösungen, was in den Ortschaften und in den Stadtrandgebieten in den Karten zu erahnen war, da sind es auch nochmal Informationsmaterialien, ein kommunaler Handlungsleitfaden, der auf Basis der Wärmeplanung erarbeitet wird über den Sommer. Und da geht es um die Biomasse-Biogas-Strategie und um die Sanierungsfahrpläne für Gebäude und Leuchtturmprojekte. Im Bereich Kommunikation und Beteiligung ist uns das Thema Bürgerenergie nochmal wichtig, darüber zu informieren und eine Austauschplattform zu bilden und einen Dialog ins Leben zu rufen, der mit existierenden Pilotprojekten zeigt, wer hat welche Erfahrungen gemacht und was hat er daraus gelernt, was können andere daraus lernen, die sich an solche Projekte rantrauen. Zusammenfassend kann man sagen, aufgrund der Wärmepläne, die ich bis jetzt so in Deutschland gesehen habe, dass Aschersleben in der Versorgung auf einem guten Weg ist. Aber wenn es eins ist, was uns dieses Projekt in den letzten 12 Monaten gezeigt hat, ist, dass jeder Akteur im Stadtgebiet jetzt handeln muss und nicht in den nächsten 10, 20 Jahren. Dass weitere Erschließungen von Flächenpotenziale notwendig wären, um regionale Energieerzeugung und regionale Wertschöpfung zu positionieren. Und dass die große Herausforderung die Speichermöglichkeiten und die Sektorkopplung dahinter ist. Vielleicht noch kurz, wie es weitergeht. Der Gremiendurchlauf, den beenden wir hoffentlich hier und heute Abend. Und dann geht es darum, die Wärmeplanung in der Verwaltungsarbeit zu verstetigen, den Wärmeplan vorzuschreiben, basierend auf all den Faktoren, die eine Rolle spielen, Gesetzesänderungen, Technologieänderungen oder andere Themen, Informationsangebote auszuarbeiten. Es wird zum Beispiel nach dem Stadtrat der digitale Bürgerzwilling auf der Internetseite veröffentlicht. Wie gesagt, der Leitfaden wird erarbeitet, weitere Informationsveranstaltungen sind geplant und es geht darum, sich strategisch mit Machbarkeitsstudien und Wirtschaftlichkeitsberechnungen für konkrete Projekte im Stadtgebiet zu beschäftigen. Somit schließe ich die Folien, die ich mitgebracht habe, und möchte abschließend nur noch mal sagen, dass die Wärmeplanung, so wie sie heute zum Beschluss vor Ihnen liegt, inhaltlich sagt, dass darum beschlossen wird, dass die Verwaltung die an sie gestellte Aufgabe, den kommunalen Wärmeplan zu erarbeiten, erstmal erfüllt hat. Was damit nicht automatisch beschlossen wird, sind die Maßnahmen, die da drin formuliert sind. Die müssen entweder seitens der Verwaltung immer noch mal gesondert in den Ausschüssen eingebracht werden, beziehungsweise in den Haushaltsgesprächen untergebracht werden. Und auch über diesen Beschluss entstehen keine Rechtsfolgen für Bürgerinnen und Bürger oder andere Akteure im Gemeindegebiet. Es geht letztendlich darum, die gesetzliche Anforderung aus dem Wärmeplanungsgesetz zu erfüllen, dass der Wärmeplan durchgeführt wurde und diese Durchführung vom Stadtrat ratifiziert wurde. Dementsprechend würde ich mich um Ihre positiven Stimmen würde ich mich sehr bedanken und wenn Fragen sind, dann stehe ich gerne zur Verfügung. Dankeschön.
0: Danke, Herr Ehley. Gibt es Fragen zu der Vorlage noch? Herr Dr. Planert, bitte.
5: Ja, danke, Herr Ehley, für den Vortrag, auch nochmal für den kurzen Überblick, damit man sich hier nicht durch diese vielen Dokument oder durch das gesamte Dokument durcharbeiten muss. Ich habe es mir trotzdem mal angeguckt, ja, sind also interessante Passagen drin. Fragen an Sie habe ich nicht konkret, sondern eher an die Vorgehensweise in solchen Dingen. Wobei eine Frage oder vielleicht Vielleicht können Sie ja trotzdem eine Antwort geben, was Sie als letztes gesagt hatten, nämlich dass er... Nein, fangen wir anders an. Die Zielrichtung meiner Frage ist die, Sie hatten ja mehrfach betont, dass hier eigentlich rechtlich überhaupt nichts beschlossen wird. Wir beschließen auch keine Maßnahmen, sondern wir nehmen eigentlich den Bericht nur zur Kenntnis. Sie sprachen zwar von Ratifizierung, ja, da wäre jetzt meine Frage, was Sie damit meinen, was Sie darunter verstehen, dass wir das hier ratifizieren sollen, wenn hier gar keine rechtliche Verbindlichkeit drin zu sehen ist, nehmen wir den doch eigentlich nur schlicht zur Kenntnis. Deswegen meine Frage, wie wir damit künftig umgehen sollen mit solchen Geschichten, wo wir eigentlich das Ganze nur zur Kenntnis kriegen. Reicht da nicht eine Informationsvorlage für uns, eine kurze Vorstellung aus, oder ist da eine Beschlussfassung zwingend erforderlich? Denn was wäre die Folge, wenn jetzt zum Beispiel der Bericht mehrheitlich nicht angenommen werden würde? Was wären dann die Konsequenzen? Da ja rechtlich nichts erklärt wird, keine Maßnahmen damit verbunden sind, hat das ja eigentlich keine Auswirkungen. Deswegen mal meine Frage, wie man damit umgeht.
0: Danke, Herr Dr. Planer. Herr Eley, bitte.
6: Also was damit gemeint ist, ist, dass vielleicht bei anderen Sachen, die in der Vergangenheit vorgestellt wurden, zur Kenntnisnahme steht im Gesetz zur Wärmeplanung explizit drin, dass der Bericht durch den Stadtrat laufen muss und dass das gesetzlich gefordert ist. Das ist vielleicht bei anderen freiwilligen Aufgaben dann nicht der Fall. Und die Frage zu beantworten, was ist die Konsequenz, wenn der jetzt hier und heute nicht beschlossen wird, das ist, fürchte ich, in der Kommunalpolitik leider sowas wie in diesen Abwassergeschichten. Also Sie haben eigentlich keine andere Möglichkeit, als diese Sache zu beschließen. Und sollte das nicht der Fall sein, das ist auch schon einer Kommune in Sachsen-Anhalt passiert, die haben jetzt mit der Kommunalaufsicht zu tun und da wird dann rechtlich gegen den Beschluss vorgegangen.
0: Danke, Herr Eley. So, wenn es keine Fragen weiter gibt, kommen wir zum Beschluss. Der Stadtrat der Stadt Aschersleben beschließt, den in der Anlage beigefügten Abschlussbericht zur kommunalen Wärmeplanung der Stadt Aschersleben. Wer dem zustimmen kann, den bitte ich um das Handzeichen. Danke. Gegenstimmen? Stimmenthaltung? Bei einigen Stimmenthaltungen ist dieser Beschlussvorschlag angenommen.
6: Dankeschön.
0: Wir kommen zum Tagesordnungspunkt 10, den wir von der Tagesordnung genommen haben. Dann kommen wir zum Tagesordnungspunkt 11, erste Änderungssatzung zur Parkgebührenordnung der Stadt Aschersleben. Frau Rüppig, bitte.
7: Sehr geehrte Damen und Herren, Grundlage für diese Beschlussvorlage ist ein Antrag von Herrn Dr. Planert, eingegangen am 21.11.2025 zur Änderung der damals beschlossenen Parkgebührenordnung. Auf diesen Antrag hat der Stadtrat in seiner letzten Sitzung am 22.04. mit Zustimmung reagiert, weshalb wir heute Ihnen diese Änderung der Parkgebührensatzung vorlegen. Konkret geht es darum, dass auch im Bereich des Karl-von-Ossietzky-Platz die sogenannte Brötchentaste eingeführt wird. Das heißt, die ersten 15 Minuten gebührenfrei. Die Verwaltung hatte das in den vergangenen Sitzungen schon mehrfach ausgeführt, dass insbesondere Menschen, die dortigen Arztpraxen aufsuchen möchten, zum einen den Parkplatz der Arztpraxis direkt nutzen können und Begleitpersonen, die andere Personen dort nur absetzen, nicht unter Parken fallen, sondern eben das ist ein normales Halten. Und in den benachbarten Straßen, wie in einer langen Reihe, nach wie vor keine Parkgebühren erhoben werden, sodass man das Fahrzeug dort auch über einen längeren Zeitraum abstellen könnte. Nichtsdestotrotz liegt Ihnen jetzt diese Vorlage vor mit der Änderung. Und soweit ich weiß, gibt es zwei Änderungsanträge dazu. Oder? Ein nur? Gut, dann ist es bei dem einen geblieben. Dann müsste der jetzt noch vorgestellt werden.
0: Danke, Frau Rippig. Es liegt ein Änderungsantrag vor und ich bitte Herrn Metzing, den vorzutragen.
8: Genau, also uns geht es neben dem, worüber der Stadtrat ja beim letzten Mal schon gesprochen hat, um die Erweiterung am Karl-von-Ossietzky-Platz. geht es uns jetzt um die Erweiterung dieses 15 Minuten gebührenfrei Parkens auch für die Hohe Straße und über den Steinen. Die Frage, warum? Unserer Ansicht nach ist es so, dass diese beiden Straßen Verbindungsachsen sind und sie sozusagen eine Lücke in diesem innerstädtischen Verkehrsnetz, in diesem kleinen schließen und damit praktisch überall dieselben Bedingungen sind, ist es unser Ansinnen, den Parksuchverkehr so zu kanalisieren, wer jetzt entsprechend nach einem solchen Ticket sucht, nicht jedes Mal einmal im Block fahren muss, bis das Benzin alle ist, sondern der könnte dann auch die Hohe Straße über den Stein dort parken. Weil es ist ja so, deswegen hatten wir vor Jahren bei dem Parkgebührenkonzept in Aschersleben ja auch eine große Debatte um die verschiedenen Gebührensätze, dass der Verkehrsfluss ja möglichst gering gehalten werden soll. Und das geht unserer Ansicht nach nur, wenn man dann in einem bestimmten Gebiet eben auch dieselben Parkmöglichkeiten hat. Und unseres Erachtens, wie gesagt, wäre die Erweiterung der Parkgebührensatzung um diese beiden Straßen eine notwendige verkehrslenkende Maßnahme.
0: Danke, Herr Metzing. Gibt es jetzt Fragen? Ja, Herr Dr. Planert, bitte.
9: Ja, danke, Frau Vorsitzende. Auch eine Frage zum Prozedere. Gesetzt den Fall, wir stimmen dem Änderungsantrag der Fraktion Linke, SPD, Grüne, zu. Wie ist dann das Prozedere? Werden wir denn erneut mit dieser Vorlage betraut, dann um die Änderung dieser Fassung, oder geht das so? Denn meine Frage, warum haben wir es nicht gleich so gemacht? Der Antrag beim letzten Mal war doch relativ eindeutig, ja, hat genau den Inhalt gehabt, den wir hier haben. Wir treffen hier quasi eine Doppelbefassung mit dieser Geschichte. Das erschließt sich mir nicht ganz, warum wir da zweimal drüber abstimmen müssen. Aber insofern hat der Metzing ja seine Chance genutzt, da den Änderungsantrag zu schließen. Aus unserer Sicht spricht da nichts dagegen, wir können dem zustimmen. Mir geht es jetzt bloß um die Frage, ob wir darüber dann nochmal abstimmen müssen. Dann haben wir das Ganze dreimal auf der Tagesordnung und das ist ja nicht unbedingt im Sinne des Erfinders.
0: Danke, Herr Dr. Planert. Frau Rüppig, bitte.
7: Ja, Herr Dr. Planert, möglicherweise hat Herr Metzing von Ihrem Antrag gelernt. Ihr Antrag kam nämlich losgelöst und nicht begleitend zur Beschlussvorlage der Satzung. Das heißt, heute würden wir die Satzung, wenn die Änderungsantrag durchgeht, die so geänderte Satzung, also nochmal geänderte Satzung, dann gleich beschließen und müssten sie nicht nochmal aufrufen. Ihr Antrag kam losgelöst vom Satzungsbeschluss. Und deshalb musste über Ihren Antrag erstmal separat im April entschieden werden.
0: Danke, Frau Rüppig. Herr Dr. Planert, bitte.
9: Mein Antrag lautete auf Änderung der Satzung. Das ist also genau das Gleiche, was wir jetzt haben. Wir
7: ändern die Satzung. Er kam nicht.
9: Es lag ja noch gar keine Satzungsänderung vor. Den hatten wir ja erst beschlossen.
7: Es gab eine Beschlussvorlage zur Parkgebührensatzung mit einer Beschlussvorlagennummer XY. Und wenn Sie dazu einen Änderungsantrag im Beschlusslauf eingebracht hätten, dann wäre das mit einer geänderten Satzung beschlossen worden letztes Jahr. Sie haben aber Ihren Antrag nach dem Satzungsbeschluss eingereicht, während Herr Metzing jetzt den Antrag im Beschlusslauf eingereicht hat. Das ist der Unterschied.
9: Ja, das leuchtet mir schon ein, dass Herr Metzing jetzt diese Vorlage nochmal genutzt hat. Aber warum haben wir diese Vorlage überhaupt nochmal bekommen? Weil beim letzten Mal hatten wir die Änderung bereits beschlossen.
7: Nur die Änderung, aber nicht die Satzung.
9: Ach so. Okay. Also, es gab einen Änderungsbeschluss zur Satzung, einen Änderungsantrag. Und damit muss ja die Satzung nicht nochmal beschlossen werden. Die Satzung ist doch mit dem Antrag bereits beschlossen worden.
10: Herr Dr. Planert, da muss ich jetzt darauf hinweisen, das ist ein Missverständnis. Sie haben im letzten Stadtrat beantragt, die Parkgebührensatzung zu ändern. Dieser Antrag hat die Mehrheit gefunden, aber eine Satzung muss ja durch den Stadtrat noch beschlossen werden. Das ist in der vergangenen Sitzung nicht erfolgt. Deswegen liegt Ihnen heute die Änderung der Parkgebührensatzung in Umsetzung dieses Antrages vom April vor. Und die linke SPD-Fraktion hat im Prinzip jetzt den Antrag gestellt, zur laufenden Beratung die Satzung nochmal abzuändern. Und damit ist das ein Unterschied zu dem Sachverhalt, den Sie am 22. April eingebracht haben. Weil es ist losgelöst damals, es gab damals keine Satzungsvorlage, sondern es gab den Antrag der CDU-Fraktion, die Satzung entsprechend zu ändern, aber der Stadtrat selber hat am 22. April nicht über eine Satzung beschlossen. Das ist das Maßgebliche, weil Satzungen müssen zwingend durch den Stadtrat beschlossen werden. Es genügt nicht einfach. Nein, die Paargebührensatzung ist letztes Jahr beschlossen worden. Sie haben im Februar oder März, weiß ich jetzt nicht mehr genau, den Antrag eingebracht, die Brötchentaste für die aufgeführten Straßen einzuführen. Ja. Nein, es ist keine Satzung beschlossen worden, sondern der Antrag ist beschlossen worden.
0: Ja. Gut, vielen Dank, Herr Schneider. Wir stimmen dann als erstes über den Antrag ab. Änderungsantrag. So, wer mit dem Änderungsantrag einverstanden ist, den bitte ich um das Handzeichen. Danke. Gegenstimmen? Stimmenthaltung? Das ist mehrheitlich dieser Änderungsantrag angenommen. So, dann brauchen wir über den Antrag. Ach so. Wir stimmen jetzt über den Beschluss. Der Stadtrat beschließt, die in der Anlage beigefügte Satzung zur ersten Änderung zur Parkgebührenordnung der Stadt Aschersleben. Also so geändert mit dieser Änderung von Herrn Metzing. Wer dem zustimmen kann, den bitte ich um das Handzeichen. Danke. Gegenstimmen? Stimmenthaltungen? Dann ist der mehrheitlich angenommen worden. Wir kommen zum Tagesordnungspunkt 12, Beilegung des Rechtsstreits zur Kreisumlage 2017. Herr Michelmann, bitte. Ach, Herr Schneider, bitte.
10: Sehr geehrte Frau Vorsitzende, sehr geehrte Damen und Herren Stadträte, Ihnen liegt heute eine Vorlage vor, die ihren Ursprung im Jahr 2017 hat. Im Jahr 2017 hat die Stadt Aschersleben gegen die seinerzeitige Kreisumlageerhebung des Landkreises geklagt. Diese Klage ist nach wie vor beim Verwaltungsgericht anhängig, wurde aber ruhend gestellt, weil vorrangig das Verfahren der Stadt Hecklingen oder Gemeinde Hecklingen vom Verwaltungsgericht, Oberverwaltungsgericht und Bundesverwaltungsgericht entschieden werden sollte und alle anderen Verfahren letztendlich Bezug nehmen sollten auf die Entscheidung in diesem Verfahren. Der Kreistag hat dann im Hochsommer vergangenen Jahres beschlossen, im Jahr 24 beschlossen, mit den Kommunen, die noch klagen, Vergleichsverhandlungen zu führen. Diese Vergleichsverhandlungen zogen sich über das zweite Halbjahr 2024 bis zum Frühjahr 2026 hin. Seinerzeit wurde Ihnen dann eine Vorlage vorgelegt, die am 22. April im Stadtrat beschlossen werden sollte. Da aber der Finanzausschuss in seiner Sitzung am 11.03. die ursprünglich vorgeschlagene Vereinbarung abgelehnt hatte, gab es dann mit dem Salzlandkreis Nachverhandlungen in den Monaten April und Mai, die dann in dem Änderungsantrag des Oberbürgermeisters mündeten, der am 10. Juni diesen Jahres dann im Finanzausschuss behandelt wurde. Maßgeblich ist jetzt, dass es dann im Nachgang oder unter Bezugnahme auch auf die Sitzung des Finanzausschusses zum einen aufgrund des anschließend zurückgezogenen Antrags der CDU-Fraktion den Vorschlag der Verwaltung gab, von den dann eingesparten Betriebskosten der Sporthalle Ascaneum Gelder zu verwenden, um das Buswartehäuschen in der Ortschaft Schackstedt zu sanieren bzw. instand zu setzen. Der Ordnungsausschuss hat sich ja in der vorvergangenen Sitzung ein Bild von diesem Buswartehäuschen gemacht. Das war ja, denke ich, auch letztendlich die Intention oder der Beweggrund für den Antrag an sich. Dann gab es im vergangenen Finanzausschuss noch den Hinweis von Herrn Metzing, dass in der Kreisvorlage sich die Klausel, dass falls Einzelmaßnahmen nicht zustande kommen sollten, nachzuverhandeln ist, die in der Vereinbarung aber so nicht geregelt waren, sondern sich ursprünglich nur auf den Radweg bezogen. Ich habe dann nochmal mit der Kreisverwaltung Kontakt aufgenommen. Inzwischen liegt Ihnen heute auch die geänderte Vereinbarung vor. Der ursprüngliche in Ziffer 1 Absatz 3 geregelte Sachverhalt ist nunmehr ein selbstständiger Absatz Ziffer 6 und erstreckt sich damit auch auf alle Maßnahmen, die hier in der Vereinbarung geregelt sind. Das, denke ich, trifft auch die Intention, die Herrn Metzing bewogen hat, darauf hinzuweisen. Der Kreistag wird auch eine Nachtragsvorlage einbringen, wo auch die so geänderte Vereinbarung dann Gegenstand der Beschlussfassung des Landkreises sein wird. Zur Vereinbarung selbst ist zu sagen, es wird zum einen oder ist der Vorschlag der Kreisverwaltung, einen straßenbegleitenden Radweg von der, vom Ortsausgang Kleinschirstedt nach Giersleben zu führen. Zweitens, dass die Sporthalle Askaneum entweder käuflich oder im Rahmen eines Erbberechts zu erwerben. Und drittens, für das Stephaneum künftig Pauschalen an die Stadt zu überweisen, entsprechende Ausgaben, die der Salzlandkreis für seine eigenen Gymnasien trägt. Das führt zu einem bei der Stadt Außerleben zur Verwaltungsvereinfachung. Das ist auch eine bessere Plangröße wie in der Vergangenheit. Zur Sporthalle ist zu sagen, wir würden dadurch durch die Übergabe der Sporthalle Betriebskosten von jährlich ca. 77.000 Euro ersparen und würden gleichzeitig gegebenenfalls beim Kauf der Sporthalle einen Kaufpreiserlös erzielen, beziehungsweise beim Erbbaurecht einen jährlichen Erbbauzins. Diese Sache soll aber erst dann abschließend entschieden werden, wenn tatsächlich auch das Wertgutachten vorliegt und der Kreis sich dann konkret positioniert. Aber der grundsätzliche Beschluss des Landkreises ist, die Sporthalle in welcher Form auch immer von der Stadt Aschersleben zu erwerben. Deshalb schlagen wir Ihnen vor, die Vorlage, dem Beschluss oder dem Oberbürgermeister zu ermächtigen, zum einen die Vereinbarung zu unterzeichnen und zum zweiten die eingesparten Gelder aus den Betriebskosten für die Instandsetzung des Bußwartehäuschens in Schackstedt zur Verfügung zu stellen. Und ich bitte hier um Zustimmung zur Vorlage.
0: Danke, Herr Schneider. Fragen dazu? Wir haben jetzt mehrere Änderungsanträge. Mit welchem beginnen wir? Mit dem letzten, der heute entsprechend dazugekommen ist, von der Fraktion Wieder. Herr Klar, haben Sie jetzt eine Verständnis? Gut, bitte.
11: Ich habe tatsächlich ein Verständigungsproblem, weil was beschließen wir jetzt? Wenn wir den Änderungsantrag des Oberbürgermeisters nicht beschließen, dann tritt ja unser Änderungsantrag in Kraft.
10: Ja.
11: Weil da steht da klar drunter, unter diesen Voraussetzungen zieht die CDU-FDP-Fraktion ihren Änderungsantrag römisch 8.0280.623 zurück.
10: Nein.
11: Aber nur unter der Bedingung, wenn der OB-Änderungsantrag zugestimmt wird.
10: Nein, das... Herr Klaas, Sie waren ja, glaube ich, bei der Sitzung nicht dabei. Es war tatsächlich so, es wurde ursprünglich der Antrag eingebracht. Daraufhin gab es den Vorschlag der Verwaltung, wie gesagt, diese eingesparten Gelder für dieses Bußwartehäuschen einzusetzen. Daraufhin wurde von den Vertretern der CDU-Fraktion, die noch anwesend waren, das waren Herr Roth und Herr Lampadius, der Antrag zurückgezogen unter der Maßgabe, dass die Änderungsvorlage so eingebracht wird. Genauso ist es, dass der Antrag von Herrn Herrmann wurde zurückgezogen, weil der Antrag von Herrn Herrmann geht in Ziffer 1 des Vergleichsvorschlages auf, weil es war schon immer der Antrag oder die Intention von der Ortschaft Klein-Schierstedt, straßenbegleitend diesen Radweg zu bekommen.
0: Danke, Herr Schneider. Herr Klau, bitte.
11: Also ja, okay, das haben die Mitglieder des Finanzausschusses gemacht, aber sie waren dazu nicht legitimiert, also... Das ist ein Fraktionsbeschluss, ne?
10: Ja. Also da muss ich jetzt mal fragen, woher weiß ich dann, dass es überhaupt einen CDU-Antrag gab? Gab es bis da der Nachweis der Legitimation erbracht?
11: Natürlich.
10: Ja, Sie haben das hingeschrieben und die Vertreter der Fraktion haben gesagt, wir ziehen den Antrag zurück. Ja. Da muss ich dann nicht mehr prüfen, ob die legitimiert sind oder nicht. Also, ja.
0: Ja. Danke, Herr Schneider. Herr Weiß, bitte.
12: Ja, vielen Dank, Frau Vorsitzende. Wir haben uns auch nochmal intensiv mit der Geschichte beschäftigt und haben aufgrund, ich sag mal, des fehlenden Materials, soll ausverhandelt werden, dass wir die Sporthalle am Askaneum abgeben. Gebäude zu verkaufen, zu veräußern, die unter Umständen wichtiger Bestandteil der Infrastruktur der Stadt sind, sprich für unsere Vereine, die da regelmäßig zum Sport gehen etc., eine wichtige Basis darstellen. Und jeder, der sich im Sport ein bisschen befasst, weiß, dass Hallen beim Landkreis deutlich teurer sind als zum Beispiel derzeit nach unserer Gebührenordnung, die wir heute von der Tagesordnung genommen haben, da ist das ein bisschen günstiger. Und aus unserer Sicht ist das eine tolle Förderung unserer Sportvereine und der Sportinfrastruktur in der Stadt. Vergeben wir die Halle oder verkaufen oder vererbpachten wir die irgendwie an den Landkreis, gilt dann die Gebührenordnung des Landkreises und es wird deutlich teuer werden. nur um, ich sag mal, weil die Turnhalle ein bisschen in die Jahre gekommen ist und wir vielleicht über einen längeren Zeitraum nicht so ganz genau unserer Pflicht der Wartung und Unterhaltung dieser Anlage nachgekommen sind, jetzt zu sagen, naja, dann geben wir es halt ab. Wenn das das

0: so durchgehen, auch beim Landkreis problemlos erfolgen, weil das am Sachstand mit dem Landkreis nicht viel ändert. Wir könnten das im Kreistag dann nächste Woche beschließen und es würde dann im Nachhinein nochmal nachgeguckt, wo man sich noch einigt und vielleicht ein paar Euro zusammenfindet. Und die reichen dann hoffentlich für das Bushäuschen in Schackstedt, was uns auch sehr wichtig ist. Und wenn das nicht der Fall sein sollte, ich glaube, dann sollte es unser allgemeines Bestreben sein, dafür zu sorgen, dass wir die, ich schätze es mal, 10.000 Euro, die man dafür veranschlagen müsste, für das Aufarbeiten des Bushäuschen, vielleicht irgendwo anders im Haushalt finden. Aber ich bitte um Zustimmung und nicht um einfach ohne klare Zahlenkenntnis, ohne alles drüber nachzudenken, der Landkreis übernimmt das dann, weil das finden wir den falschen Weg. Und wenn man sich mit den Sportlern unterhält, die da oben regelmäßig trainieren und die große Dreifelderhalle ist die einzigste Dreifelderhalle, die wir in der Form haben, Basketballer sind da genannt, da geht die Einigung rein zum Volleyball spielen, da ist Lok drin mit dem Reha-Sport und noch viele, viele andere. Und also wir nehmen denen dann Nachmittagsbereich was weg, auch wenn wir früh die Halle an Schulen des Landkreises vermieten. Vielleicht kann man auch über die Höhe der Miete reden, dass man sagt, dadurch holt man sich vom Landkreis ein bisschen mehr. Aber ich bitte darum, die nicht so einfach aus der Hand zu geben, weil wir sind froh, dass wir so viele Sporthallen haben und dass wir die Möglichkeiten bieten können. Und diese Infrastruktur aus der Hand zu geben, erachten wir als Fehler.
1: Danke, Herr Weiß. Herr Metzing, ach so, Herr Schneider erstmal.
2: Ich möchte bloß kurz darauf erwidern, wenn der Stadtrat heute diesem Antrag folgen würde, wird der Kreistag am 1. Juli garantiert nicht beschließen, weil das ja eine völlig neue Vertragsgrundlage ist. Also beginnen wir das ganze Spiel wieder bei Null. Und wir haben ja im Prinzip, wir hatten es ja auch beim letzten Mal schon erzählt oder beim vorletzten Ausschuss, dass der Landkreis ursprünglich überhaupt kein Entgegenkommen gezeigt hat. Wir haben verschiedene Punkte angeboten und daraus haben sich die zwei Punkte, die jetzt hier in der Vereinbarung auch geregelt sind oder vorgeschlagen sind, herauskristallisiert. Und der Landkreis ist zu weiteren Zugeständnissen nicht bereit. Das würde dann dazu führen, es gibt keinen Vergleich. Also müssen wir das Gerichtsverfahren abwarten. Und wir haben es ja auch im Ausschuss schon gesagt, die Gewinnchancen sind 50-50. Also es kann sein, der Landkreis gewinnt, es kann sein, wir gewinnen. So schlagen wir zumindest noch etwas heraus. Andernfalls kann ich in die Glaskugel gucken und sagen, das gewinnen wir oder wir verlieren es. Das kann ich Ihnen auch nicht sagen.
1: Danke, Herr Schneider. Herr Oberbürgermeister.
3: Das nochmal ergänzend, Herr Weiß, Sie beziehen sich ja auch in dem Vereinbarungstext auf diesen Punkt 6. Sollte eine Umsetzung der Maßnahme aus welchen Gründen auch immer nicht realisierbar sein, verpflichtet sich der Sachsen-Landkreis, adäquaten Ersatz zu erbringen. Das bedeutet aber, dass wir die drei Maßnahmen, die jetzt verhandelt sind, erst einmal beschließen müssen. Ich mache es mal etwas beispielhafter. Wir beschließen, Radweg zwischen Kleinschierstedt und Giersleben. Sollte der Landkreis für diesen Radweg keine Fördermittel bekommen und sagen, unter den Bedingungen baue ich nicht, dann würde genau der Fall eintreten, der unter Punkt 6 beschrieben ist.
1: Danke, Herr Oberbürgermeister. Herr Dr. Pich.
4: Vielen Dank, Frau Vorsitzende. Ich möchte noch einmal in Erinnerung rufen, weil ich das auch beim Finanzausschuss schon gemacht habe. Die Ausgangssituation nach allen Diskussionen, was wir jetzt hatten mit Radweg und Bushaltestelle und Turnhalle und alles Mögliche ist schon in die Waagschale geworfen worden. Der Ausgangspunkt war ein Streit um die Kreisumlage vor Jahren zurück mit dem Landkreis beizulegen, weil der Landkreis auf uns zugekommen ist und uns das angeboten hat und gesagt, dafür mache ich euch Maßnahme A. Dann haben wir gesagt, ja, Maßnahme A wollen wir aber nicht, wir wollen ja gerne noch was anderes haben. Glauben wir denn, wenn der Landkreis sich sicher wäre, diesen Prozess zu gewinnen, würden die auf uns zugehen und sagen, wir bieten euch mal was an? Doch nicht im Leben. Und wenn alle anderen Kommunen, auf die der Landkreis auch schon zugegangen ist, dem zugestimmt haben, interessiert mich das als Stadtrat persönlich gar nicht, weil wir sind nicht für alle anderen Kommunen hier, sondern für die Stadt Aschersleben. Und wir sollten es nicht vom Landkreis diktieren lassen, was wir für Maßnahmen umzusetzen haben, um bestimmte Gelder zu bekommen und was nicht. Ich bin dafür, 1,3 Millionen zum Landkreis zu bekommen und ich bin dafür, diesen Streit überhaupt nicht beizulegen. Ich würde den weiterlaufen lassen, denn die Chancen sind nicht 50-50, sondern wie die Sachlage sich das für mich darstellt, sind die vielleicht 60 oder 65, 60-40 oder 65-35 zu unseren Gunsten. Aber ich habe auch keine Glaskugel, wie die anderen auch nicht. Vielleicht ist das auch ganz gut so. Dankeschön.

0: Ja, Herr Dr. Pich. Herr Metzing, bitte.
1: Ich wüsste jetzt noch gerne von der Verwaltung, wenn wir jetzt die Vereinbarung so beschließen würden, ob dann unter Beschluss des Punktes 6 man ja immer noch über das Askaneum reden wird. Also eigentlich der WIDAB-Antrag damit ja schon in der Beschlussvorlage drinsteht, was das Thema Askaneum angeht. Das würde mich jetzt nochmal interessieren, weil es ist jetzt vom ersten Lesen, der Antrag kam erst heute, ist es doppelt.
2: Nee, es ist also, möchte ich darauf hinweisen, je nachdem, was dieses Wertgutachten ergibt, wird uns der Landkreis ein Angebot unterbreiten. Und den Übergabebeschluss muss ich ja trotzdem durch den Stadtrat fassen. Dann kann ich ja sagen, zu dem Kaufpreis nicht oder zu dem Erbauzins nicht. Also wir haben die Diskussion über die Sporthalle auf jeden Fall noch ein weiteres Mal im Stadtrat haben. Wie gesagt, allerdings erst, wenn das Wertgutachten vorliegt. Das ist zwar ein Auftrag gegeben im Mai, aber es dauert ja erfahrungsgemäß mehrere Monate, bis das vorliegt.
0: Herr der Landkreis, Dr. Das Otto, Auftrag. Bitte.
3: Ich möchte nur kurz an die Ausführung von Herrn Dr. Pich anschließen. Das ist jetzt natürlich eine Frage der individuellen Risikobereitschaft. Also ich würde nur, dass die andere Seite ein Angebot macht, würde ich persönlich daraus nicht ableiten, dass wir in einer so guten Position sind, dass wir auf jeden Fall gegen angehen sollten. Das kann man, denke ich, so und so bewerten. Das eine ist, ich würde es vielleicht so sagen, so haben wir eine Taube in der Hand, andernfalls könnten wir zwei Tauben in der Hand haben.
0: Danke, Herr Dr. Otto. Herr Rossa, bitte.
4: Vielen Dank, Frau Vorsitzende. Also meinem Vorredner Dr. Pich, dem kann ich mich anschließen. Der Landkreis wird uns nichts anbieten, wenn er nicht der Meinung ist, dass er gegebenenfalls hier verliert. Wir haben eigentlich relativ wenig zu verlieren aus meiner Sicht. Der Radweg, der da gebaut werden soll, da kommt vielleicht uns Herr Bart noch entgegen. Warum bauen wir einen Radweg, der eigentlich nicht sein muss, weil ein funktionaler Radweg da ist? Das stört mich ja an der ganzen Diskussion überhaupt. Wir haben in der Fraktion auch darüber gesprochen und der Radweg von Kleinschier steht nach Giersdem, ist relativ gut befahrbar, auch belaufbar, auch bei schlechtem Wetter. Der wird auch genutzt von den Bürgern. Jetzt bauen wir parallel zu der Straße einen Radweg, aus meiner Sicht, den es da gar nicht braucht. Wenn wir über einen anderen Radweg reden, da können wir gerne sprechen, da ist Herr Pich sicherlich auch der Meinung, der braucht einen Radweg. Mein Kollege nebenan, der braucht sicherlich auch einen Radweg von einer Gemeinde zur Stadt. Da hätten wir schon zwei Radwege, über die wir da reden können. Und 1,3 Millionen reichen da nicht aus. Und ich glaube, das Geld, da würde ich eher doch spekulieren, dass wir es behalten. Und damit was Vernünftiges machen. Dankeschön.
0: Danke, Herr Rossa. Herr Rother, bitte.
5: Danke, Frau Vorsitzende. Ich will jetzt auch nicht alles wiederholen, was im Finanz- und Verwaltungsausschuss war. Wir hatten das erste, ich will es auch nicht mal Verhandlungsergebnis nennen, den ersten Vorschlag vom Landkreis eher, glaube ich, einstimmig abgelehnt, weil die Frage war, was kommt für die Stadt Aschersleben, für die Bürger von Aschersleben bei raus. Das haben wir als null empfunden. Das abgelehnt, dann war es auch nicht im Stadtrat. Jetzt haben wir ein anderes Ergebnis, wo ein Radweg gegen Askaneum getauscht wurde, inhaltlich so ein bisschen.
2: Die Hälfte. Ja.
5: Mit dem noch vorhandenen Radweg habe ich auch meine Bauchschmerzen. Was bringt es uns in Aschersleben, wenn der Kreis da einen Radweg bauen will? Kann er ja machen. Muss er uns ja nicht so groß fragen. Da wäre mir ein Radweg, was ich von Mehringen nach Aschersleben wichtiger, weil da kein vernünftiger Weg ist. Und die Turnhalle Askaneum ist für mich in diesen drei Punkten der größte Vorteil für Aschersleben. Wenn ich das jetzt mal aus dem Tagesordnungspunkt 10 abgeleitet habe, welche Zahlen da drin stehen, müssten die Einsparungen, korrigieren Sie mich, Herr Schneider, so bei 240.000 Euro, wenn ich AFA nehme, kalkulierte Zinsen, die Investitionen und die Betriebskosten, komme ich zu rund auf 240.000. Im Gegenzug stehen Einnahmen rund von 70.000, 75.000.
2: Ach so, ja, für
5: die, ja, wenn die Betriebskosten betragen. Turnhalle. Ja. Also das heißt, für Aschersleben bleibt dann unterm Strich bleiben 170.000 Euro über. Und das ist für mich ein Argument zu sagen, jawohl, wir geben die Halle an den Landkreis. Passt auch die Logik, die Schulen da oben sind beim Landkreis. Mit dem Radweg habe ich immer noch meine Probleme.
0: Danke, Herr Rother. Herr Metzing, bitte.
1: Ich beantrage für meine Fraktion eine Auszeit von 5 Minuten. Gut.
0: Ja. Herr Oberbürgermeister, bitte.
6: Dann würde ich noch mal eine Frage mit in die Runde geben. Wenn ich mir das Meinungsbild jetzt hier so zwischen den Zeilen anhöre, habe ich eher die Tendenz der Ablehnung. Ist dann noch mal eine weitere Verhandlungsrunde gewünscht oder ist mit einer möglichen Ablehnung auch die Verhandlung gescheitert? Das würde ich noch mal bitte mitnehmen in die Fraktion, dass wir uns darauf dann auch noch mal verständigen.
0: Gut, danke. Wir unterbrechen jetzt und machen 10 Minuten Pause. Ich bitte Sie, Platz zu nehmen. Ich hoffe, die Fraktionen haben die Zeit genutzt, um sich Klarheit zu verschaffen. Einige fehlen noch. Wir machen trotzdem weiter. Gibt es noch Fragen dazu? Zu dem Beschluss. Herr Metzing, bitte.
1: Ja, der Oberbürgermeister hat uns ja nach der Meinung gefragt, wie, was, wenn. Das ist heute wahrscheinlich die Frage des Tages, was passiert, wenn wir einem Beschluss nicht zustimmen. Stellen wir uns jetzt hier auch die Frage. Und wir haben darüber nochmal diskutiert als Fraktion. Und das, was Herr Schneider jetzt nochmal auf meine Frage angeführt hat, was passiert denn mit dem Askanium genau dann? Es ist ein Extrabeschluss. Insofern ist das unseres Erachtens, was dann damit passiert, in der Vereinbarung schon inkludiert. Also wir entscheiden das noch. Des Weiteren, beim Thema Gebühren und Salzlandkreis ist es ja sicherlich, sind es unterschiedliche Gebühren. Wir wissen jetzt aber nicht, wie viele Vereine das betrifft überhaupt. Aber wenn man im Vergleich sieht, im Gebiet der Stadt Aschersleben gibt es eine Sporthalle, die Wehmer-Sporthalle, die ist nicht leer. Also das Thema Gebühren ist für einen Verein wahrscheinlich nicht das Entscheidende, weil er froh, dass er Hallenzeiten hat. Insofern ja, ist es immer natürlich ärgerlich, aber die Mehrheit des Kreistages hat erst kürzlich den Gebühren zugestimmt. Holger Watz und ich, wir waren da nicht dafür, aber manchmal ist es eben auch eine Mehrheitsfrage, weil der Salzlandkreis hat eben auch kein Geld wie wir, aber insofern zu dem Thema. Beim Thema Radweg ja oder nein, ist der sinnvoll oder nicht sinnvoll, hat ja Herr Herrmann einen Antrag schon gestellt gehabt, den er zwar zurückgezogen hat, aber wo ja letztendlich rauskommt, dass vor Ort der Radweg auch unterstützt wird. Und bisher haben wir dann doch auch immer das sozusagen uns mitgenommen, was vor Ort auch gewollt ist, nämlich so ein Radweg. Und wir müssen uns natürlich bei dem Beschluss heute sehr genau überlegen, ob wir nach Giersleben, die dieser Vereinbarung zugestimmt haben, die letzte Kommune im Salzlandkreis sein wollen, die stur bleibt und sagt, wir warten und gehen vor Gericht. Die anderen Kommunen haben alle diese Vereinbarungen besprochen in ihren Gemeinderäten in unterschiedlicher Art, aber sie haben alle gesagt, es gibt da einen adäquaten Ausgleich für. Das finden wir jetzt in der Vereinbarung hier auch wieder. Und deswegen stimmen wir als Fraktion diesem Vorschlag der Stadtverwaltung so zu, wie er in dem Änderungsantrag des Oberbürgermeisters hier uns vorliegt. Vielen Dank.
0: Danke, Herr Metzing. Herr Klar, bitte.
7: Ja, dann wären wir auch für Abstimmung.
0: Wir beginnen dann mit dem Änderungsantrag, ja, mit dem letzten. Mit dem Änderungsantrag der Wieder. Herr Weiß, bitte. Ja.
8: Jo. Wir hatten auch noch nichts gesagt, Entschuldigung. Ja. Es gab ja die Frage, ob da noch mal eine Verhandlungsrunde gewünscht wäre. Also ob die Verwaltung da einfach noch mal gucken kann, ob man sich mit dem Landkreis noch mal explizit an einen Tisch setzt, unter der Voraussetzung zu gucken, ob es einen anderen Vorschlag gibt im Zusammenhang mit dem Askaneum, weil das stückchenweise Weggeben von Infrastruktur, wie gesagt, nicht zwingend in unserem Interesse ist. Also das wäre für uns der gewünschteste und eigentlich auch schönste Weg. Ansonsten würden wir erstmal natürlich unseren Antrag im Sinne des Askaneums ein Stückchen stehen lassen und die weitere Verhandlung mal gucken. Ist bei uns dann freigegeben in der Abstimmung wie immer. Da werden wir sehen, was bei rauskommt.
0: Danke, Herr Weiß. Herr Schneider.
2: Ja, da möchte ich darauf entgegnen, das ist grundsätzlich alles machbar, aber Verhandlungen laufen auch dahin hinaus. Eine Seite macht ein Angebot, die andere Seite muss ein Gegenangebot machen. Wir machen jetzt mit Ihrem Antrag kein Gegenangebot, sondern wir sagen nur, das wollen wir nicht, schlagt uns was Neues vor. Und wenn der Stadtrat tatsächlich neue Verhandlungen will, dann muss er auch konkret sagen, was sein Verhandlungsziel ist. Weil sonst sitzen wir in 3 Monaten wieder hier, es wird ein neuer Vorschlag des Landkreises unterbreitet und wir sagen als Stadtrat wieder, nein, das wollen wir so nicht. Wir müssen dann auch offensiv werden und sagen, das und das ist eigentlich unser Gegenvorschlag, den wir haben wollen.
0: Danke, Herr Schneider. Herr Weiß, bitte.
8: Es tut mir in dem Fall dann immer ein bisschen leid, dass ich verwaltungstechnisch ein bisschen bekloppt bin und leider nicht ganz genau auf der Pfanne habe, in welchen Formen Rechtsbeziehungen im Einzelnen zwischen Landkreis und Stadt genau bestehen und an welchen Bereichen man da unter Umständen Verhandlungsgegenstände finden kann. Das ist, liegt leider außerhalb meiner Kompetenz, weil hat man als Ergotherapeut nicht in der Schule gehabt und ist auch in der allgemeinbildenden Schule nicht unterrichtet worden. Von daher würde ich mir dann auch die Zeit wünschen, dafür genau das konkret nochmal für mich rauszufinden und zu gucken, was man machen kann. Wenn gesagt wird, das sollen jetzt die Fraktionen machen, die Vorschläge erarbeiten, ist keine Frage, aber das ist in der Kürze der Zeit einfach nur schwierig machbar gewesen.
0: Danke, Herr Weiß. So, wir kommen dann zur Abstimmung des Änderungsantrags der Wieder. Das ist der weitestgehende Antrag. Wer dem zustimmen kann, den bitte ich um das Handzeichen. Dagegen? Enthaltung? Dann ist der mehrheitlich abgelehnt worden. Wir kommen dann zu dem Beschlussvorschlag des Oberbürgermeisters. Also der Oberbürgermeister wird ermächtigt, die in der Anlage beigefügte Vereinbarung zwischen Stadt Aschersleben und dem Salzlandkreis zu unterzeichnen. Zweitens, die Stadtverwaltung wird beauftragt, den von mit der Übernahme der Turnhalle Askaneum eingesparten Betriebskosten, die Sanierung, Instandsetzung des Bushäuschens in der Ortschaft Schackstedt vorzunehmen. Wer dem zustimmen kann, dem bitte ich um das Handzeichen. Danke. Gegenstimmen? Stimmen, Enthaltungen? Das ist mehrheitlich angenommen.
2: Ich bedanke mich für Ihre Zustimmung.
0: So, wir kommen zum Tagesordnungspunkt 13, Jahresabschluss 2019 der Stadt Aschersleben. Herr Michelmann, bitte.
9: Frau Vorsitzende, meine Damen und Herren, jetzt machen wir ein Stückchen Historie, die wir jetzt aufarbeiten. Wie Sie ja wissen, hatten wir noch nicht vor allzu langer Zeit noch offene Jahresabschlüsse bis zum Jahr 2012. Mittlerweile haben wir uns bis zum Jahre 2019 vorgekämpft und prüffähige Jahresabschlüsse liegen dem RPA bis zum Jahr 2024 vor und bis zum Ende des Monats auch der 2025er. Insofern sind wir da jetzt, was die Vorlage beim RPA anliegt, dran und das RPA ist dran, insofern die personellen Kapazitäten es zulassen, auch die Vorlagen zum Jahresabschluss, dem Jahresabschluss ordnungsgemäß zu prüfen. Okay. Hier zum konkreten Jahresabschluss. Die Bilanzsumme ist um 3,7 Millionen geringer als im Jahr 2018. Das liegt zum einen am geringeren Anlagevermögen von minus 1,8 Millionen und am geringeren Umlaufvermögen von 1,9 Millionen. Die Ergebnisrechnung weist einen Fehlbetrag von minus 2,235 Millionen auf und ist damit um 519 Millionen Euro schlechter als der damals geplante Fehlbetrag. Um die Worte von Dr. Pich aufzugreifen, wir füttern eher den Pleitegeier als den Adler. Und ich denke, dass es auch in Zukunft zu beachten geht, wie wir sozusagen mit den städtischen Mitteln umgehen und wie wir gucken, dass solche Fehlbeträge nicht laufend auftreten. Ich kann Ihnen versichern, bis zum Jahr 2024 war das der einzige Fehlbetrag in dieser Größenordnung. Und Sie erinnern sich vielleicht an die Debatten zum Haushalt, dass wir aufgrund der Summe der besseren Jahresabschlüsse als ursprünglich geplant, beziehungsweise aufgrund der Summe der positiven Jahresabschlüsse eine Haushaltsgenehmigung bekommen, obwohl der jeweilige Haushalt nicht in Deckung sich befindet. Ich bitte also um Zustimmung zum Jahresabschluss 2019.
0: Danke, Herr Michelmann. Wenn es keine Fragen gibt, kommen wir zu 13.1, Beschluss zur Entgegennahme des Jahresabschlusses 2019. Wer dem zustimmen kann, den bitte ich um das Handzeichen. Danke. Gegenstimmen? Stimmenthaltung? Bei 3 Stimmenthaltungen einheitlich einstimmig angenommen. Dann 13.2, Beschluss zur Entlastung des Oberbürgermeisters für die Haushaltsführung des Jahres 2019. Wer dem zustimmen kann, bitte ich um das Handzeichen. Danke. Gegenstimmen? Stimmenthaltung? Wieder entsprechend einstimmig. Dann kommen wir zum Beschluss, zum Tagesordnung 14. Beschluss über die Aufstellung des vorhabenbezogenen Bebauungsplan Nummer 31 der Schutzgemeinschaft Deutscher Wald, Bildungszentrum Seeland in der Gemarkung Neukönigsaue. Frau Rüppig, bitte.
10: Sehr geehrte Damen und Herren, im westlichsten Zipfel der Gemarkung Neukönigsaue liegt ein ehemaliges Verwaltungsgebäude der Tagebaugesellschaft. Dieses hat die Schutzgemeinschaft Deutscher Wald vor ein paar Jahren von der Seeland GmbH käuflich erworben und möchte dort zum einen ein Bildungszentrum errichten mit Schulungsräumen, mit Möglichkeiten für eine kurzzeitige Übernachtung, mit Informationsräumen, aber auch mit einer Verlagerung des Geschäftssitzes, der sich im Moment in Magdeburg befindet, um sozusagen näher am Geschehen zu sein. Da sich dieses Gebäude im sogenannten Außenbereich befindet und aufgrund der jahrelangen oder eigentlich jahrzehntelangen Nichtnutzung auch kein Tatbestand besteht, dass irgendeine Nutzungsänderung sich nahtlos anschließen würde, es aufgrund der neu geplanten Nutzung auch keine Privilegierung gibt, kann Baurecht nur über einen Bebauungsplan geschaffen werden. Und hierzu ist sozusagen der erste Schritt die Aufstellung. Es gibt dazu einen Antrag der Schutzgemeinschaft Deutscher Wald. Es geht in diesem Fall, so wie vorhin im anderen Zusammenhang schon erwähnt, um einen vorhabenbezogenen Bebauungsplan. Das heißt, dieses Vorhabenbildungszentrum ist konkret bekannt. Das Objekt ist bekannt. Damit wissen wir auch, was sich sozusagen an Baulichkeiten auf dem Gelände entwickeln wird, was dann im Bebauungsplan in der Zeichnung festgehalten werden kann. Und dazu gehört auch, und der wird noch abgeschlossen, ein städtebaulicher Vertrag zur Kostenübernahme für die Planungskosten, erstmal für dieses Bauleitplanverfahren. Kleiner Hinweis zwischendurch, uns erreichte ein Schreiben des Salzlandkreises, das holen wir auch noch nach, dass natürlich auch eine Änderung des Flächennutzungsplanes an der Stelle erforderlich ist, weil dieser ein irgendwie irgendwas Naturnahes auf jeden Fall aussagt, was mit der aktuellen oder mit der geplanten Nutzung natürlich in keinster Weise zusammenpasst. Das wird im nächsten Verfahrensschritt, also wenn Sie diesem Aufstellungsbeschluss heute zustimmen sollten, würde im Verfahrensschritt Entwurfs- und Auslegungsbeschluss würde das Änderungsverfahren zum Flächennutzungsplan mit beigefügt werden. Ansonsten, wenn dazu Fragen sind, gerne. Auch da wieder der Hinweis, sollte sich im weiteren Verfahren herausstellen, dass für Sie dieses Vorhaben aus irgendeinem Grund dann doch nicht mehr so richtig zu sein scheint, können wir dieses Verfahren jederzeit unterbrechen, Änderungen vom Investor erbitten und das Verfahren zu späterer Zeit fortsetzen oder eben ganz abbrechen. Das liegt sozusagen bei Ihnen und Sie sind in jedem Verfahrensschritt immer sozusagen Herr des Verfahrens. Und wir werden auch sehen, was die Beteiligung der Träger öffentlicher Belange und der sonstigen Öffentlichkeit von diesem Vorhaben hält und müssen natürlich auch diese Hinweise dann zu einem späteren Zeitpunkt Ihnen vorlegen zur Beschlussfassung.
0: Danke, Frau Rüppig. Herr Klar, bitte.
11: Ja, vielen Dank, Frau Rüppig. Das wäre meine Frage gewesen. Wir haben damals als eigenständige Gemeinde diesen Flächennutzungsplan beschlossen. Und da war, glaube ich, eine andere Nutzung drauf. Ich bin mir da nicht sicher, aber ich glaube, ja. Touristische Nutzung, glaube ich, oder?
10: Irgend sowas, ja.
11: Ja, irgend sowas, egal. Aber die Frage ist doch jetzt, das könnte man doch im Zusammenhang mit dem ersten Beschluss, den wir zu diesem Industriegebiet gemacht haben, gleich in einem Atemzug machen. Oder wie läuft das jetzt mit dem Flächennutzungsplan?
0: Danke, Herr Klar. Weitere Fragen? Das ist nicht der Fall. Wollen Sie noch was sagen?
10: Na, ich würde gleich
0: antworten. Ja, gut, bitte.
10: Neukönigsauer hat einen eigenständigen Flächennutzungsplan und Aschersleben auch.
11: Ach so, okay.
10: Das heißt, die Änderung bezüglich des IKGs würde jetzt erstmal nur Aschersleben betreffen. Es ist aber so, dass wir, weil einige unserer Ortschaften, zum Beispiel Freckleben, die haben gar keinen Flächennutzungsplan, dass wir als Stadt natürlich aufgefordert sind, schon von Rechts wegen mal einen gesamten Flächennutzungsplan aufzustellen. Das ist auch im Haushalt perspektivisch vorgesehen, aber eben noch nicht für nächstes Jahr. Also es würde jetzt für dieses Vorhaben zu spät greifen.
0: Danke, Frau Rüppig. Wir kommen zum Beschluss. Der Stadtrat der Stadt Aschersleben beschließt, erstens dem Antrag des Vorhabenträgers Schutzgemeinschaft Deutscher Wald, Sachsen-Anhalt e.V., auf Einleitung eines B-Planverfahrens gemäß § 2 Baugesetzbuch wird zugestimmt. Zweitens, für das Gebiet der Gemarkung Neukönigsaue, Flurstücke 2, 7 und 105, der Flur 10, soll der vorhabenbezogene Bebauungsplan Nummer 31, Schutzgemeinschaft Deutscher Wald, Bildungszentrum Seeland, aufgestellt werden. Der Geltungsbereich des vorhabenbezogenen Bebauungsplans umfasst ca. 0,88 Hektar und wird im Norden durch den Erschließungsweg, im Osten durch landwirtschaftlich genutztes Grünland und Baumbestand, im Süden durch einen Wirtschaftsweg und im Westen durch die Kreisstraße K1370 begrenzt. Drittens, Ziel der Planung ist es, durch die Erstellung einer verbindlichen Bauleitplanung mit der Festsetzung eines sonstigen Sondergebietes mit der Zweckbestimmung Schutzgebiet Deutscher Wald, Bildungszentrum Seeland gemäß § 11 Absatz 2 der Baunutzungsverordnung die planungsrechtliche Voraussetzung für die Errichtung eines Gemeinschaft Deutscher Wald Bildungszentrum zu schaffen. Viertens, der Beteiligung der Behörden und sonstigen Träger öffentlicher Belange gemäß § 4 Absatz 1 Baugesetzbuch sowie die frühzeitige Unterrichtung der Öffentlichkeit gemäß § 3 Absatz 1 Baugesetzbuch wird zugestimmt. Fünftens, der Aufstellungsbeschluss ist gemäß § 2 Absatz 1 Baugesetzbuch ortsüblich bekannt zu machen und sechstens zur Übernahme der Kosten durch den Vorhabenträger und zur Haftungsfreistellung der Stadt soll ein städtebaulicher Vertrag abgeschlossen werden. Wer dem zustimmen kann, dem bitte ich um das Handzeichen. Danke. Gegenstimmen? Stimmenthaltung? Das ist einstimmig. Wir kommen zum Tagesordnungspunkt 15, Beteiligung der Stadt Aschersleben am Bundesprogramm Sanierung kommunaler Sportstätten. Herr Michelmann, bitte. Ja.
12: Frau Vorsitzende, meine Damen und Herren, Sie werden sich vielleicht erinnern an die November-Sitzung. Damals haben Sie eine Vorlage zur Sitzung bekommen, damit wir das ermöglichen können, dass zwei Sportvereine unserer Stadt sich an diesem Bundesprogramm beteiligen können. Ein Stadtratsbeschluss ist doch zwingend notwendig. Hier geht es sozusagen um ein ähnliches Thema, nur dass der zweite Förderaufruf sich ausschließlich um Schwimmbäder dreht. Und wir wollen als Stadt Aschersleben das Ballhaus einbringen und hier das Hallenbad. Warum nicht das Freibad? Weil es eine Mindestfördersumme von 300.000 ergeben muss und es ist geplant, innerhalb des Hallenbades energetische Sanierung herbeizuführen, in Form von Dachhauterneuerung, Fenster und dergleichen und auch technische Anlagen, um Umweltpumpen und dergleichen, also um dort betriebskostentechnisch besser dazustehen. Nur zum Verfahren, wenn Sie zustimmen und der Antrag in den nächsten zwei Tagen bis Freitag durch die zuständige Förderstelle bei uns hier in der Stadt finalisiert wird, dann wird das sozusagen zum Bund eingereicht werden. Da entscheidet der Haushaltsausschuss des Bundestages, ja, also das ist dann auch nochmal eine ganz witzige Angelegenheit, ob sozusagen unsere Einreichung zu den Auserwählten sind, die aufgefordert werden, dann einen präzisierten Antrag zu stellen. Und dieser präzisierte Antrag, den werden Sie selbstverständlich dann auch wieder als Vorlage bekommen. Hier geht es erstmal nur um die Möglichkeit, am Wettbewerbsverfahren teilzunehmen. Bitte um Zustimmung.
0: Danke, Herr Michelmann. Gibt es Fragen? Ach so, Herr Rother, bitte.
12: Danke. Ich bin's nicht. Oh, Pleitiger, ja. Herr Klar. Ah,
5: jetzt. Ich bedanke mich nicht nur bei der Vorsitzenden fürs Wort, sondern auch bei Herrn Klar. Ich bin ja auch im Aufsichtsrat vom Ballhaus, wie einige andere von Ihnen auch. Deswegen will ich noch mal rebellieren. Stimmen Sie bitte der ganzen Sache zu. Das Ballhaus hatte letztens 25-jähriges Jubiläum. Jeder kann sich vorstellen, wie bei den ganzen Sanierungen das Ballhaus mit bedacht wurde. Es ist also wirklich dringend notwendig, dass da die energetische Sanierung, und darum geht es da, stattfindet. Nicht nur aus Klima- und betriebswirtschaftlichen Kosten, sondern auch, damit das Bad weiterhin für die Schüler, Sportler und Freizeitsportler erhalten bleiben kann. Danke.
0: Danke, Herr Rother. Wenn es keine Fragen dazu weiter gibt, kommen wir zum Beschluss. Der Stadtrat der Stadt Aschersleben beschließt die Teilnahme am Interessenbekundungsverfahren im Rahmen des Projektaufrufes 2026 des Bundesprogramms Sanierung kommunaler Sportstätten, hier Schwimmbäder, mit dem Ziel, Fördermittel für die Sanierung und energetische Ertüchtigung des Hallenbades im Ballhaus zu erhalten. Wer dem zustimmen kann, den bitte ich um das Handzeichen. Danke. Gegenstimmen? Stimmenthaltung? Das ist nicht der Fall. Wir kommen zum Tagesordnungspunkt 16. Herr Michelmann, bitte.
12: Vielen Dank, Frau Vorsitzende. Meine Damen und Herren, diese Vorlage oder das Thema Akzeptanzgesetz hatten Sie zuletzt im November auf der Tagesordnung und da haben Sie beschlossen, dass die Verwaltung bis zum Ende des ersten Halbjahres, bis zum 30. Juni, eine Vorlage, ein Konzept erstellen soll, wie das Akzeptanzgesetz bei uns Anwendung findet. Akzeptanzgesetz geht um erneuerbare Energien und eine Beteiligung der betroffenen Kommunen von Photovoltaik- bzw. Windkraftanlagen. Es ist aber so, dass wir weder im Jahr 26 noch im Jahr 27 Erträge aus diesem Akzeptanzgesetz zu erwarten haben, weil das greift ja nur für Anlagen, die nach dem 1.10. ans Netz gegangen sind. Und daher, das ist der eine Grund, und der zweite Grund ist der wesentliche Grund, die Spannweite,
9: von dem, was Sie an Erträgen zu erwarten haben, geht von 200.000 bis 2 Millionen. Und sagen jeweils, wie groß die Range ist, so ist nicht nur entscheidend, wie ein Konzept aussehen kann. Und ich bitte Sie daher, den Antrag zuzustimmen, der Beschlussvorlage zuzustimmen, indem sozusagen Sie in einem Jahr, also die Verwaltung auffordern, in einem Jahr, also 2027 im Juni, so ein Konzept vorzulegen. Ich wiederhole mich gern nochmal, bis dato steht kein Geld an zur Verteilung aus dem Akzeptanzgesetz, weil vom Verfahren her wir dann sozusagen erst im März 27 das erste Mal eine Meldung kriegen würden, was zu erwarten ist. Nach Informationen vom Stadtplanungsamt ist es so, dass in 26 keine wesentlichen neuen Anlagen ins Netz gehen und auch im Jahr 27 ist das noch nicht absehbar. Und die Rahmenbedingungen des Bundes, das wissen Sie selber, merken selber, sind jetzt gerade sehr in Bewegung. Inwiefern die angemeldeten Aktivitäten auch wirklich Praxis wären, sei auch noch dahingestellt. Ich bitte also um Zustimmung zur Vorlage.
0: Danke, Herr Michelmann. Herr Küster, bitte.
13: Ja, werte Frau Vorsitzende, werte Ratskollegen, werter Herr Michelmann. Das ist, glaube ich, nachvollziehbar aufgrund der Tatsache, dass ja jetzt keine neuen Anlagen entstehen, was das Akzeptanzgesetz betrifft. Was mich natürlich mal noch ein bisschen interessiert, das sind die Beträge, die momentan oder die freiwilligen Beträge, die aus § 6 EEG momentan im Prinzip der Stadt schon zufließen. Also ich konnte leider im Haushalt da nichts finden. Das war für mich irgendwie nicht klar, transparent dargestellt. Und grundsätzlich habe ich mehr oder weniger, sage ich mal, diese § 6 EEG-Beiträge natürlich so rausgelesen, dass auch die der Akzeptanz dienen sollen. Und ja, da frage ich mich natürlich, wie soll das mit diesen Einnahmen der Stadt dann im Prinzip laufen in Bezug auf die Verteilung auf die Ortschaften oder auf die Stadt, im Prinzip, sage ich mal, die von Windrädern mehr oder weniger ein Stück weit, ja, übersät sind. Ja, danke.
0: Danke, Herr Küster. Herr Michelmann, bitte.
9: Also ich meine mal, dass der Gesetzgeber, das Landes Sachsen-Anhalt, dieses Akzeptanzgesetz genau deshalb gemacht hat, weil der § 6 EEG das nicht genauso vorgesehen hat. Und wenn wir jetzt diskutieren, wie diese Umlage zu verwenden ist, dann müssten wir auch sicherlich diskutieren, wie mit Gewerbesteuer und dergleichen umzugehen ist. Die Mittel waren bisher, sind dem Haushalt zugeflossen, fließen noch weiter zu und damit können wir unter anderem auch Ihre Wünsche, die Sie ja beschließen, erfüllen. Ortsspezifisch, dafür gibt es das Akzeptanzgesetz, habe ich, wissen Sie, haben Sie selber auch nochmal bestätigt, da gibt es dann sozusagen einen Bezug, wo auch der Stadtrat aus der Sollstimmung, Frage, ob die jeweilige Ortschaft betroffen ist, ich sage nicht, wer nicht davon betroffen ist und glaubt, er sei betroffen, wie damit umgehen. Es könnte ja auch sein, dass im Rahmen des Akzeptanzgesetzes der Stadtrat sagt, wir wollen im Zuge der Entwicklung aller Ortschaften sozusagen mit dem Betrag gleichmäßiger umgehen und nicht nur die Ortschaften bedenken, die unmittelbar sozusagen in dem Radius des Akzeptanzgesetzes sind. Also, und die Verwendung von dem § 6 Mitteln, dazu haben wir ja bis zum November eine spannende Haushaltsdebatte.
0: Danke, Herr Michelmann. Herr Oberbürgermeister, bitte.
6: Herr Küster, da vielleicht nur noch mal ergänzend. Ich hatte in der letzten Stadtratssitzung zu den Einnahmen ausgeführt. Ich habe gerade im Protokoll geschaut. Auf Seite 7 ist es im Protokoll auch noch mal nachzulesen, was die Einnahmen nach § 6 EEG anbelangt. Nur noch mal hier kurz benannt. Wir haben für das Jahr 2025 Einnahmen geplant, ich mache das jetzt mal ganz rund, in Höhe von 248.000 Euro. Der tatsächliche Ist-Wert betrug für das Jahr 2025 383.000 und Einnahmen in 2026 haben wir geplant, da haben wir die Zahl schon etwas höher genommen, von 260.000 Euro, hatten Stand letzter Stadtrat aber noch eine Differenz von 96.000 Euro Einnahme und Plan fehlen. Also das ist nochmal auf Seite 7 des Protokolls nachzulesen.
0: Danke, Herr Oberbürgermeister. Herr Küster, bitte.
13: Das habe ich schon verstanden, Herr Michelmann, so wie Sie das auch ausgeführt haben. Aber grundsätzlich musste ich halt feststellen, dass es halt Kommunen gibt, die eben wirklich mit Paragraph 6 EEG schon umgehen und auch eine Verteilung an ihre entsprechenden belasteten Ortschaften natürlich schon ausführen. Auch im Prinzip mit einem Verteilerschlüssel, was im Prinzip Ortschaften dann angeht, die im Prinzip nicht von Windkrafträdern mehr oder weniger belastet sind, sage ich mal. Aber es gibt sowas. Also es ist jetzt nicht so, dass das jetzt hier ein Alleinstellungsmerkmal war. Also man könnte da schon etwas tun. Nur nochmal in Bezug auf die Thematik, dass wir ja im Prinzip versucht hatten, 5.000 Euro für jede Ortschaft irgendwie in der letzten Haushaltsdebatte irgendwie zu beschaffen und das ja von der Kommunalaufsicht abgelehnt wurde. Also ich wüsste nicht, wenn man das jetzt über diese § 6 EEG-Maßnahme laufen lassen würde, ob das dann wieder so eine freiwillige, zusätzliche Freiwilligeleistung wäre. Das weiß ich halt nicht. Aber das könnte man ja mal prüfen.
0: Danke, Herr Küster. Herr Michelmann, bitte.
12: Danke, Herr Küster, dass Sie mir mal die Gelegenheit geben, also mit diesen 5.000 Euro, das wird vielleicht nochmal im späteren Teil der Sitzung ein Thema sein, aber es ging nicht nur um die Freiwilligkeit, es ging um die Zuständigkeit und es ging um die Unbestimmtheit der Mittel. Hat er damals auch darauf hingewiesen, dass, ja, muss man schon mal sagen, also die Kommunalaufsicht hat ja seinerzeit auch die Erhöhung der Vereinsbeiträge ohne weiteres also nicht interveniert, ja, hier ging es um die drei Punkte. Das ist das eine und Sie haben die Frage gestellt, ob 6 EEG unterliegt natürlich nicht der Freiwilligkeit, beziehungsweise die Freiwilligkeit insofern, dass die Unternehmen dann sich diese Vereinbarung schließen, aber dann sind unsere Einnahmen, die entsprechend der Regeln zu verwenden sind. Im Akzeptanzgesetz ist es ausdrücklich geregelt, dass diese Dinge auch nicht dem üblichen Haushaltsregime unterliegen, sondern explizit für bestimmte Dinge zu verwenden sind. Das ist auch der Unterschied, denke ich, zwischen Akzeptanzgesetz und EEG. Was der Stadtrat ansonsten mit diesen Mitteln macht, das ist natürlich dann auch sozusagen Teil der Debatte bzw. der Beschlusslage, die dann durch Stadträte herbeigeführt werden kann.
0: Danke, Herr Michelmann. Herr Küster, bitte.
13: Nee, ganz kurz noch mal zum Verständnis. Mir ging es jetzt eigentlich nicht um die Freiwilligkeit, die Leistung in die Kommune zu zahlen. Mir ging es eigentlich darum, wenn im Prinzip, sage ich mal, das Geld dann, sage ich mal, den Ortschaften zufließt, auch jetzt aus dem Akzeptanzgesetz, dann ist es ja im Prinzip, sage ich mal so, da ist ja auch nicht klar definiert, für was das Geld dann ausgegeben werden muss, oder? Doch. Oder ist das in diesem Akzeptanzgesetz auch klar definiert?
0: Danke, Herr Küster. Herr Michelmann, bitte.
12: Wir haben das Phänomen, dass bei diesem Gesetz ausdrücklich keine Pflichtaufgaben bezahlt werden dürfen.
0: Ja. Danke, Herr Michelmann. Zum Beschluss. Der Stadtrat beschließt, die Frist zur Erstellung eines Konzeptes durch die Verwaltung zum Umgang mit dem Gesetz zur Akzeptanzsteigerung und Beteiligung beim Ausbau der erneuerbaren Energien von Juni 26 auf Juni 2027 zu verschieben. Wer dem zustimmen kann, den bitte ich ums Handzeichen. Danke. Gegenstimmen? Stimmenthaltung, das ist nicht der Fall, ist also einstimmig angenommen. Wir kommen zum Tagesordnungspunkt 17, Entwicklung der Grundschule Mehringen zur Ganztagsgrundschule ab dem Schuljahr 2027-28. Herr Michelmann, bitte.
12: Ja, Frau Vorsitzende, meine Damen und Herren, dieses Thema hängt ja eng, oder diese Vorlage hängt ja eng mit der demografischen Entwicklung in unserer Stadt zusammen und das Lehrerkollegium der Grundschule Mehringen hat sich aufgemacht, um zu sagen, was können wir tun, um unseren Schulstandort attraktiver zu machen, um da eventuell die 2 oder 3 Schüler, die fehlen, um sozusagen nicht in die Gefahr zu geraten, bei schulplanerischen Beschlüssen der Schließung anheimzufallen. Und da gab es auf Initiative, auch ich denke, zuvorderst auch der Schulleiterin, den Ansatz, eine Ganztagsschule zu betreiben in Zukunft und mit dieser Ganztagsschule denkt man, das ist die erste Ganztagsschule von den staatlichen Grundschulen, die beiden Grundschulen in freier Trägerschaft sind auch Ganztagsschulen, aber als Ganztagsschule in staatlicher Trägerschaft und damit auch gebührenfrei wäre es die einzige und damit Alleinstellungsmerkmal für die Stadt Aschersleben und die Stadtverwaltung sieht jede Chance als greifbar an, die dazu führt, dass wir am Schulschließungen vorbeikommen. Ob am Ende dieses Thema das gelingt und dass wir das auch sozusagen auch zum Erfolg führen, das hängt von vielen Geschichten ab. Und ich gucke mal bewusst auch an Fraktionen, die im Landtag gewisse Einflüsse haben. Oder, ja. Mit dem Einziehen von Schuleinzugsbereichen wäre diese Idee der Ganztagsschule nicht tot, aber mit dieser Idee sozusagen zu bewirken, dass die Ganztagsschule Mehringen dann den schulplanerischen Anforderungen genügen wird, unglaublich viel schwerer, weil der Einzugsbereich dann klar definiert ist und sozusagen aus dem Einzugsbereich heraus die Schülerinnen und Schüler halt nur generiert werden können, die im Einzugsbereich sind, und die werden auch nur als Berechnung heranziehen. Also mein Appell ist, dass man da auch seine Einflüsse geltend macht, dass diese Schaffung von Schuleinzugsbereichen im Jahr 28, 29 nicht existiert, sondern dass man nach wie vor das Wahlrecht hat, was wir als Stadt Aschersleben, wie ich denke, sehr gut genutzt haben, indem wir keine Schuleinzugsbereiche beschlossen haben oder sie beschlossen haben. Das Gute an dieser Schulstadtort Mehringen ist, dass deshalb sitzen ja auch die beiden, also die Schulleiterin und die Leiterin der Kindertagesstätte, die sitzen nicht nur einträchtig nebeneinander, sondern sie sind ja auch in ihrem Alltag unter einem Dach vereint. Und was ich aus der Ferne wahrnehmen kann, ist das ja auch durchaus harmonischer, als in der Vergangenheit vielleicht zu beobachten war. Ängste gibt es natürlich immer, wenn es Veränderungen gibt. Aber ich finde es gut, dass sozusagen man sich gemeinsam auf den Weg gemacht hat, diese Veränderungen auch voranzutreiben. Ich möchte auf diesen, ich glaube, Punkt 3 hinweisen. Da sind wir als Stadt gefordert. Da geht es um die Bereitschaft, zwei Hortnerinnenstellen auch für den Schulbetrieb mit abzustellen. Es gehört zur Ehrlichkeit dazu, dass wenn das Ganztagsschulkonzept beschlossen wird, natürlich viele Eltern die Frage stellen werden, wozu muss ich mein Kind noch in den Hort bringen? Weil bis 14.25 Uhr ist ja erstmal eine Zeit, die solide sozusagen erstmal den Alltag abdeckt. Und mit geringer werdenden Hortkindern würde auch der Schlüssel der Personalschule sich natürlich negativ verändern. Es werden weniger Personalstellen gebraucht werden. Aber mit diesem Beschluss würden wir uns dazu bekennen, diese zwei Stellen auch weiterhin vorzuhalten und für den Betrieb der Schule zur Verfügung zu stellen. Das ist, denke ich, der entscheidende Beitrag. Abschließend möchte ich noch sagen, Sie machen zu diesem Punkt eine klare Entscheidung und eine Willensbekundung. Am Ende entscheiden wird es die Schule, die Schulkonferenz, wo die Stadt eine Stimme hat, in dem ein Vertreter der Stadt da präsent ist. Dann wird der Antrag bis Mitte Januar im Landesschulamt eingereicht. Die bewerten diesen Antrag, dieses Konzept und geben ihr Votum gegenüber dem Bildungsministerium ab. Und da gibt es dann die Bestätigung oder Nichtbestätigung für dieses Konzept und die Ernennung zur Ganztagsschule. Nach all den Kontakten, die wir hatten, die Frau Girsch hatte, die wir als Verwaltung hatten, ist sozusagen die Schule auf einem guten Weg, dass dieses Konzept auch bewilligt wird. Und wir dürfen auch hoffen, und vielleicht zieht auch im Landesschulamt bzw. im Bildungsministerium Beweglichkeit ein, dass man zwar keine Stellen, die ihnen zwar zustehen würden, in diese Ganztagsschule einspielt als Land, aber dafür sozusagen den geldwerten Betrag, damit man Leistungen zusätzlich einkaufen kann. Das wäre dann sozusagen auch eine Refinanzierung für diese beiden Stellen, die wir hier sozusagen andenken, in das System der Schule reinzugeben. Ich bitte also um Zustimmung, um der Schule eine Chance zu geben, auch zukünftig Grundschule im ländlichen Raum zu sein. Dankeschön.
0: Danke, Herr Michelmann. Herr Klar, bitte.
14: Ja, ich weiß persönlich selber, wie schwer es ist, eine Grundschule zu schließen in einer Ortschaft. Das hat damals richtig geschmerzt. Wir haben auch gekämpft bis zum bitteren Ende. Wir haben das Land damals entscheiden lassen, die Schule zu schließen. Ich kann nur sagen, ich wünsche Ihnen viel Erfolg. Setzen Sie sich ein. Also ich kann dem zustimmen.
0: Danke, Herr Klar. Herr Weiß. Entschuldigung, Herr Sporen.
15: Danke für die Worterteilung. Also wir unterstützen einheitlich diese Idee der Grundschule Mehringen, die ja aus der Schule selbst kam. Im Bildungsausschuss gab es dazu auch eine einstimmige Zustimmung, weil wir es eigentlich großartig finden, dass die Initiative aus der Schule kommt und damit eine echte Chance besteht, dort eine Ganztagsschule zu entwickeln. Wir waren als Bildungsausschuss auch im vergangenen Jahr direkt in der Schule, haben uns die Schule angeschaut. Uns wurde dort bis in den letzten Raum alles gezeigt und es ist eine eindeutige, gute Verbindung, dass dort Kindergarten, Hort und Schule unter einem Dach sind. Es ist ein wunderbares Gebäude. Sicherlich gibt es ein paar Sanierungsdinge, die da weiter vorangetrieben werden können. Aber das liegt dort so ein bisschen am Rand von Mehringen. Es gibt ein wunderbares Umfeld, also eine richtige schöne Dorfschule, wenn man das respektvoll so bezeichnen kann. Und wir tun gut daran, wenn wir das unterstützen, auch mit diesen zwei Stellen für den Hort und Mehringen. Die brennen für die Schule und das ist erstmal eine Grundvoraussetzung, dass es letzten Endes zu einem guten Konzept kommen wird für diese Ganztagsschule. Und deshalb würde ich Sie auch wirklich alle bitten, das zu unterstützen. Das ist eine echte Chance und im Moment ist es ja so, der gegenwärtige Bildungsminister in Sachsen-Anhalt ist ja für kleinere Schulen offen. Das konnte man ja der Presse entnehmen, dass er selbst auch eben der Meinung ist, dass die Schule im Dorf bleiben muss, wenn es jetzt noch möglich ist. Und in Mehringen wäre das eben möglich. Und wo wir nachher vielleicht unseren Einfluss auch geltend machen sollten, wenn es denn tatsächlich zu diesen Schuleinzugsbezirken kommen sollte, dass wir das eben nicht umschiffen können, dann sollten wir uns dafür einsetzen, dass die Buslinien verändert werden durch den Salzlandkreis, dass die Schule dann eben über der Bus dann eben über Kleinschierstedt und Großschierstedt fährt und dann eben die Eltern auch die Möglichkeit haben, ihr Kind dort in der Schule unterzubringen, zumal die sich auch spezifisch auf naturwissenschaftliche Fächer spezialisieren möchten. Die wollen auch regionale Fächer anbieten, damit so ein Kind doch mal weiß, wie eine Kartoffel in die Erde gebracht wird oder wie eine Rübe gezogen wird. Das sind alles Dinge, die gerade in diesen Schulen letzten Endes dann auch in der Praxis umgesetzt werden kann. Und wer zum Beispiel diesen Bauernkindergarten in Radesleben kennt, wo es Wartelisten bis zu 100 Kindern gibt, dass die da untergebracht werden können, da erkennt man letzten Endes auch daran, wenn sowas im Dorf bleibt, dann wird das angenommen und deshalb sind wir oder möchte ich wirklich alle bitten, dieser Grundidee erstmal zuzustimmen und diesen Beschluss hier einstimmig zu fassen. Danke.
16: Einstimmig gleich. Dann
0: machen wir's nicht. Danke, Herr Sporreiter. Herr Dr. Planert.
17: Danke, Frau Vorsitzende. Ich stelle mir nur die Frage, inwieweit das mit dem Antrag der BIDAP, den wir im Februar beschlossen hatten, da ging es ja auch, von Herrn Bollmann, der ist nur heute nicht da, da ging es ja auch darum, die Grundschule Mehringen zu einem, ist das die Auswirkung daraus, weil das hier überhaupt nicht in der Vorlage so erwähnt wird. Ja, deswegen nochmal die Nachfrage, ob das... Das ist mir schon klar, aber ich hätte jetzt gefragt, inwieweit es da Kollisionen zwischen diesen Vorlagen. Ja.
0: Nein, danke, Herr Dr. Planert, für den Hinweis. Ich finde, das Bundesprogramm sieht auch eine Konzentration auf die frühkindliche Erziehung. Jetzt stellt die in Fokus. Das ist ein guter Ansatz, gerade für diese Schule dann auch. So, wir kommen zum Beschluss. Der Stadtrat der Stadt Aschersleben unterstützt grundsätzlich die Umwandlung der Grundschule Mehringen in eine Ganztagsgrundschule und bestätigt dies als Schulträger gegenüber der Schule und sowie dem Landesschulamt. Zweitens, der Stadtrat beauftragt die Verwaltung, die Erarbeitung des Ganztagsschulkonzeptes durch die Schulleitung und hier insbesondere die Zusammenarbeit mit dem Hort aktiv zu unterstützen. Drittens, der Stadtrat erklärt seine grundsätzliche Bereitschaft, zwei Hortnerinnenstellen anteilig für die Umsetzung des Ganztagsschulkonzeptes der Schule bereitzustellen und vorbehaltlich der jeweiligen Haushaltsbeschlüsse. Wer dem zustimmen kann, dem bitte ich um das Handzeichen. Danke. Gegenstimmen, Stimmenthaltung, das ist einstimmig. Wir kommen zu den Anträgen. Der erste Antrag 18.1, Herr Metzing, bitte.
1: So, vielen Dank, Frau Vorsitzende. Ich will es eigentlich kurz machen. Der Antrag ist ja auch in den Ausschüssen oder im Kulturbildungssozialausschuss diskutiert worden. Und wir hatten ja bewusst nochmal aufgrund des ersten Änderungsantrags des Oberbürgermeisters die formalen Bedenken aufgenommen, die da bestanden, und haben das mit dem Änderungsantrag sozusagen aufgeräumt. Ich war selber Gast im zuständigen Ausschuss und das Pfarramt des Salzlandkreises hat das Thema Willkommensbesuchsdienst vorgestellt und hat eben auch die Fragen der Ausschussmitglieder beantwortet. Und es gab anschließend 9 Ja-Stimmen dafür, meinen Änderungsantrag. Insofern vielen Dank an den Ausschuss und auch an Stadtrat Rother, der das im letzten Jahr ja besonders ja auch nochmal zum Thema gemacht hat mit mehreren Anfragen. Und wenn das Ergebnis ist, auch von Zusammenarbeit im Stadtrat, finde ich das sehr gut und hat auch Spaß gemacht. Insofern unterstützt der Antrag jetzt auch die Verwaltung bei den Aktivitäten für eine immer stärker werdende Stadt und ist eine Wertschätzung für junge Familien, und ich würde mich über Ihre Zustimmung freuen. Danke.
0: Danke, Herr Metzing. Wir kommen jetzt, gibt es noch Fragen? Das ist nicht der Fall. Dann kommen wir zur Abstimmung des weiterführenden Änderungsantrag von Herrn Metzing. Wer dem zustimmen kann, dem bitte ich um das Handzeichen. Danke. Gegenstimmen? Stimmenthaltungen? Dann ist er mehrheitlich angenommen. So, dann brauchen wir keinen anderen jetzt. Ja. So, dann kommen wir zum Antrag 18.3. Von der Ortschaft Westdorf. Herr Küster, bitte.
18: Ja, werte Frau Vorsitzende, werte Ratskollegen, es geht hier eigentlich um einen Antrag, eine Zusammenführung schon zweier positiv beschiedener Beschlussfassungen. Und zwar geht es darum, die Stadtverwaltung wird gebeten, im Rahmen der Vorbereitung und Beantragung des Förderprojektes Fahrradinfrastruktur unter der Alten Burg gemäß des Stadtratsbeschlusses römisch 8.02.1925 zu prüfen, ob der Rad- und Wanderweg hinter der Eine in der Gemarkung Westdorf funktional, räumlich oder als ergänzender Projektabschnitt in das Fördervorhaben einbezogen werden kann. Ziel ist die Entwicklung einer zusammenhängenden Rad- und Wanderwegeverbindung entlang der Eine zwischen Kernstadt Aschersleben und Westdorf und perspektivisch weiter in Richtung Welbsleben und in die Harzregion. Punkt 2, sollte eine Einbindung in das bestehende Förderprojekt nicht möglich sein, wird die Stadtverwaltung gebeten, dem Stadtrat die entsprechenden fördertechnischen und planerischen Gründe darzustellen und zugleich einen Vorschlag zur zeitnahen Umsetzung des bereits bestehenden Stadtratsbeschlusses vorzulegen. Die Begründung will ich jetzt nicht weiter vorlesen, die konnte sich sicherlich jeder auch durchlesen und die ist auch sehr ausführlich. Es geht eigentlich darum, dass wir im Prinzip ja über diesen Fahrradinfrastruktur, also da haben wir ja einen Beschluss gefasst, wir haben dort im Prinzip auch über 300.000 Euro beschlossen, die zur Planung notwendig sind und auch eingestellt worden. Und uns geht es jetzt darum, diese 300.000 Euro, die sind im Prinzip für diesen 1,9 Kilometer langen Radweg hinterm Freibad und am Gondelteich und auch dreier Brücken. Und wir wollen ganz gerne im Prinzip so eine Symbiose schaffen mit dem nicht so schönen Wander- und Radweg, der sich jetzt momentan im Westdorf entlang der Eine schlängelt. Und das ist eigentlich die Grundsituation. Es gab auch zu diesem Thema, zu unserem Radwegstück, gab es auch schon mal eine Beschlussfassung zu einem Änderungsantrag des Oberbürgermeisters, dass dort auch ein Konzept erstellt werden sollte und auch etwas getan werden sollte, was bis jetzt aber halt noch nicht passiert ist. Und deshalb würde ich jetzt sagen, oder wir als Ortschaftsrat, ist eine Symbiose aus den zwei Beschlussfassungen natürlich jetzt eine gute Sache. Und wenn wir jetzt Fördermittel beantragen, die, glaube ich, für diesen 1,9 Kilometer langen Radweg in Aschersleben und den drei Brücken noch nicht passiert ist, wenn das im Prinzip, sage ich mal, dann zusammenfassend gemacht wird. Und deshalb würde ich im Prinzip den Stadtrat heute auch gleich um sage ich mal, eine Entscheidung bitten und das gar nicht erst verweisen, weil hier geht es im Prinzip ein Stück weit auch um dann entsprechende Förderprojekte. Und da wäre es mir eigentlich lieb, wenn wir da keine Zeit verlieren, sondern wenn wir da schnell eine Entscheidung treffen, damit das dann auch planerisch in die Richtung gehen kann. Danke.
0: Danke, Herr Küster.

0: inwieweit es uns jetzt noch möglich ist, diesen Anschluss da gegebenenfalls über das Förderprogramm mit in Anspruch zu nehmen. Das müssten wir natürlich prüfen. Von daher würde ich bitten, diesen in den zuständigen Ausschuss zu verweisen, dass die Prüfung dann auch erfolgen kann.
1: Danke, Herr Oberbürgermeister. Gibt es noch Fragen? Herr Küster, bitte.
2: Grundsätzlich hätte ich damit jetzt auch kein Problem, wenn ich jetzt hören würde, dass im Prinzip noch Zeit da ist, weil mehr oder weniger, sage ich mal, die Fördersituation für dieses 1,9 Kilometer lange Stück noch in der Schwebe hängt. Also ich würde dann gerne mal wissen, wie ist denn jetzt der Stand dazu? Da gibt es ja eine Beschlussfassung und da muss es ja irgendwie einen Sachstand geben.
1: Danke, Herr Küster.
0: Im Zeichen der Digitalisierung, Frau Rüppig ist schon auf der Suche, hat aber auf die Schnelle jetzt nichts gefunden. Vielleicht schieben wir den Punkt und machen erst 8:4.
1: Das können wir gerne machen. Dann nehmen wir erstmal die 8:10:4 von den Antrag von Herrn Bremer, bitte.
3: Ja, danke schön fürs Wort. Mir ist bewusst, dass das Thema vor 2 Jahren schon mal auf der Tagesordnung stand, aber die damals erarbeitete Lösung ist aus meiner Sicht nicht mehr ausreichend. Wir haben im Stadtgebiet Hotspots, an denen liegen die Zigarettenkippen wie gesät, Mülleimer quellen über und es gibt scheinbar eine nennenswerte Anzahl von Bürgern, die einfach nicht das Ordnungsbewusstsein haben oder das Umweltbewusstsein, das zu unterlassen, wenn man ihnen nicht klar sagt, hör mal zu, in Aschersleben kostet Müll wegwerfen 20 Euro. Und dann machen wir einfach ein Schildchen, dass das nochmal laut verkündet. Das Land Sachsen-Anhalt hat eine ähnliche Regelung, ein Bußgeldkatalog, auch der Salzlandkreis. Wir in Aschersleben haben das noch nicht. Wir haben zwar eine Gefahrenabwehrverordnung, da stehen allerlei kuriose Dinge drin, aber gerade das Wegwerfen von Müll steht da nicht drin. Warum sollen wir das nicht mit aufnehmen? Das kostet erstmal nichts. Und es gibt vielleicht im Ordnungsamt und den kommunalen Ordnungsdienst dann auch die Handhabe, mal 20 Euro einzukassieren. Danke.
1: Danke, Herr Bremer. Fragen dazu? Herr Schneider, bitte.
4: Herr Bremer, dazu möchte ich erwidern, wir hatten das Thema schon vor 2 Jahren auf der Tagesordnung. Für Abfall und Abfallentsorgung und weggeworfenen Abfall ist eindeutig der Salzlandkreis zuständig. Deswegen gibt es auch die Abfallbeseitigungssatzung des Salzlandkreises, der klar regelt auch die Problematik weggeworfene Zigaretten und dergleichen. Und von unserem Ordnungsamt ist es so, wenn die tatsächlich einen Täter feststellen, wird er dem Landkreis gemeldet und das weitere Verfahren wird dann durch den Salzlandkreis als zuständige Behörde weiter betrieben. Wir als Stadt sind gar nicht befugt, abfallrechtliche Regelungen zu erlassen. Wir hatten das in früheren Jahren in unserer Gefahrenabwehrverordnung. Das wurde dann seinerzeit untersagt, weil es die speziellere Zuständigkeit des Salzlandkreises gibt. Also ist der Antrag, so wie es auch der Änderungsantrag des Oberbürgermeisters vorsieht, tatsächlich abzulehnen. So leid uns das jetzt als Verwaltung tut. Ja.
1: Danke, Herr Schneider. Herr Huhn, bitte.
5: Vielen Dank, Frau Vorsitzende, für das Wort. Wir hatten erst in der vergangenen Woche die Diskussion mit Herrn Grossi im Ordnung-Recht-Ausschuss und da ging es um genau auch das Thema, wie wir Delikte, für mich kleine Delikte, sei es ich klebe einen Aufkleber an einem Verkehrsschild, sei es ich lasse Müll liegen oder eine Zigarettenkippe nachverfolgen, aber auch zur Anzeige auch mal bringen. Die Aussage von Herrn Grossi, Leiter im Ordnungsamt, war, ich kann nicht alles zur Anzeige bringen, dann müsste ich ja einen Mitarbeiter einstellen, der den ganzen Tag hier alle Delikte anzeigen wird. Daher stelle ich mir einfach die Frage, wie sinngemäß solche Satzungen einfach sind, wenn wir nicht hinterherkommen, sowas zu kontrollieren, Anzeigen hervorzubringen, nachzuverfolgen und auch gezielt den Bürger auch darauf aufmerksam zu machen. Ich finde, wir sollten dringlichst anfangen, erstmal den aktuellen Bußgeldkatalog auch nachzukommen, jegliche kleine Delikte auch zur Anzeige zu bringen, sei es ein kleiner Sticker am Verkehrsschild, die Ausmaße in unserer Stadt, die sind enorm. Und die schädigen für mich auch das Stadtbild innerhalb des einfach der Kerns. Ich habe mir den Spaß mal gemacht und bin vom

0: Ortseingangsschild von meinem Arbeitsweg einfach mal nach Hause gefahren, das war so ca. 2 Kilometer. Und ich habe an den Verkehrsschildern 34 Sticker vom FC Magdeburg gezählt. Mhm. Auf dem kleinen Weg. Und ich glaube, wenn sich jeder mal bewusst wird und mit offenen Augen durch die Stadt geht, dann merkt man relativ schnell, dass hier nicht einfach so gehandelt wird. Und daher wäre meine Bitte auch Richtung der Verwaltung und auch Richtung Ordnungsamt, dem einfach mal nachzugehen. Und wir haben im letzten Jahr dafür auch die Kapazitäten, glaube ich, im Ordnungsamt geschaffen. Da wurde der Kommunale Ordnungsdienst auch in der Verantwortung dem Ordnungsamt unterstellt. Und die Kapazitäten sollten jetzt eigentlich geschaffen werden, um dort auch mal handlungsfähig zu werden. Vielen Dank.
1: Danke, Herr Huhn. Herr Weiß, bitte.
2: Ja, vielen Dank fürs Wort. Ergänzend dazu, also, bewegt mich immer mal die Frage, ist irgendwo zu ermitteln, wie viele Fälle speziell weggeworfener Zigarettenkippen durch den Ordnungsdienst an den Landkreis gemeldet wurden, wie viele Verfahren wir da eingeleitet haben, was da gemacht wurde. Einfach mal, um eine Größenordnung zu haben, weil ich sehe da eine riesengroße Chance, wenn wir das mal wirklich konsequent über einen gewissen Zeitraum machen. Ich würde mir so eine Kampagne der Stadt vorstellen, bei uns keine Kippen auf der Straße. Die wird über 8 Wochen angekündigt überall und irgendwann wird angekündigt, ab dann und dann gucken wir mal genauer hin. Und dann müssen die Leute, die das machen, auch wirklich ein spürbares Ergebnis bekommen. Erstmal erhoffe ich mir davon ein bisschen Bewusstsein, dass man das nicht macht. Vielleicht muss man das den Leuten mittlerweile sagen. Und vielleicht kriegen wir dadurch zumindest auch ein paar andere Leute sensibilisiert, mal wieder zu sagen, du lass das. Und schaffen ein bisschen mehr Sauberkeit und schaffen es ein bisschen ordentlicher zu haben und bauen das einfach auf bürgerlichen Engagement auf und kommen gleichermaßen auch der Verpflichtung, denke ich mal, nach, dann zumindest das zu kontrollieren. Also wenn man wird das jetzt nicht mit einer Ruckaktion ab morgen machen, sondern wirklich bewusst anberaumen, ein bisschen so einen erzieherischen Aspekt dazu bringen, an den Hotspots dann gucken und 3, 4, 5 Beispiele schaffen, das spricht sich doch dann rum und das wird die Raucher vielleicht auch sensibilisieren, nicht wegzuwerfen.
1: Danke, Herr Weiß. Herr Schneider, bitte.
3: Da möchte ich jetzt mal darauf hinweisen, das ist ein zweigeteiltes Problem. Ich gebe Herrn Huhn insofern recht, dass Straßenschilder im massiven Umfang, nicht nur Straßenschilder, auch Gebäude und was weiß ich, alles beklebt wird. Das Problem bei der Ahndung ist aber, wenn ich keinen Täter auf frischer Tat erwische, kann ich das zur Anzeige bringen. Auch das Verfahren ist genauso, wenn die Polizei eine Anzeige bekommt und kann den Täter nicht ermitteln, wird durch die Staatsanwaltschaft nach 3 Monaten einfach das Verfahren eingestellt. Dann habe ich es zwar angezeigt, aber ich habe 0 Effekt. Ich gebe Ihnen auch ein Recht, das ist ein guter Ansatz, zumindest, sage ich mal, belehrend auf die Bevölkerung einzuwirken als ersten Schritt. Und wenn das dann nicht fruchtet, was dann Herr Weiß vorgeschlagen hat, das einfach mal gezielt über eine Kampagne zur Anzeige zu bringen. Wie viele Anzeigen jetzt konkret durchs Ordnungsamt schon an den Landkreis weitergegeben wurden, das muss ich mitnehmen. Das kann ich nicht beantworten, das ist nicht mein Fachbereich. Ja.
1: Danke, Herr Schneider. Herr Bremer, bitte.
4: Dankeschön. Meine Fraktion hatte eine Anfrage gestellt im Ausschuss für Ordnung und Recht nach der Erfolgsbilanz des Kommunalen Ordnungsdienstes. Da standen in der Antwort allgemeine Sachen drin, aber es war keine Anzeige erwähnt, die an den Salzlandkreis weitergegeben wurde. Wir haben ja 7 Mitarbeiter im Kommunalen Ordnungsdienst. Die gehen den ganzen Tag durch die Stadt und die wollen nie jemanden gesehen haben, der eine Zigarette weggeschnippt hätte oder der irgendwo einen Aufkleber angebatzt hätte. Das kann ich gar nicht glauben. Ich würde dem Kommunalen Ordnungsdienst lieber ein Mandat geben, dann mal einzuschreiten durch diese Gefahrenabwehrverordnung. Und der Rückzug auf so ein abfallrechtliches Regelung, das ist mir zu schal. Das ist mir einfach zu wenig. Wir müssen uns da mehr wehren und nicht nur anderen den Müll hinterherräumen. Der Bauwirtschaftshof fährt mit seinen Kehrmaschinen rum. Der Verschönerungsverein sammelt Zigarettenkippen, die Einzelhändler sammeln jede Woche in der Krügerbrücke in der Taubenstraße vor ihren Geschäften die Kippen ein. Das reicht nicht.
3: Ja, Sie können nicht als Stadtrat eine Regelung treffen für eine Kompetenz, für die Sie gar nicht zuständig sind. Das ist unser Problem. Ich kann da zwar vieles in die Gefahrenabwehrverordnung reinschreiben, dann kommt die Aufsichtsbehörde und sagt, dafür seid ihr gar nicht zuständig als Stadt. Dann wird die Regelung beanstandet, dann müssen wir in der nächsten Stadtratssitzung die entsprechende Regelung wieder aufheben. Das ist das, was ich gesagt habe. Wenn ich sage, dass wir da zum Beispiel belehrend eingreifen können oder tatsächlich die Delikte feststellen und weiterleiten, das ist unbestritten. Aber wir dürfen sie selber nicht ahnden. Also mit Bußgeld belegen, zu Deutsch.
1: Herr Bremer, bitte.
4: Danke, ein letztes Mal. Wir hatten im Familienkreis mal ein Kind, das hat eine Zigarettenkippe gegessen und musste dann ins Krankenhaus gebracht werden, um den Magen auszupumpen. Das ist doch eine reale Gefahr. Dass also Zigarettenkippen Gefahr darstellen für Brandgefahr, Vergiftungsgefahr, dann können wir das doch in die Gefahrenabwehrverordnung reinschreiben. Dann brauchen wir gar nicht Müll schreiben, dann ist es einfach eine reale Gefahr.
1: Danke, Herr Bremer. Frau Rink, bitte.
5: Also ich finde prinzipiell das Konzept gut. Ich habe das lange Jahre bemängelt, dass es irgendwie nur noch um CO2 ging und habe immer gesagt, wann weisen wir eigentlich mal darauf hin, dass wir die Natur auch schützen müssen, indem wir nicht überall Müll rumliegen lassen. Ich bin Raucherin, ich habe immer so eine kleine Klemmdose dabei, weil ich das auch ganz schlimm finde. Ich habe es bei meiner jüngeren Tochter, die auch bei Herrn Bremer Unterricht hatte und ihn super cool findet, also will ich auch mal sagen, ne? Auch wenn wir so manchmal unsere Differenzen haben. Aber da habe ich das mitbekommen, die waren damals auf den Fridays for Future Demos und auch wenn ich nicht alle Konzepte verstehen konnte, habe ich gesagt, prinzipiell gut, dass ihr lernt zu demonstrieren, für das einzustehen, was euch wichtig ist. Erschreckend fand ich dann, dass ich nicht die einzige Mutter war, die ihr Kind mit dem Auto hingefahren hat und wieder abgeholt hat und dass der Platz danach aussah wie eine Müllhalde. Und wenn ich mit den Jugendlichen gesprochen habe und gesagt habe, ist ja geil, Fridays for Future, aber warum nehmt ihr nicht mal hier euren blöden Verpackungsmüll mit? Da wurden nur mit den Augen geleiert. Also ich glaube, dass wir als Eltern, ich habe es ja gemerkt, es waren ja viele, viele Mitschülerinnen und Mitschüler meiner Töchter immer bei uns auch zu Hause. Und man hat gemerkt, dass da zu Hause gar keine Gespräche über gar nichts stattfinden. Wir als Eltern haben eine Verantwortung, vielleicht auch als Lehrer. Ich will jetzt auch nicht rumstenkern, was diesen Adenauer-SUV oder Adenauer-Bus anging, aber die haben da unten, da oben Sticker verteilt und es wurde uns erzählt, dass wirklich auf dem gesamten Weg nach unten an den Laternenmasten diese ganzen Sticker geklebt haben. Also das heißt jetzt nicht, dass nur die Sticker kleben, auf der anderen Seite wird genauso geklebt, aber wenn wir immer nur mit dem Finger auf die anderen zeigen, also wir müssen alle irgendwo Einfluss darauf nehmen, da geht es absolut richtig um Zigarettenkippen, es geht um Müll, es geht um Aufkleber und ich glaube, wir kriegen das nur hin, wenn wir sowohl Kindern, Jugendlichen als auch Erwachsenen und ich weiß, das Wort ist absolut nicht woke, aber wenn wir denen sowas wie Heimatliebe wieder beibringen, weil nur das, was ich liebe, das schütze ich auch und da passe ich halt auch auf, dass es in Ordnung ist, wenn ich natürlich sage, Deutschland verrecke und scheiß, bla und so weiter, dann muss ich mich halt auch nicht wundern, wenn mit dem Land so umgegangen wird. Also ich glaube, da muss man ansetzen und dann sollten da alle zusammen und da braucht die Stadt nicht irgendwelche Bußgelder verhängen, sondern wir alle haben irgendwo eine ethische, moralische Pflicht. Dankeschön.
1: Danke, Frau Ring. Herr Dr. Planer, Herr Lampadius hat sich erst gemeldet.
6: Vielen Dank, Frau Vorsitzende. Ich hege große Sympathien mit dem Antrag. Erstens wird etwas auch bepreist, was ja auch wirklich eine Tat ist, die nicht nachvollziehbar ist, aber im Kern ist es ja ein Prüfauftrag, der Antrag. Insofern halte ich es für falsch, ihn jetzt in den Ausschuss zu verweisen, wo ja auch nur geprüft wird, sondern dass wir heute tatsächlich darüber beschließen sollten. Und ich. Genau. Und jetzt nochmal zu meinem Verständnis. Also ich würde das gerne heute beschließen, nicht in den Ausschuss verweisen, weil wir das natürlich auch sehr aufmerksam dann auch in den Ausschüssen und auch im Stadtrat dann auch den weiteren Fortgang beobachten können. Vielen Dank.
1: Danke, Herr Lampadius. Herr Dr. Planert, bitte. Herr Oberbürgermeister, bitte.
7: Nur noch mal zum Verständnis. Es ist ein Prüfauftrag. Sie können das natürlich heute beschließen. Nur an der Prüfung wird nichts anderes rauskommen, als im Änderungsantrag des Oberbürgermeisters steht. Und sollten Sie als politisches Gremium dies beschließen, ist die Stadt abfallrechtlich nicht zuständig. Das heißt, wir müssten dann in Widerspruch gehen.
1: Danke, Herr Oberbürgermeister. Herr Dr. Planert, bitte.
0: Ich fühle mich gerade, danke Frau Vorsitzende, ich fühle mich gerade so ein bisschen in meine Vorlesungen versetzt, weil da geht es genau um die gleiche Diskussion. Im Einführungsstudium wird auch immer alles durcheinander geworfen, nämlich die Verfolgung von Ordnungswidrigkeiten, also als repressive Maßnahme, und das Gefahrenabwehrrecht auf der anderen Seite, was Verhütung ist. Was Sie gern entscheiden möchten, ist... Jetzt geht
8: später wieder, eine repressive Maßnahme zu veranlassen. Dafür liegt aber die Zuständigkeit beim Landkreis. Was wir machen können, sind gefahrenabwehrrechtlich. Da können wir gerne den kommunalen Ordnungsdienst losschicken. Die können sagen, das darfst du nicht, ich untersage dir das, gefahrenabwehrrechtlich. Und man kann eine Anzeige aufnehmen, aber die Bearbeitung der Anzeige wird immer wieder beim Landkreis landen. Ja, also dafür ist die Stadt nicht zuständig und wir können noch keine entsprechende rechtliche Grundlage für die Verfolgung der Ordnungswidrigkeit erschaffen, weil die Grundlage dafür bereits existiert. Man kann also nicht, es bricht sozusagen das höhere Recht, das niedere Recht. Ja? Also wir könnten das zwar machen, aber das würde immer das, durch das höhere Recht verdrängt werden. Und insofern gibt es dazu auch eindeutige Zuständigkeitsregeln und da muss ich dem Oberbürgermeister recht geben, wir können das gerne beschließen, aber es wird am Ende immer wieder darauf hinauslaufen, dass das Ganze dann im Widerspruchsverfahren läuft. Wir können es leider nicht ändern.
1: Danke, Herr Dr. Planert. Herr Hensken, bitte.
9: Ja, vielen Dank, Frau Vorsitzende. Leider habe ich im Ordnungsausschuss viel gelernt, was nicht geht, und wenig gelernt, was geht. Das macht ein bisschen müde und verbessert unser Stadtbild nicht. Gibt es denn nicht eine Möglichkeit, ich habe mich da ein Stück weit belesen, das Thema beschäftigt uns sehr oft, eines Verwarngeldes, was die Kommune aussprechen kann, wenn man das in seinen Satzungen drin hat? Ich verstehe das mit diesem Bußgeld wiederum, aber ein Verwarngeld, wäre denn das möglich oder ein rechtlicher Schritt, wenn man das einnimmt? Weil ich sage mal, selbst die Kampagne, jawohl, das zieht, aber wenn wir nichtsdestotrotz in Androhung dieser Kampagne dann doch wieder nicht handlungsfähig sind und das letzte Quäntchen denn nicht durchziehen, ist das für mich auch keine durchdachte Sache.
1: Danke, Herr Hensken. Herr Weiß, bitte. Herr Dr. Planert. Ach so, ja.
2: Wann waren Sie? Ja. Ja. Vielen Dank.
1: Herr Weiß, Herr Dr. Planert antwortet auf die Frage von Herrn Hensken.
8: Alles gut. Ich danke mal für das Vertrauen, wo Herr Schneider gesagt hat, ich soll das mal machen. Offensichtlich habe ich vielleicht einen besseren Draht.
2: Wahrscheinlich deckungsgleich die Antwort.
8: Also Verwarngeld ist sozusagen eine Vorstufe des Bußgeldes. Oder das Ordnungswidrigkeitsverfahren gliedert sich in ein Verwarngeldverfahren bei kleineren Delikten, wo die Geldbuße relativ gering ist, und in ein Bußgeldverfahren, wo dann in der Regel noch Verwaltungsgebühren. Also wir müssen denn, wenn wir so einen würdigen nutzen wollen, auch in der Rechtssprache oder der Amtssprache verbleiben. Also mit einem extra Verwarngeld können wir auch nicht agieren, weil da das Ganze schon belegt ist. Also was Zusätzliches schaffen, ist nicht möglich. Und das brauchen wir auch nicht, weil wir haben ja rechtliche Grundlagen. Der kommunale Ordnungsdienst ist berechtigt, im Falle, dass jemand erwischt wird, der eine Kippe weggeworfen hat, dieses aufzunehmen, die Identität festzustellen, bloß die Bearbeitung, die findet beim Landkreis statt. Und vom Landkreis gibt es dann den Bußgeldbescheid. Da ist es dann kein, das kann natürlich auch ein Verwarngeld sein, aber in der Regel wird es auf den Bußgeldbescheid hinauslaufen. Also das, was ihr wollt, existiert schon. Das, was ihr aber faktisch wollt, ist, dass die Kontrollen erhöht werden. Das ist das, wo man ran müsste. Die Regelungen sind da, die brauchen wir nicht. Wir brauchen mehr Kontrolle. Ja, und das ist jetzt eine Aufgabe, die wir an die Verwaltung herantragen können, da vielleicht vermehrt zu kontrollieren, wenn es uns das wert ist, dass wir dann auf Kippenjagd gehen. Oder wie wir es auch schon mal hatten, vor einiger Zeit, kenne ich mir die Hundehäufchen. Wobei die Hundehäufchen wieder in unserem Zuständigkeitsbereich sind. Ja.
1: Danke, Herr Dr. Planert. Herr Weiß, bitte.
2: Ich hege auch hohe Sympathie mit dem Antrag und wäre geneigt, ihn abstimmen zu lassen, fände es aber durchaus besser, dass wir das einfach als Gesprächsanlass mit in den ORCA nehmen, also in den Ordnungsausschuss, das verweisen, um da genau mal sozusagen auf Basis dieses Antrages eine Strategie zu entwickeln, was wir konkret jetzt tun können. Da gehört zum Beispiel dazu, dass die Stadt sagt, okay, wir an den Hotspots, wir sensibilisieren den kommunalen Ordnungsdienst, das kann was sein, wir können Aufklärungsgeschichten machen, einfach diesen Antrag nehmen, weil ich glaube auch, nach dem, was ich gehört habe, dass wir da rechtlich auf keinen anderen Zweig kommen, aber nichts
10: schützt uns ja davor, mal einen Kopf anzustrengen und eine Idee zu entwickeln, was wir vielleicht doch konkret machen können, um mal in so einer gelagerten Initiative wirklich dafür zu sorgen und zu sensibilisieren. Vielleicht hat das, wenn man das regelmäßig wiederholt, einen gewissen Nachhall. Also ein Nachhall hat es ja auch regelmäßig, wenn Leute rumlaufen und helfen beim Aufräumen, Verschönerungsverein, Aufräumaktionen, in den Orten wird das regelmäßig gemacht. Und es hat immer einen gewissen Nachhall und je mehr wir davon schaffen und je mehr Anlässe wir schaffen, ist das sicher gut. Und ich würde einfach gerne verweisen, um rauszufinden mit dem Ziel, was ist möglich und um dann sozusagen im Verfahren eine Strategie zu entwickeln, die wir dann beschließen, was wir dann vielleicht draus machen.
1: Danke, Herr Weiß. Herr Küster, bitte.
11: Ja, ich möchte mich da mal meinem Vorredner anschließen. Also das sehe ich ganz genauso. Und grundsätzlich geht es wirklich jetzt nicht nur um die Zigarettenkippen, ja, sondern wir haben die Problematik mit den Stickern. Und wir haben das Problem mit dem Graffiti. Ja, das sollte man nicht außen vor lassen. Also wir haben maßgeblich ganz viele Probleme, die die Ordnung in unserer Stadt auf den Kopf stellt. Und ich denke mal, das ist auch nicht einfach, das Problem oder jedes Problem einzeln zu lösen, sondern wir brauchen eine Strategie und Maßnahmen und Konzepte, um allgegenwärtig alle Situationen, sage ich mal, zu verhindern, die unsere schöne Stadt ein Stück weit unschön macht. Ja.
1: Danke, Herr Küster. Herr Metzing, bitte.
12: Also ich fand es, um bei dem Thema, wie könnte man das jetzt mit dem Landkreis besprechen? Sicherlich kann man Anfragen stellen, Anzeigen stellen und so weiter, aber letztens, wo der Landkreis hier im städtischen Ausschuss zu Besuch war, konnte man mit der Fachdienstleiterin das Problem Willkommensbesuchsdienst sehr gut besprechen. Insofern spricht meines Erachtens nichts dagegen, jemand vom Landkreis auch einzuladen, weil wir müssen das Problem lösen. Hundehaufen sind wir zuständig, aber ist der Hundehaufen in einem Beutel, ist der Landkreis zuständig. Das ist irgendwie ein bisschen verrückt, aber vielleicht sollten wir einen anderen Weg gehen als sonst wie üblich. Wir verweisen auf den Landkreis und, der, ja, und so weiter, sondern wir bereden das, laden den Landkreis ein zu uns zum Gespräch, dann können wir das alles mal auswerten und vielleicht gibt es sozusagen dann die gute Lösung für unsere Stadt, damit wir das Thema endlich mal erledigen können. Auch, ja.
1: Danke, Herr Metzing. Also verweisen wir jetzt diesen Antrag in den Ordnungsausschuss? Sehr gut. Wer damit einverstanden ist, dass dieser Antrag in den Ordnungsausschuss verwiesen wird, dann bitte ich um das Handzeichen. Danke. Gegenstimmen? Stimmenthaltungen? Das ist nicht der Fall, das ist einstimmig. Dann kommen wir noch mal zu dem Antrag 18.3 von der Ortschaft Westdorf. Was? Herr Küster, bitte.
11: Also ich würde noch mal beantragen, den Antrag mehr oder weniger heute gleich zu entscheiden, aufgrund der Tatsache, dass ein Verweisen nicht unbedingt sein müsste in Bezug auf die Fördermittelproblematik, weil ja der Punkt 2 das ganz klar sagt. Also hier steht ja ganz klar drin, sollte eine Einbindung in das bestehende Förderprogramm nicht möglich sein, wird die Stadtverwaltung gebeten, dem Stadtrat die entsprechenden fördertechnischen oder planerischen Gründe darzustellen und zugleich einen Vorschlag zur zeitnahen Umsetzung des bestehenden Stadtratsbeschlusses von 23 im Prinzip, sage ich mal, vorzulegen. Also grundsätzlich steht eigentlich nichts entgegen, heute da gleich eine Entscheidung herbeizuführen. Also ich bitte darum, dass alle Mann dem Antrag zustimmen. Danke.
1: Danke, Herr Küster. Und Sie haben es gehört, wer dem Antrag zustimmen kann, den bitte ich jetzt um das Handzeichen. Danke. Gegenstimmen? Stimmenthaltungen? Bei 2 Stimmenthaltungen ist er einstimmig hier angenommen. Wir kommen zum Tagesordnungspunkt 19, Anfragen und Anregungen im öffentlichen Teil. Herr Rosser, bitte. Und dann Herr Rothe.
13: Vielen Dank, Frau Vorsitzende. Ich möchte heute mal meinen Unmut bekunden zu dem ganzen Verfahren, wenn wir Anträge in die Ausschüsse verweisen. Ich habe jetzt nur mal im letzten Stadtrat geguckt, von A127, A128, A129 und A131. Das sind alles Anträge, die verwiesen wurden in die jeweiligen Ausschüsse und da weder benannt wurden, noch wurde da eine Information gegeben, warum diese nicht behandelt werden. Das finde ich nicht anständig, das finde ich nicht schön. Bei dem Antrag, den wir jetzt letztlich beschlossen haben, gab es ja eine Beschlusslage, die ist nicht auffindbar. Es gab im Stadtrat schon mal die Anregung, Beschlüsse, die gefasst wurden, die aber noch nicht abgehandelt sind, irgendwann mal aufzuschreiben und zu sagen, das sind die Beschlüsse, die noch umzusetzen sind durch die Stadtverwaltung. Da wäre hier mal von mir die Anregung, bitte das schleunigst nachholen, dass alle Stadträte nachvollziehen können, welche Beschlüsse sind noch offen, welche sind in Bearbeitung und welche müssen noch irgendwie umgesetzt werden. Und bei den Anträgen, die verwiesen werden in die jeweiligen Ausschüsse, da würde ich darum bitten, dass das auch in den Ausschüssen landet und dass da dann zumindest informiert wird, dieser Antrag ist noch offen oder dieser wird gerade bearbeitet. Und dass das gegebenenfalls auch da in den Ausschüssen protokolliert wird, dass man das nachvollziehen kann. Vielen Dank.
1: Danke, Herr Rosser. Herr Rother, bitte.
14: Danke, Frau Vorsitzende. Meine Frage geht dahin, der Busbahnhof, in welche Zuständigkeit der fällt? Herr Dr. Pich meldet sich schon, um dann da für Ordnung zu sorgen. Es geht mir darum, das ist ja an sich so, wenn man vom Bahnhof aus kommt, so ein Aushängeschild. Es sieht immer schön aus und auch die Anzeigen oder Uhren sind da nicht so, wie man es erwartet. Deswegen die Frage, wer ist dafür zuständig? Und die zweite Frage, wenn wir hier fertig sind, würde ich ja gerne wieder zurück nach Westdorf fahren. Da fahre ich unten mit einem Sport, hatten wir es gestern, am Freibad vorbei, an der Eine. Fahre immer weiter, komme irgendwann auch zu meinem Haus, aber ich komme nicht nach Westdorf. Das Osteingangsschild ist nicht da, schon längere Zeit. Also ich müsste immer oben über die Eine fahren, dann sehe ich auch eins.
1: Danke, Herr Rother. Herr Dr. Planert.
8: Danke, Frau Vorsitzende. Ich bin vorhin ein bisschen spät gekommen, habe also nicht mitbekommen, warum der Antrag jetzt konkret zur Beflaggung runtergenommen worden ist. Ist jetzt auch nicht weiter schlimm. Meine Frage diesbezüglich ist, hält der Oberbürgermeister an seinem Änderungsantrag und damit an seiner Verfügung weiterhin fest, weil wir darüber ja jetzt nicht abgestimmt haben? Das wäre also meine Frage. Und zweitens dann noch eine Bitte. Das geht jetzt vielleicht eher in die Richtung von Herrn Fuchshuber. Wir hatten ja im Ordnungsausschuss auch über diesen Antrag mit diskutiert. Das hätte ich heute noch mal nachgefragt. Herr Fuchs damals mitgeteilt, dass also die Entscheidung, dass das Ganze dem Hausrecht unterliegt, durch mehrere Gremien mit abgestimmt worden ist. Da würde ich mich freuen, wenn Sie uns die Zuarbeiten, die jetzt vom Ministerium, vom Landesverwaltungsamt und vom Landkreis, soweit die in schriftlicher Form, gibt es also keine Schriftlage zu, das ist ein bisschen schade, das wäre sonst von der Argumentation her schön gewesen, wenn man das mal nachvollziehen kann, weil ich habe dazu eine andere Rechtslage gefunden, das wäre schön gewesen, wenn man da dann in Austausch treten hätte können, so hat es sich aber erledigt. Danke. Aber die Frage bleibt natürlich noch.
1: Danke, Herr Dr. Planert. Herr Klar, bitte.
15: Ich wollte eigentlich zu der Frage von Andreas Rosser was sagen. Wir hatten das früher mal, eine quartalsweise Rechenschaft der Verwaltung über den Stand der einzelnen Anträge. Das haben wir damals schon mal beantragt. Das kenne ich also noch. Ja, quartalsmäßig gab es diese. Den Beschluss muss es ja immer noch geben, natürlich.
1: Danke, Herr Klar. Herr Dr. Pich.
16: Vielen Dank, Frau Vorsitzende. Meine Kolleginnen und Kollegen und Schätzten zu später Stunde. Herr Rother, es könnte damit zusammenhängen, dass wir ja eine Stadt sind und dass man in Westdorf begonnen hat, die Schilder abzubauen. Das aber, nein, Quatsch, wahrscheinlich nicht. Wahrscheinlich geschwollen worden. Ich habe eine Anregung und zwar, ich habe eine Bitte. Ich denke, das ist nicht Strategie, dass die Besucher, die unserer Sitzung folgen, hier 2 Stunden geblendet werden. Wenn wir eine Präsentation machen, dann sollten wir die Präsentation vielleicht über die Köpfe positionieren, weil die sind, und die waren jetzt nicht so groß, die da hinten saßen, die sind 2 Stunden lang volle Kanne beleuchtet worden und mussten in die grelle Sonne gucken. möglicherweise kann man das ein bisschen höher nehmen im nächsten Mal, dass die da ein bisschen entspannter sitzen können, wäre meine Bitte. Danke.
1: Danke, Herr Dr. Pich. Gibt es noch weitere? Herr Huhn, bitte.
0: Keine Anfrage, keine Anregung, aber viel Glück euch beim Bundeswettbewerb an die Ortschaft Westdorf. Ich glaube, wir stehen hinter euch und wir hoffen auf bestmögliche Erfolge, die ihr einfach nächste Woche erzielen werdet.
1: Ja, da können wir uns nur anschließen. Herr Küster, bitte.
17: Ja, vielen, vielen Dank. Aber ich möchte das jetzt auch noch mal zum Anlass nehmen und möchte mich auch noch mal bei der Stadtverwaltung und bei unserem Oberbürgermeister noch mal bedanken, weil es ist wirklich viel gemacht worden in Zusammenarbeit und die Stadt hat uns jetzt auch wirklich tatkräftig unterstützt, dass wir so ein paar Kleinigkeiten wegkriegen, damit wir im Prinzip das Ansehen unseres Ortes natürlich da wirklich im besten Lichte präsentieren können nächste Woche. Ja. Und ja, ich wünsche uns auch viel Glück, ja, und hoffe, dass wir Aschersleben natürlich und Sachsen-Anhalt ordentlich vertreten und ja, hoffe auch auf die 15.000 Euro Siegerprämie. Vielen Dank.
1: Danke, Herr Küster. Frau Bilsing.
18: Danke, Frau Vorsitzende. Ich hätte gerne eine Anregung und zwar wäre es schön, wenn man im Ballhaus mal die Hygienestandards mal wieder überprüft. Und zwar ist es so, man kommt da rein, das fällt gerade nicht auf, aber die Umkleidekabinen lassen zu wünschen über, sie sind eigentlich nicht ordentlich gepflegt, sage ich mal. Und dann ist es so, dass zum Beispiel mein Sohn, der geht ja schwimmen zurzeit, und jedes Mal, wenn er vom Schwimmunterricht wiederkommt, muss ich ihn leider duschen oder ich muss seine Sachen sofort waschen, weil die wirklich furchtbar riechen. Sie riechen nicht nach Chlor, sie riechen eigentlich nach Fäkalien. Das habe ich in der Schule mit manchen Eltern schon besprochen. Denen fällt das auch auf. Also es wäre schön, wenn man das mal überprüfen könnte. Dankeschön.
1: Danke, Frau Bilsing, Herr Bremer und dann Herr Sporreiter. Herr Bremer, bitte.
4: Dankeschön. Die Baustelle auf dem Burgplatz ist doch recht ausladend, behindert den Verkehr so einigermaßen an der Dachau und über den Stein. Jetzt ruht die schon seit vielen Wochen bis zum offiziellen Spatenstich, hieß es im Stadtentwicklungsausschuss am 3. Juli. Das ist doch schade um die Zeit. Vor einem Jahr hieß es hier an dieser Stelle, hoffentlich finden die Archäologen nichts Bedeutsames, dann verzögert sich diese ganze Baustelle und jetzt ist seit 6, 7 Wochen da Ruhe. Kann die Stadt dann nicht ein bisschen Druck machen, dass es vorwärts geht?
1: Danke, Herr Bremer. Herr Sporreiter, bitte.
19: Ja, danke, Frau Vorsitzende. Nun bin ich zwar nicht Herr Widder, aber wir hatten gestern die Aufsichtsratssitzung dort im Ballhaus und haben auch über die Hygienebedingungen alles gesprochen. Herr Widder konnte uns das auch eindeutig erklären. Es gibt da zum Teil Duschkabinen bzw. Umkleidekabinen.
1: Kleine Unterbrechung, Herr Oberbürgermeister.
19: Gut, ich nehme alles wieder zurück. Ich war gestern ja nicht da. Gut.
1: So, danke, Herr Oberbürgermeister.
7: Frau Bissing, Ihre Anfrage hätte ich gerne im nicht öffentlichen Teil beantwortet, aber gut. Fange mal oben an. Herr Rossa, Herr Klar, die Anregung, die Anträge, die verwiesen wurden bzw. die offen sind, ist ja auch durch Herrn Dr. Planert schon angeregt worden. Wir sind dabei, diese Auflistung zu erstellen und werden die dann auch umgehend dann zur Verfügung stellen. Herr Rother, das Thema Busbahnhof, ÖPNV, Zuständigkeit Landkreis.
20: Aber die Bushaltestellen, über die wir letztens sprachen im Finanzausschuss, die sind wieder Sache der Stadt.
7: Das sind ja auch Busbahnhof, Landkreis. Das ist wie mit den Hundehäufchen. Ja. Herr Rother, Ortseingangsschild. Jetzt könnte ich mir natürlich vorstellen,
3: dass der Ortsbürgermeister die vorsorglich abgeschraubt hat, gegebenenfalls noch einen goldenen Rahmen drum macht und die Ortseingangsschilder dann vor dem 29.06. wieder aufhängt. Das könnte jetzt so eine Überlegung sein. Also nein, Spaß beiseite, nehmen wir mit, wird natürlich dem Ordnungsamt gemeldet an der Stelle.
1: Ein größeres Mal.
3: Gut. Herr Dr. Planert, was das Thema Beflaggung anbelangt, dieser Antrag ist von der einbringenden Fraktion zurückgezogen worden, sodass dieser Antrag hier heute im Stadtrat nicht behandelt wurde. Zu Ihrer konkreten Frage, es gibt ja den Änderungsantrag des Oberbürgermeisters dahingehend, dass wir das haben rechtlich prüfen lassen, wir der Meinung sind, der Hauptverwaltungsbeamte hat hier das Hausrecht auszuüben, deswegen kann auch nur eine Empfehlung ausgesprochen werden. Aber in dem Änderungsantrag hat der Oberbürgermeister eine Entscheidung getroffen und die Entscheidung ist davon unberührt. Die Beflaggung, so wie sie jetzt vorm Rathaus erfolgt ist, wird dann auch dauerhaft so erfolgen. Herr Dr. Pich, die Anregung zum Beamer, die nehmen wir nochmal mit. Es besteht dann nur die Möglichkeit, das werden wir berücksichtigen, die Präsentation dann auszumachen, weil der Beamer ist so fest installiert, da haben wir keine Möglichkeit, dann einzuwirken. Wir würden das aber mitnehmen, dass wir dann quasi bei längeren Pausen die Präsentation ausmachen, sodass die Bürgerinnen und Bürger, da haben Sie völlig recht, an der Stelle auch nicht geblendet werden. So. Herr Huhn, das war ja dann nur noch mal eine Anregung, eine Feststellung an der Stelle. Und Herr Bremer, was das Thema Amtsgericht anbelangt, wir sind froh, dass der Spatenstich am 3.7. vollzogen wird, weil Bauherr ist das Land und wir haben dann an der Stelle auch keinen Einfluss drauf. Aber wir sind froh, dass nach den archäologischen Grabungen dann am 3.7. offiziell der Spatenstich vollzogen wird und wir gehen dann natürlich auch davon aus, dass es dann Bautätigkeiten geben wird.
1: Danke, Herr Oberbürgermeister. Herr Rosser, bitte.
21: Vielen Dank für die Beantwortung und vielen Dank für die Thematik Beschlüsse, für die Thematik Verweisung von Anträgen in die jeweiligen Ausschüsse. Hätte ich dann bitte die Anregung, dass die mal mitgenommen wird, wenn die verwiesen werden, dass die dann auf der Tagesordnung erscheinen, egal ob sie da behandelt werden oder nicht. Nur damit wir dann einen Hinweis bekommen, sind sie in Bearbeitung und können noch nicht auf die Tagesordnung, so wie sie sind, oder aus welchen Gründen werden sie auf der Tagesordnung dann nicht behandelt. Vielen Dank.
1: Danke, Herr Rosser, für diese Anregung. Wir kommen zum Tagesordnungspunkt 20, Schließung des öffentlichen Teils der Sitzung.
22: Das war die Stadtratssitzung in Aschersleben von gestern Abend. 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
26: Heute Abend liegen die Höchsttemperaturen bei sommerlichen 30 Grad und der Himmel ist überwiegend klar. In der Nacht zum Freitag kühlen sich die Temperaturen dann auf 18 Grad ab. Es bleibt weiterhin überwiegend klar und regnen wird es wahrscheinlich nicht. Morgen wird es nochmal um ein paar Grad heißer. Die Höchstwerte liegen bei etwa 35 Grad. Tagsüber gibt es mehr Sonne als Wolken und es bleibt trocken. Der weitere Trend. Am Wochenende gibt es eine Mischung aus Sonne und Wolken. Mit ein paar Regenschauern ist dann auch zu rechnen. Das Thermometer klettert auf maximal 34 Grad. Einen schönen Abend wünscht Ihnen Vanessa Heinel.
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0: 23 Uhr.
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2: Heute Abend liegen die Höchsttemperaturen bei sommerlichen 30 Grad und der Himmel ist überwiegend klar. In der Nacht zum Freitag kühlen sich die Temperaturen dann auf 18 Grad ab. Es bleibt weiterhin überwiegend klar und regnen wird es wahrscheinlich nicht. Morgen wird es nochmal um ein paar Grad heißer. Die Höchstwerte liegen bei etwa 35 Grad. Tagsüber gibt es mehr Sonne als Wolken und es bleibt trocken. Der weitere Trend. Am Wochenende gibt es eine Mischung aus Sonne und Wolken. Mit ein paar Regenschauern ist dann auch zu rechnen. Das Thermometer klettert auf maximal 34 Grad. Einen schönen Abend wünscht Ihnen Vanessa Heinl.
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1: 0 Uhr.
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3: Die Sonne wird auch heute scheinen. Es wird 35 Grad. Die Wolken kommen trotzdem immer wieder vor. Der weitere Trend. Die Wolken und die Sonne bleiben weiter am Himmel. Regen wird auch erwartet. Einen schönen Tag noch wünscht Ihnen Feline Steibel.
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1: Quedlinburg und seine Saatzuchtbetriebe. Nicht nur Aschersleben ist als Saatzuchtzentrum für den Samen von Möhren, Majoran und anderen Küchenkräutern bekannt. Auch Quedlinburg hat den Ruf, ein Zentrum für die Samenzüchtung zu sein. Sie unterscheidet sich zu Aschersleben in der Produktpalette. Die Quedlinburger Betriebe stehen vor allem für die Zucht von Zuckerrüben, Gemüse, Rasen und vor allem Blumen. In Quedlinburg geht die Tradition auf Heinrich Mette aus Ditfurt zurück. Heinrich Mette gründete bereits 1784 das erste Unternehmen in Quedlinburg, aus dem sich schnell ein Saatzuchtbetrieb herausentwickelte. Neben dem Saatgut-, Obst- und Gemüseanbau wurde auch die Saatgutforschung im Unternehmen Heinrich Mette Quedlinburg aufgenommen. Das Besondere an diesem Betrieb war, dass dort nicht nur produziert wurde, sondern dort konsequent die Einheit von Forschung und kommerzieller Produktion verfolgt wurde. Dieses Prinzip wird heute nur noch von der Firma Schmidt Saatgut Quedlinburg fortgeführt. Die Forschungseinrichtungen der verstaatlichten Saatzuchtbetriebe wurden nach 1990 zu Teilinstituten der Bundesanstalt für Züchtungsforschung an Kulturpflanzen zusammengeführt. Seit Jahresbeginn 2008 hat das neu gegründete Julius-Kühn-Institut als Bundesforschungsinstitut für Kulturpflanzen seinen Hauptsitz in Quedlinburg, sodass die Forschungstradition hier fortgeführt wird. Bis 1945 war das Saatzuchtunternehmen Heinrich Mette Quedlinburg ein Familienbetrieb. Die Nachkommen des Unternehmensgründers Heinrich Mette wurden enteignet und der Betrieb verstaatlicht. Der Betrieb in Quedlinburg wurde mit dem Betrieb der Firma Dippe 1946 zur Deutschen Saatzuchtgesellschaft vereinigt. 1971 wurde hieraus der VIB Saat- und Pflanzengut. Mit der politischen Wende des Jahres 1989 setzte die Reprivatisierung ein. Über verschiedene Stationen hinweg gibt es neben der Quedlinburger Saatzucht GmbH heute noch die International Seeds Processing GmbH oder die Satimex Quedlinburg GmbH. Die Familie Mette siedelte nach der Verstaatlichung in die Bundesrepublik über. Dort bauten sie einen neuen Saatzuchtbetrieb auf. Doch diesem Unternehmen war kein großer Erfolg beschieden. Die Firma geriet in Konkurs und wurde von einer anderen Firma aufgekauft. Doch zurück zur Quedlinburger Saatzucht. Wie schon am Anfang dieses Beitrages erwähnt, gab es in Quedlinburg eine Vielzahl von Saatzuchtbetrieben. Denn neben der Firma der Familie Mette siedelten sich weitere Firmen der Saatzuchtbranche in Quedlinburg an. Es handelte sich dabei um solche Unternehmen wie die der Gebrüder Dippe, David Sachs, Samuel Lorenz Ziemann sowie weitere kleinere Unternehmen. Das Quedlinburger Saatgut wird seit vielen Jahrzehnten national und international geachtet und seine Qualität sehr geschätzt. Dies war ein Bericht über die Wirtschaft in unserer Harzbörderregion, heute Quedlinburg und seine Saatzuchtbetriebe, von Radio HBW, gesprochen von Jörg Buschmann.

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1: Das Meisdorfer Schloss bis 1945. 1769 wurde unter Achaz Ferdinand das spätbarocke Meisdorfer Schloss an der Nordseite eines Gutshofes erbaut. Das Schloss ist schlicht gehalten und verzichtet auf Prunkportale und schmückende Verzierungen des Barocks und Klassizismus. Der Bautyp ist mit dem des vornehmen städtebaulichen Stadthauses verwandt. Der Bauherr arbeitete sehr rationell, sodass die Ausrichtung auf das Nutzbare und das Angemessene der bürgerlichen Denk- und Lebensweisen beschränkt war. Zur Ausstattung des Schlosses gehörte auch eine Bibliothek mit etwa 500 Bänden, 83 Gemälden, davon 42 Bildnisse, 53 Kupferstiche, 6 Gipsplastiken und 10

Gipsbüsten. 1814 wurde ein Stall an das Schloss angefügt, der das Gut zu einer Hufeisenanlage ergänzte. 1922-1923 ließ Graf Friedrich das Gebäude zu einem mehrteiligen Funktionsgebäude umbauen. Er nutzte das Gebäude als Wohnstätte für Schlossbeamte und Gutsangestellte und den Mittelteil für Garagen, Ställe und Vorrats- und Wirtschaftsräume. Im Jahr 1862 wurde inmitten des Gutshofes ein gusseisernes Bildwerk errichtet. Es zeigt einen von einer Gruppe von Hunden umstellten Hirsch. Später gesellte sich zu dieser Gruppe ein Bildwerk eines Rehbockes und eines Wildebers. Diese wurden von den Schützengesellschaften aus Maisdorf und Wieserode gestiftet. Das Bildwerk der Hirschgruppe wurde durch ein amerikanisches Panzerprojektil am 17. April 1945 zerschmettert. Das heutige Bild des Schlosses und des Gutes schufen erst die Eingriffe des Grafen Friedrich nach Entwürfen des Architekten Max Brockart um 1910. Er verlegte den Gutsbetrieb vom Schloss ins Dorf und veranlasste den Abriss der nicht mehr benötigten Gebäude. Die verbliebenen Gebäude wurden im Stil des Schlosses umgestaltet. Zugleich ließ er die Straße vom Maisdorf zum Falkenstein, die bis dahin unmittelbar am Gut vorbeiging, westwärts an den Fuß des Berghanges verlegen. Das nun neu gewonnene Gelände wurde bepflanzt und als Gartenanlage genutzt. An der Ostseite des Schlosses fügte Max Brockart eine Zweiflügelanlage an, die den spätbarocken Stil des Schlosses weiterführte. Im Winkel zur alten Hofseite wurde ein neubarockes Portal mit geschweiften Giebel und einer segmentförmigen Freitreppe eingefügt. In den Folgejahren durchlief das Schloss zahlreiche Veränderungen. Mit vielen Mitteln und Mühe schaffte der Graf Friedrich eine Ahnengalerie. Die dazu benötigten Porträts kaufte er von verschiedenen Orten, in denen seine Familie vorherrschte. Der größte Teil der Porträts ist 1946 vom Staatlichen Museum der Burg Falkenstein überstellt worden. Das war Wissenswertes über das Maisdorfer Schloss bis 1945, gesprochen von Gislinde Schunke für Radio HBW.

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1: Am Weinberg, eine Straße in Quedlinburg. Die Straße am Weinberg liegt im Nordwesten von Quedlinburg. Sie beginnt an der Kreuzung Winzerstraße, Weinbergstraße und Kleiweg. Allgemein wird mit am Weinberg eine Straße, die entlang ehemaliger Weinberge liegt, assoziiert. Die lokale Bezeichnung dieser Feldflur ist am Weinberg und führt weiter hinaus in die Quedlinburger Feldflur. Hier haben sich nach 1960 einige Grundstücksbesitzer Schöne Wochenend und Einfamilienhäuser gebaut. Das war ein kleiner Bericht über Straßen in Quedlinburg und heute die Straße am Weinberg, gesprochen von Gerda Karl für Radio HBW.

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2: 1 Uhr.
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3: Die Sonne wird auch heute scheinen. Es wird 35 Grad. Die Wolken kommen trotzdem immer wieder vor. Der weitere Trend. Die Wolken und die Sonne bleiben weiter am Himmel. Regen wird auch erwartet. Einen schönen Tag noch wünscht Ihnen Feline Steibel.
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1: Die Sehenswürdigkeiten von Neudorf im Harz. Die Höhenluft Neudorfs ist Balsam für Körper und Seele. Der auf einem Hochplateau des Harzes liegende Urlaubsort befindet sich in der Nähe des Quellgebietes der Schmalen Wipper, in der Nähe von Harzgerode. Neudorf erfreut sich immer größerer Beliebtheit bei Menschen, die stressfrei Urlaub machen möchten. Trotz seines dörflichen Charakters bietet der Ort seinen Gästen vielerlei Aktivität, gerade auch für Kinder. So kann man beispielsweise mit der ganzen Familie eine Kutschfahrt in die nahe Umgebung machen, sich ein Fahrrad oder Ruderboot ausleihen, auf einem Pony reiten oder den Streichelzoo besuchen. Die eisenhaltige Stahlquelle der kleinen Gemeinde ist als heilender Gesundbrunnen in vieler Munde. Sie wurde im Jahr 1931 erschlossen und zieht seit jenen Tagen viele Besucher wegen ihrer gesunden Inhaltsstoffe an. Von Neudorf aus lassen sich bequem Touren zu vielen und sehr bekannten Sehenswürdigkeiten des Harzes unternehmen. Die historischen Städte Wernigerode und Quedlinburg zählen ebenso dazu wie die Fahrt nach Thale zum Hexentanzplatz, Gernrode mit seiner großen Kuckucksuhr oder der Burg Falkenstein. Wer sein Auto lieber stehen lassen möchte, der kann sich von dem nahegelegenen Ort Silberhütte aus mit Hilfe der historischen Selketalbahn durch die romantische Bergwelt des Harzes chauffieren lassen. Also viel Spaß oder Entspannung bei Ihrem nächsten Besuch in Neudorf, einer Gemeinde, die Sie mit dem Motto begrüßt: Herzlich willkommen in Neudorf, wo der Harz nach Harz ist. Sie hörten heute Sehenswürdigkeiten über Neudorf im Harz für Radio HBW, gesprochen von Jörg Buschmann.

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1: Der wohl älteste Kornelkirschbaum in Helfter. Früher hatte die Kornelkirsche, auch Herr Litze genannt, einen ganz anderen Stellenwert. Sie war wohl jedem bekannt. Heute werden die meisten unter uns wohl fragen, was das eigentlich ist und was sie zu etwas so Besonderem macht. Mit einer Kirsche im herkömmlichen Sinn hat dieses Gewächs nämlich nichts zu tun. Es zählt zu den Hartriegelgewächsen. Dabei ist es ein sehr altes Kulturgewächs. So soll laut dem griechischen Schriftsteller Pausanias das trojanische Pferd, mittels dessen Odysseus und seine Gefährten Troja eroberten, aus dem Holz der Kornelkirsche gezimmert worden sein. Die Kornelkirsche ist ein, vor allem in Südeuropa, aber auch in Teilen von Mitteleuropa, weit verbreiteter Großstrauch. Er kommt aber auch als Baum vor. Nach 25 Jahren beträgt seine Wuchshöhe gut 4 Meter, mit 50 Jahren erreicht er eine Höhe von knapp 8 Metern. Die Stämme werden normalerweise 15 bis 20 cm dick. Die Blütezeit dieses Strauchs liegt in Deutschland im März und April. Sie blüht oft sogar noch vor der Forsythie. Sehr auffällig ist der Strauch im zeitigen Frühjahr, wenn er noch vor dem

Laubaustrieb mit tausenden von kleinen goldgelben Blüten übersät ist, die einen schwachen Honigduft abgeben. Vom Kornelkirschenbaum wurde alles genutzt: Blüten, Blätter, Rinde, vor allem aber auch das Holz und die Früchte. Heute ist, zumindest in Deutschland, seine wirtschaftliche Bedeutung stark zurückgegangen. Eine Rolle spielen noch die Früchte zur Herstellung von Edelobstbränden. Das sehr dichte und harte Holz des Kornelkirschbaums, das polierbar und schwer spaltbar ist, diente vor allem in der Drechslerei und Wagnerei zur Herstellung von Werkzeugen, Radspeichen, Schusternägeln, Messergriffen, Hammerstielen, mathematischen Instrumenten und Kämmen, aber auch für Zahnräder in Mühlwerken. Der Grund dafür ist, dass das Holz der Kornelkirsche so hart und schwer ist, dass es im Wasser nicht schwimmt, sondern sinkt. Es ist das härteste Holz, das in Europa wächst. Natürlich sind die Früchte auch essbar. Im August und September sind sie dann reif, wenn sie eine dunkel- bis schwarz-rote Farbe erreicht haben. Sie sind dann süßer, weicher und lassen sich besser pflücken. Auch die Steine lösen sich dann besser vom Fruchtfleisch. Anders als bei Kirschen werden die Früchte vom Baum heruntergeschüttelt. So viel zu der Kornelkirsche im Allgemeinen und nun zu einem der ältesten Kornelkirschbäumen Deutschlands. Der steht nämlich in unserer Region und ist ein ganz besonderes Kulturdenkmal. Nahe den Kriegerdenkmälern an der Hauptstraße von Helfta, einem Stadtteil Eislebens in Richtung Halle, steht ein über 9 Meter hoher Baum, der einen Stammumfang von 1,80 Meter aufweist. Sein Alter wird auf 250 Jahre geschätzt. Vor dem Baum stand ursprünglich das Pfarrhaus der St. Georgskirche. Es wurde wegen Baufälligkeit aber 1970 abgerissen. Das war Wissenswertes über den wohl ältesten Kornelkirschbaum in Helfta, gesprochen von Sven Kaiser für Radio HBW.

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1: Walter Andreas Schwarz. Kennen Sie den Eurovision Song Contest? Dieser junge Mann war der erste deutsche Sänger beim ersten Grand Prix der Eurovision de la Chanson, wie die Veranstaltung damals noch hieß. Mit einem von 200 selbst komponierten Liedern qualifizierte sich Walter Andreas Schwarz für das Finale der besten 6 Teilnehmer. Walter Andreas Schwarz wurde 1913 als Sohn des jüdischen Kaufmanns Karl Schwarz in Aschersleben geboren. Dieser handelte mit Samen, Gewürzen, Kartoffeln, Getreide. Seine Mutter war keine Jüdin, Walter war somit Halbjude. Walter legte am Gymnasium Stephaneum das Abitur ab. Nach dem Abitur 1932 studierte er in Wien unter anderem Germanistik und Musikwissenschaft und wurde Schüler am Max-Reinhardt-Seminar. Als Schauspieler war er dann zum Beispiel am Volkstheater in Wien zu sehen und auf verschiedenen deutschen Bühnen in Berlin, Hamburg, Frankfurt, am Main und anderen. Dann kam der Nationalsozialismus an die Macht. Aufgrund seiner jüdischen Abstammung wurde Walter Andreas Schwarz mit seinen Eltern 1938 ins Konzentrationslager Holzen in Niedersachsen verschleppt. Holzen war ein Außenlager des KZ Buchenwald. Seine Eltern starben in diesem Lager. Bis zum Kriegsende 1945 war Walter dort interniert. Er überlebte wahrscheinlich nur, weil der Lagerkommandant ein ehemaliger Klassenkamerad gewesen sein soll. Ein Bruder und 2 Schwestern sollen den Holocaust ebenfalls überlebt haben. Nach dem Krieg war Walter nicht nur Schauspieler und Sänger, sondern auch Schriftsteller, Kabarettist und Hörspielautor. Er gehörte international zu den führenden Rundfunksprechern. Ab 1948 arbeitete er als freier Mitarbeiter bei der BBC in London. Und er wirkte in verschiedenen Fernsehserien mit, unter anderem in Dogs of Berlin. Sein größter Erfolg war die Teilnahme am ersten Wettbewerb des Grand Prix Eurovision de la Chanson im Jahr 1956 in Lugano in der Schweiz. Er besang mit im Wartesaal zum großen Glück die Menschen mit ihren oft unerfüllten Wünschen. Übrigens, auch Freddie Quinn trat beim Ausscheid an. Gewonnen hat damals Lys Assia aus der Schweiz. Welchen Platz Walter Andreas Schwarz belegt hat, ist nicht schriftlich überliefert. Es wurden damals immer nur die Gewinner bekannt gegeben. Er soll aber den 2. Platz erreicht haben. Walter Schwarz lebte später in Paris und Heidelberg. Bei Hörspielproduktionen erwarb er sich als Sprecher internationales Ansehen, etwa in Leo Tolstois Anna Karenina und Heinrich Manns Der Untertan. Er wirkte in über 200 Hörspielen mit. Walter Andreas Schwarz war nie verheiratet und hatte auch keine Kinder. Er starb 1992 mit 97 Jahren in Heidelberg. Für ihn wurde noch kein Stolperstein verlegt. Das war ein Beitrag von Carola Anton, Mitglied des Arbeitskreises, der sich mit der Geschichte der jüdischen Bürger von Aschersleben beschäftigt, für HBW.

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1: 2 Uhr.
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2: Die Sonne wird auch heute scheinen. Es wird 35 Grad. Die Wolken kommen trotzdem immer wieder vor. Der weitere Trend. Die Wolken und die Sonne bleiben weiter am Himmel. Regen wird auch erwartet. Einen schönen Tag noch wünscht Ihnen Feline Steibel.
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